0: Na, Verdi-Demo ist der Täter zu lebenslanger Haft verurteilt worden. Das Gericht stellte außerdem die besondere Schwere der Schuld fest. Eine frühzeitige Entlassung auf Bewährung ist damit so gut wie vom Tisch. Der 25-Jährige hatte eine Mutter und ihr Kind getötet. Fußball-Bundesligist RB Leipzig fährt eine absolute Mega-Ablöse ein. Jan Diomande wechselt für mindestens 125 Millionen Euro zu Real Madrid. Der Transfer ist jetzt offiziell bestätigt. Die Summe kann durch Boni auf rund 140 Millionen Euro steigen.
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2: Über Nacht können mal ein paar Wolken über den Himmel fliegen, trocken soll es aber trotzdem bleiben. Heute dann wieder sehr schön mit Sonne und Wolken im munteren Wechsel und bis zu 29 Grad. Erst am Wochenende soll es dann wieder auf über 30 Grad hochgehen.
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0: Es ist 2:30. 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
1: Ich bin Philipp Nützig. Die Sprengstoffdrohne vom Leipziger Flughafen ist jetzt ein Fall für die Bundesanwaltschaft. Die Behörde hat die Ermittlungen übernommen. Nach wie vor ist unklar, wer hinter dem Vorfall steckt. Der Flughafen gilt als Umschlagplatz für militärische Hilfslieferungen an die Ukraine. Auf solche Gefahren durch Drohnen ist Deutschland nicht richtig vorbereitet, sagte Sicherheitsexperte Nico Lange im ZDF.
2: Wir sind in einer sehr ernsten Lage, was diese hybriden Bedrohungen angeht. Und wir haben weder bei Verteidigung noch bei Abschreckung bisher die richtigen Instrumente, um uns dagegen zu wehren.
1: Auch eine KI vom Facebook-Konzern Meta hat sich jetzt selbstständig gemacht. Das Modell hat sich unbeabsichtigt Zugang zum Internet verschafft und ist in ein fremdes Unternehmen eingedrungen. Als Ursache wird eine Fehlkonfiguration genannt. Gerade erst war ein ähnlicher Fall bei Anthropic bekannt geworden. Dort hatte die KI sogar gefälschte Mails an Menschen geschickt. Bislang haben die ungeplanten Attacken keine Schäden angerichtet, allerdings auch nicht gerade für Vertrauen in Sachen KI gesorgt. Unternehmen, die wegen des Niedrigwassers in den Flüssen vom Wasser auf die Straße oder Schiene ausweichen müssen, kriegen Hilfe vom Bund. Verkehrsminister Bilger will unter anderem das Sonntagsfahrverbot lockern. Langfristig soll investiert werden, um Infrastruktur und Schiffe besser an Niedrigwasser anzupassen. Im Prozess um den tödlichen Autoanschlag auf eine Münchner Verdi-Demo ist der Täter zu lebenslanger Haft verurteilt worden. Das Gericht stellte außerdem die besondere Schwere der Schuld fest. Eine frühzeitige Entlassung auf Bewährung ist damit so gut wie vom Tisch. Der 25-Jährige hatte eine Mutter und ihr Kind getötet. Fußball-Bundesligist RB Leipzig fährt eine absolute Mega-Ablöse ein. Jan Diomandé wechselt für mindestens 150

0: 25 Millionen Euro zu Real Madrid. Der Transfer ist jetzt offiziell bestätigt. Die Summe kann durch Boni auf rund 140 Millionen Euro steigen.
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2: Über Nacht können mal ein paar Wolken über den Himmel fliegen, trocken soll es aber trotzdem bleiben. Heute dann wieder sehr schön mit Sonne und Wolken im munteren Wechsel und bis zu 29 Grad. Erst am Wochenende soll es dann wieder auf über 30 Grad hochgehen.
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0: Es ist 3 Uhr. 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
1: Ich bin Philipp Nützig. Die Bundesanwaltschaft ermittelt jetzt zu der Sprengstoffdrohne am Leipziger Flughafen. Der Fall ist von besonderer Bedeutung für die Sicherheit, so die Begründung. Die Behörde spricht von einem

0: schwerwiegenden Angriff auf die Transport- und Logistikinfrastruktur. Wer hinter dem Vorfall in Leipzig steckt, ist noch unklar. Einige Experten halten Russland für den Drahtzieher. Die Drohne war in der Nacht zum Mittwoch in der Nähe von ukrainischen Frachtflugzeugen entdeckt worden. Der Mann, der bei einer Verdi-Demo in München eine Mutter und ihr Kind getötet hat, muss lebenslang hinter Gitter. Das bayerische Oberlandesgericht stellte auch die besondere Schwere der Schuld fest. Colin Mock berichtet.
1: Heißt konkret, er kann voraussichtlich auch nicht nach 15 Jahren auf Bewährung raus. Das Gericht sah es als erwiesen an, dass der 25-Jährige letztes Jahr im Februar mit einem Auto in die Verdi-Demo gefahren ist. Eine Mutter und ihr Kind starben, über 40 weitere Menschen wurden bei dem Anschlag verletzt. Als Motiv sieht die Bundesanwaltschaft religiöse und politische Gründe.
0: Der Bund will Unternehmen helfen, die wegen des Niedrigwassers in den Flüssen ihre Transportketten über Wasser umstellen müssen. Verkehrsminister Bilger plant unter anderem Ausnahmen vom Sonntagsfahrverbot für Lkw. Er sagte nach einer Konferenz mit Experten weiter.
2: Wir haben die Autobahn GmbH angewiesen, alles daran zu setzen, Ausweichverkehre nicht zusätzlich durch vermeidbare Baustellen auszubremsen. Auch die Deutsche Bahn war vertreten durch die DB Cargo. Die hat uns zugesichert, die vom Niedrigwasser betroffene Industrie zu unterstützen, mehr Güter auf die Schiene zu bringen.
0: Langfristig sollen sowohl Schiffe als auch Infrastruktur besser an Niedrigwasser angepasst werden. Bekommt Deutschland zum ersten Mal eine Frau als Staatsoberhaupt? Auch führende Unionspolitiker sind dafür, dass Bundespräsident Steinmeier eine Nachfolgerin bekommen soll. Unionsfraktionschef Frei sagte den Funke-Zeitungen, er würde sich das wünschen.
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4: Über Nacht können mal ein paar Wolken über den Himmel fliegen. Trocken soll es aber trotzdem bleiben. Heute dann wieder sehr schön mit Sonne und Wolken im munteren Wechsel und bis zu 29 Grad. Erst am Wochenende soll es dann wieder auf über 30 Grad hochgehen.
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0: Es ist 3:30. 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
1: Ich bin Philipp Nützig. Die Bundesanwaltschaft ermittelt jetzt zu der Sprengstoffdrohne am Leipziger Flughafen. Der Fall ist von besonderer Bedeutung für die Sicherheit, so die Begründung. Die Behörde spricht

0: von einem schwerwiegenden Angriff auf die Transport- und Logistikinfrastruktur. Wer hinter dem Vorfall in Leipzig steckt, ist noch unklar. Einige Experten halten Russland für den Drahtzieher. Die Drohne war in der Nacht zum Mittwoch in der Nähe von ukrainischen Frachtflugzeugen entdeckt worden. Der Mann, der bei einer Verdi-Demo in München eine Mutter und ihr Kind getötet hat, muss lebenslang hinter Gitter. Das bayerische Oberlandesgericht stellte auch die besondere Schwere der Schuld fest. Colin Mock berichtet.
1: Heißt konkret, er kann voraussichtlich auch nicht nach 15 Jahren auf Bewährung raus. Das Gericht sah es als erwiesen an, dass der 25-Jährige letztes Jahr im Februar mit einem Auto in die Verdi-Demo gefahren ist. Eine Mutter und ihr Kind starben, über 40 weitere Menschen wurden bei dem Anschlag verletzt. Als Motiv sieht die Bundesanwaltschaft religiöse und politische Gründe.
0: Der Bund will Unternehmen helfen, die wegen des Niedrigwassers in den Flüssen ihre Transportketten über Wasser umstellen müssen. Verkehrsminister Bilger plant unter anderem Ausnahmen vom Sonntagsfahrverbot für Lkw. Er sagte nach einer Konferenz mit Experten weiter.
2: Wir haben die Autobahn GmbH angewiesen, alles daran zu setzen, Ausweichverkehre nicht zusätzlich durch vermeidbare Baustellen auszubremsen. Auch die Deutsche Bahn war vertreten durch die DB Cargo. Die hat uns zugesichert, die vom Niedrigwasser betroffenen Industrie zu unterstützen, mehr Güter auf die Schiene zu bringen.
0: Langfristig sollen sowohl Schiffe als auch Infrastruktur besser an Niedrigwasser angepasst werden. Bekommt Deutschland zum ersten Mal eine Frau als Staatsoberhaupt? Auch führende Unionspolitiker sind dafür, dass Bundespräsident Steinmeier eine Nachfolgerin bekommen soll. Unionsfraktionschef Frei sagte den Funke-Zeitungen, er würde sich das wünschen.
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4: Über Nacht können mal ein paar Wolken über den Himmel fliegen. Trocken soll es aber trotzdem bleiben. Heute dann wieder sehr schön mit Sonne und Wolken im munteren Wechsel und bis zu 29 Grad. Erst am Wochenende soll es dann wieder auf

0: Freunde doch mal wieder zu sich ein. Sie brauchen Gesellschaft und ein schöner Abend wird allen gut tun.
1: Stier.
0: Sie neigen im Moment sehr dazu, spontan und impulsiv zu reagieren. Sie verschwenden nur Energie, wenn sie sich aufregen.
1: Zwillinge.
0: Über eine kleine Unstimmigkeit sollten sie sich nicht übermäßig ärgern. Die Sache ist schnell vergessen.
1: Krebs.
0: Eine innere Angespanntheit sorgt dafür, dass sie sich einem Bekannten gegenüber distanziert verhalten. Seien Sie ruhig ein bisschen offener.
1: Löwe.
0: Sie können sich auf einen turbulenten Tag einstellen. Gut, dass Sie immer Herr der Lage bleiben.
1: Jungfrau.
0: Die eigenen Interessen stellen Sie zurück, um anderen zur Seite zu stehen. Das ist ehrenhaft, aber lassen Sie sich nicht ausnutzen.
1: Waage.
0: Ihre Vitalität ist zwar bewundernswert, doch Sie neigen auch dazu, zu viel des Guten zu tun.
1: Skorpion.
0: Es fällt Ihnen nicht leicht, Ihre Gedanken zu sortieren. Strapazieren Sie Ihr Umfeld bitte nicht zu sehr mit Ihrer Sprunghaftigkeit.
1: Schütze.
0: Positives Denken kann Ihnen jetzt enorm helfen, ein Motivationstief zu überwinden. Sie sind bereit, Neues anzugehen.
1: Steinbock.
0: Eine regelrechte Glücksphase zeichnet sich ab. Das können Sie jetzt kreativ nutzen.
1: Wassermann.
0: Lassen Sie sich nicht in die Irre führen. Sagen Sie es ruhig, wenn Sie sich bei einer Sache unsicher fühlen.
1: Fische.
0: Neue Entwicklungen kündigen sich bei Ihnen an. Es kann richtig durchgestartet werden.
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0: Es ist 4 Uhr. 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
1: Ich bin Philipp Nützig. Schönen guten Morgen. Noch immer ist unklar, wer hinter der Sprengstoffdrohne am Leipziger Flughafen steckt. Mittlerweile ermittelt die Bundesanwaltschaft in dem Fall. Sie sieht einen möglichen Angriff auf Deutschlands Transport- und Logistikinfrastruktur. Die Drohne war in der Nacht zu Mittwoch gefunden worden, in der Nähe von ukrainischen Frachtflugzeugen. Später gab es dann Medienberichte, wonach Munition in einem der Flieger war. Dazu sagte Sachsens Innenminister Schuster in der ARD:
2: Kann ich nicht bestätigen. Nach unseren Erkenntnissen waren beide Maschinen leer. Wo diese Meldung herkommt, wissen wir nicht. Aber ich kann jedenfalls nicht bestätigen, dass irgendeine Beladung vorzufinden war.
1: Unternehmen, die wegen des Niedrigwassers in den Flüssen vom Wasser auf Straße oder Schiene ausweichen müssen, kriegen Hilfe vom Bund. Verkehrsminister Bilger will unter anderem das Sonntagsfahrverbot lockern. Langfristig soll investiert werden, um Infrastruktur und Schiffe besser an Niedrigwasser anzupassen. Bilger sagt:
3: Als Folge des Klimawandels gibt es mehr Niedrigwasserwetterextreme und darauf müssen wir uns einstellen und besser damit umgehen. Trotz wiederkehrender Niedrigwasserphasen ist das Netz der Binnenschifffahrt sicher, zuverlässig und leistungsfähig. Aber die Schifffahrt findet derzeit unter deutlich erschwerten Bedingungen statt.
1: Der Mann, der bei einer Verdi-Demo in München eine Mutter und ihr Kind mit einem Auto getötet hat, muss lebenslang hinter Gitter. Das bayerische Oberlandesgericht

0: Gericht stellte auch die besondere Schwere der Schuld fest. Er kann nach 15 Jahren voraussichtlich also nicht auf Bewährung raus. Die Union sackt in Umfragen immer weiter ab. Im neuen ARD-Deutschland-Trend sagen nur noch 21%, dass sie CDU-CSU wählen würden. So schlecht hat die Union seit Jahren nicht abgeschnitten. Die AfD steht mittlerweile bei 28% und baut ihren Vorsprung weiter aus. Fußball-Bundesligist RB Leipzig fährt eine absolute Mega-Ablöse ein. Jan Diomande wechselt für mindestens 125 Millionen Euro zu Real Madrid. Der Transfer ist jetzt offiziell bestätigt. Die Summe kann durch Boni auf rund 140 Millionen Euro steigen.
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2: Über Nacht können mal ein paar Wolken über den Himmel fliegen, trocken soll es aber trotzdem bleiben. Heute dann wieder sehr schön mit Sonne und Wolken im munteren Wechsel und bis zu 29 Grad. Erst am Wochenende soll es dann wieder auf über 30 Grad hochgehen.
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0: Es ist 16:30. 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
1: Ich bin Philipp Nützig. Schönen guten Morgen. Noch immer ist unklar, wer hinter der Sprengstoffdrohne am Leipziger Flughafen steckt. Mittlerweile ermittelt die Bundesanwaltschaft in dem Fall. Sie sieht einen möglichen Angriff auf Deutschlands Transport- und Logistikinfrastruktur. Die Drohne war in der Nacht zum Mittwoch gefunden worden, in der Nähe von ukrainischen Frachtflugzeugen. Später gab es dann Medienberichte, wonach Munition in einem der Flieger war. Dazu sagte Sachsens Innenminister Schuster in der ARD:
2: Kann ich nicht bestätigen. Nach unseren Erkenntnissen waren beide Maschinen leer. Wo diese Meldung herkommt, wissen wir nicht. Aber ich kann jedenfalls nicht bestätigen, dass irgendeine Beladung vorzufinden war.
1: Unternehmen, die wegen des Niedrigwassers in den Flüssen vom Wasser auf Straße oder Schiene ausweichen müssen, kriegen Hilfe vom Bund. Verkehrsminister Bilger will unter anderem das Sonntagsfahrverbot lockern. Langfristig soll investiert werden, um Infrastruktur und Schiffe besser an Niedrigwasser anzupassen. Bilger sagt:
3: Als Folge des Klimawandels gibt es mehr Niedrigwasserwetterextreme und darauf müssen wir uns einstellen und besser damit umgehen. Trotz wiederkehrender Niedrigwasserphasen ist das Netz der Binnenschifffahrt sicher, zuverlässig und leistungsfähig. Aber die Schifffahrt findet derzeit unter deutlich erschwerten Bedingungen statt.
1: Der Mann, der bei einer Verdi-Demo in München eine Mutter und ihr Kind mit einem Auto getötet hat, muss lebenslang hinter Gitter. Das bayerische Oberlandesgericht stellte auch die besondere Schwere der Schuld fest. Er kann nach 15 Jahren voraussichtlich also nicht auf Bewährung raus. Die Union sackt in Umfragen immer weiter ab. Im neuen ARD-Deutschland-Trend sagen nur noch 21%, dass sie CDU-CSU wählen würden. So schlecht hat die Union seit Jahren nicht abgeschnitten. Die AfD steht mittlerweile bei 28% und baut ihren Vorsprung weiter aus. Fußball-Bundesligist RB Leipzig fährt eine absolute Mega-Ablöse ein. Jan Diomande wechselt für mindestens 125 Millionen Euro zu Real Madrid. Der Transfer ist jetzt offiziell bestätigt. Die Summe kann durch Boni auf rund 140 Millionen Euro steigen.

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1: Über Nacht können mal ein paar Wolken über den Himmel fliegen. Trocken soll es aber trotzdem bleiben. Heute dann wieder sehr schön mit Sonne und Wolken im munteren Wechsel und bis zu 29 Grad. Erst am Wochenende soll es dann wieder auf über 30 Grad hochgehen.
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1: Unterstützt von KI. Im Moment ist alles frei auf den Straßen in Thüringen. Keine Staus.
0: Es ist 5 Uhr. 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
2: Ich bin Philipp Nützig. Schönen guten Morgen. Die Sprengstoffdrohne vom Leipziger Flughafen ist jetzt ein Fall für die Bundesanwaltschaft. Die Behörde hat die Ermittlungen übernommen. Nach wie vor ist unklar, wer hinter dem Vorfall steckt. Der Flughafen gilt als Umschlagplatz für militärische Hilfslieferungen an die Ukraine. Auf solche Gefahren durch Drohnen ist Deutschland nicht richtig vorbereitet, sagte Sicherheitsexperte Nico Lange im ZDF.
3: Wir sind in einer sehr ernsten Lage, was diese hybriden Bedrohungen angeht. Und wir haben weder bei Verteidigung noch bei Abschreckung bisher die richtigen Instrumente, um uns dagegen zu wehren.
2: Die Bundesregierung soll mehr für den Hitzeschutz tun. Darauf pochen mehrere Verbände und sie fordern einen Hitzegipfel, Tom Husse.
4: Ja, in einer Erklärung steht, Bund, Länder und Kommunen sollen ihre Maßnahmen besser abstimmen. Außerdem brauche es einen bundesweiten Plan zum Schutz vor Hitze und mehr Klimaschutz. Das Papier haben unter anderem Greenpeace, der BUND, der Paritätische Gesamtverband und das Deutsche Kinderhilfswerk unterschrieben. Besonders Kinder, Ältere und Menschen mit Vorerkrankungen seien gefährdet, heißt es weiter. Um die Forderungen zu unterstreichen, gab es auch eine Demo vor dem Kanzleramt.
2: Der Bund will Unternehmen helfen, die wegen des Niedrigwassers in den Flüssen ihre Transportketten über Wasser umstellen müssen. Verkehrsminister Bilger plant unter anderem Ausnahmen vom Sonntagsfahrverbot für Lkw. Langfristig sollen sowohl Schiffe als auch Infrastruktur besser an Niedrigwasser angepasst werden. Im Prozess um den tödlichen Autoanschlag auf eine Münchner Verdi-Demo ist der Täter zu lebenslanger Haft verurteilt worden. Das Gericht stellte außerdem die besondere Schwere der Schuld fest. Eine frühzeitige Entlassung auf Bewährung ist damit so gut wie vom Tisch.

0: Der 25-Jährige hatte eine Mutter und ihr Kind getötet. Reste einer SpaceX-Rakete sind auf dem Mond eingeschlagen. Das haben europäische Wissenschaftler jetzt bestätigt. Es handelt sich dabei um ein etwa 4 Tonnen schweres Trümmerteil, das 1,5 Jahre durchs All geflogen war. Solche Einschläge gelten als Gefahr für eine mögliche Basis auf dem Mond.
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2: Über Nacht können mal ein paar Wolken über den Himmel fliegen, trocken soll es aber trotzdem bleiben. Heute dann wieder sehr schön mit Sonne und Wolken im munteren Wechsel und bis zu 29 Grad. Erst am Wochenende soll es dann wieder auf über 30 Grad hochgehen.
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1: Unterstützt von KI. Im Moment ist alles frei auf den Straßen in Thüringen, keine Staus.
0: Es ist 5:30. 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
2: Ich bin Philipp Nützig. Schönen guten Morgen. Die Sprengstoffdrohne vom Leipziger Flughafen ist jetzt ein Fall für die Bundesanwaltschaft. Die Behörde hat die Ermittlungen übernommen. Nach wie vor ist unklar, wer hinter dem Vorfall steckt. Der Flughafen gilt als Umschlagplatz für militärische Hilfslieferungen an die Ukraine. Auf solche Gefahren durch Drohnen ist Deutschland nicht richtig vorbereitet, sagte Sicherheitsexperte Nico Lange im ZDF.
3: Wir sind in einer sehr ernsten Lage, was diese hybriden Bedrohungen angeht. Und wir haben weder bei Verteidigung noch bei Abschreckung bisher die richtigen Instrumente, um uns dagegen zu wehren.
2: Die Bundesregierung soll mehr für den Hitzeschutz tun. Darauf pochen mehrere Verbände und sie fordern einen Hitzegipfel, Tom Husse.
4: Ja, in einer Erklärung steht, Bund, Länder und Kommunen sollen ihre Maßnahmen besser abstimmen. Außerdem brauche es einen bundesweiten Plan zum Schutz vor Hitze und mehr Klimaschutz. Das Papier haben unter anderem Greenpeace, der BUND, der Paritätische Gesamtverband und das Deutsche Kinderhilfswerk unterschrieben. Besonders Kinder, Ältere und Menschen mit Vorerkrankungen seien gefährdet, heißt es weiter. Um die Forderungen zu unterstreichen, gab es auch eine Demo vor dem Kanzleramt.
2: Der Bund will Unternehmen helfen, die wegen des Niedrigwassers in den Flüssen ihre Transportketten über Wasser umstellen müssen. Verkehrsminister Bilger plant unter anderem Ausnahmen vom Sonntagsfahrverbot für Lkw. Langfristig sollen sowohl Schiffe als auch Infrastruktur besser an Niedrigwasser angepasst werden.

0: Im Prozess um den tödlichen Autoanschlag auf eine Münchner Verdi-Demo ist der Täter zu lebenslanger Haft verurteilt worden. Das Gericht stellte außerdem die besondere Schwere der Schuld fest. Eine frühzeitige Entlassung auf Bewährung ist damit so gut wie vom Tisch. Der 25-Jährige hatte eine Mutter und ihr Kind getötet. Reste einer SpaceX-Rakete sind auf dem Mond eingeschlagen. Das haben europäische Wissenschaftler jetzt bestätigt. Es handelt sich dabei um ein etwa 4 Tonnen schweres Trümmerteil, das 1,5 Jahre durchs All geflogen war. Solche Einschläge gelten als Gefahr für eine mögliche Basis auf dem Mond.
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2: Über Nacht können mal ein paar Wolken über den Himmel fliegen, trocken soll es aber trotzdem bleiben. Heute dann wieder sehr schön mit Sonne und Wolken im munteren Wechsel und bis zu 29 Grad. Erst am Wochenende soll es dann wieder auf über 30 Grad hochgehen.

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0: 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Widder.
1: Laden Sie Ihre Freunde doch mal wieder zu sich ein. Sie brauchen Gesellschaft und ein schöner Abend wird allen gut tun.
0: Stier.
1: Sie neigen im Moment sehr dazu, spontan und impulsiv zu reagieren. Sie verschwenden nur Energie, wenn Sie sich aufregen.
0: Zwillinge.
1: Über eine kleine Unstimmigkeit sollten Sie sich nicht übermäßig ärgern. Die Sache ist schnell vergessen.
0: Krebs.
1: Eine innere Angespanntheit sorgt dafür, dass Sie sich einem Bekannten gegenüber distanziert verhalten. Seien Sie ruhig ein bisschen offener.
0: Löwe.
1: Sie können sich auf einen turbulenten Tag einstellen. Gut, dass Sie immer Herr der Lage bleiben.
0: Jungfrau.
1: Die eigenen Interessen stellen Sie zurück, um anderen zur Seite zu stehen. Das ist ehrenhaft, aber lassen Sie sich nicht ausnutzen.
0: Waage.
1: Ihre Vitalität ist zwar bewundernswert, doch Sie neigen auch dazu, zu viel des Guten zu tun.
0: Skorpion.
1: Es fällt Ihnen nicht leicht, Ihre Gedanken zu sortieren. Strapazieren Sie Ihr Umfeld bitte nicht zu sehr mit Ihrer Sprunghaftigkeit.
0: Schütze.
1: Positives Denken kann Ihnen jetzt enorm helfen, ein Motivationstief zu überwinden. Sie sind bereit, Neues anzugehen.
0: Steinbock.
1: Eine regelrechte Glücksphase zeichnet sich ab. Das können Sie jetzt kreativ nutzen.
0: Wassermann.
1: Lassen Sie sich nicht in die Irre führen. Sagen Sie es ruhig, wenn Sie sich bei einer Sache unsicher fühlen.
0: Fische.
1: Neue Entwicklungen kündigen sich bei Ihnen an. Es kann richtig durchgestartet werden.
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0: Es ist Freitag, kurz vor sechs haben wir es jetzt. 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Hier eine Meldung von der A4 Richtung Dresden. Vorsicht bitte in der Abfahrt Eise nach West. Hier steht ein kaputter LKW. Ansonsten keine größeren Probleme. Panzerblitzerhammer, und zwar auf der A4 Richtung Dresden zwischen Hermsdorf Ost und Rüdersdorf. Dann auf der B281 Schmiedefeld Richtung Neuhaus am Rennweg. Am Ortseingang 30 Acker aus Herb kommt. Dann Töttleben am Alten Anger Richtung Erfurt, Höhe der Kirche. Und Weimar, Schwanseestraße, Höhe der Stadtverwaltung beidseitig. Da sind 30 erlaubt. Falls Sie heute Morgen auch schon was entdeckt haben, sagen Sie uns einfach Bescheid. Geht per Anruf oder auch per WhatsApp. Die Nummer ist genau dieselbe. Können wir es dann weiter sagen? Nummer 0800 123. Ich sage Ihnen gleich, was los ist. 0800 4x4 110 ist die Nummer. Ihnen damit eine gute Fahrt. Es ist jetzt 6 Uhr.
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0: Und die wichtigsten Meldungen aus Thüringen gibt's jetzt von Leonard Adam.
2: Guten Morgen. Wird Bahnfahren in Thüringen bald teurer? Genau das befürchtet Verkehrsminister Steffen Schütz. Hintergrund ist demnach ein Urteil des Europäischen Gerichtshofs. Er hat laut Schütz eine Regelung gekippt, die Nutzungsgebühren für das Schienennetz gedeckelt hatte. Schütz fordert daher jetzt den Bund auf, Mehrkosten der Bahnunternehmen auszugleichen. Ansonsten würden Ticketpreise steigen oder das Bahnangebot kleiner. Beides wäre eine Gefahr für die Mobilitätswende, so der BSW-Politiker. In Thüringen ist ein mutmaßlicher Geheimagent aufgeflogen und festgenommen worden. Nach Angaben der Generalstaatsanwaltschaft München soll der Mann in Bayern Fotos vom Gelände eines Rüstungsunternehmens gemacht und verschickt haben. Nach Einschätzung der Behörden hat er dabei als sogenannter Low-Level-Agent im Auftrag eines ausländischen Staats gehandelt. Der Ukrainer sitzt mittlerweile in U-Haft. Für welchen Staat er spioniert haben könnte, ließen die Behörden offen. Mit der Premiere von Jesus Christ Superstar beginnen heute Abend in Erfurt die Domstufenfestspiele. Das Rockmusical von Andrew Lloyd Webber dreht sich um die letzten 7 Tage im Leben von Jesus, zeigt sie allerdings aus der Perspektive von Judas, der ihn an seine Feinde verraten hatte. Für die Inszenierung ist auf den Domstufen wieder eine aufwendige Kulisse, unter anderem mit überdimensionalen Bilderrahmen aufgebaut worden. 40.000 Tickets sind nach Angaben der Organisatoren schon verkauft. Und jetzt weitere Meldungen aus Deutschland und der Welt.
3: Ich bin Imme Kasten. Schönen guten Morgen. Die Sprengstoffdrohne vom Leipziger Flughafen ist jetzt ein Fall für die Bundesanwaltschaft. Die Behörde hat die Ermittlungen übernommen. Die Einzelheiten dazu von Lisa Schwarzkopf.
4: Der Fall ist von besonderer Bedeutung für die Sicherheit, so die Begründung. Die Behörde spricht von einem schwerwiegenden Angriff auf die Transport- und Logistikinfrastruktur. Wer hinter dem Vorfall in Leipzig steckt, ist nach wie vor noch unklar. Einige Experten halten Russland für den Drahtzieher. Die Drohne war in der Nacht zu Mittwoch in der Nähe von ukrainischen Frachtflugzeugen entdeckt worden.
3: Die Union sackt in Umfragen immer weiter ab. Im neuen ARD-Deutschland-Trend sagen nur noch 21%, dass sie CDU-CSU wählen würden. So schlecht hat die Union seit Jahren nicht abgeschnitten. Die AfD steht mittlerweile bei 28% und baut ihren Vorsprung weiter aus. US-Präsident Trump unternimmt einen neuen Versuch, die Vergabe der Staatsbürgerschaft bei Geburt einzuschränken. Frauen, die nur in die USA reisen, damit ihr Kind dort zur Welt kommt und die US-Staatsbürgerschaft bekommt, sollen strafrechtlich verfolgt werden, sagt er. Der oberste Gerichtshof hatte ein ähnliches Dekret erst im Juni gekippt.
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1: Ja, ich bin heute früh ohne Jacke losgegangen und ich hab's dann doch ziemlich bereut. Es ist nämlich doch, ja, ich sag mal, sehr erfrischend draußen. Stellenweise sind wir da sogar unter der 10-Grad-Marke. Zum Beispiel in Hildburghausen sind wir mit 9 Grad dabei. Das geht heute aber nochmal deutlich weiter rauf. Bis zu 26 Grad sind drin und dazu kriegen wir so einen freundlichen Sonne-Wolken-Mix.
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2: Ja, offensichtlich gehören auch Sie zu den Frühaufstehern, weil Sie jetzt schon wach sind. Bei mir klingelt der Wecker um 4 und Sie und Ihr Studio kennen das auch, ne? Man macht abends eigentlich gar nichts.
1: Nee, also im Bett liegen.
3: Ich muss noch duschen, aber das war's dann.
2: Meine Nachbarin hatte gestern Geburtstag. Mhm. Sie hören es vielleicht auch an meiner Stimme, das ist so ein kleines bisschen eskaliert.
1: Es wurde länger.
2: Ja, also ganz so lang war es gar nicht. Ich glaube, bin gegen 8:30, 9 nach Hause gegangen. Aber
3: ja. Vorher ging es offensichtlich heiß her.
2: Naja, es gab zumindest den einen oder anderen Sekt.
3: Wir holen dir jetzt mal Tee.
2: Ich wünsche Ihnen auch solche Kollegen. Vielen Dank. Guten Start in den Freitag Ihnen mit Landeswelle Thüringen und den 80ern. Hier sind Alphaville und Sounds Like a Melody um 4 nach 6.

0: Gut gelaunt, rein in den Freitag. Schönen guten Morgen mit König und Crew hier bei Landeswelle Thüringen. 6:11 ist es jetzt. Wir bringen Sie in Richtung Wochenende und wir denken mit Ihnen schon mal an Wintersport. Ich persönlich bin ja großer Fan von Skipisten, da schön runterzuheizen. Wird momentan ein bisschen schwierig, aber wir können, was den Wintersport angeht, tatsächlich improvisieren.
1: Ja, zum Beispiel auch beim Biathlon in Oberhof. Das funktioniert nämlich auch im Sommer. Da gibt es so einen Skistand für jedermann und da können Sie dann einfach morgen zum Beispiel mal ausprobieren, wie Sie so sind im Zielen und Treffen. Und wer weiß, vielleicht werden Sie da dann ja sogar zum nächsten Thüringer Helden.
0: Wie unser Philipp Horn aus Arnstadt. Der kann bestätigen, Wintersportler, die werden im Sommer gemacht.
2: Das stimmt auf jeden Fall. Also wir trainieren im Sommer deutlich mehr als im Winter. Sehr viel mehr Umfang, viel Ausdauerstunden. Dann wird es immer spezifischer, immer mehr Intensitäten, immer wettkampfnäheres Training Richtung Winter, dass man dann auch wirklich gut vorbereitet ist.
0: Alleine schon dieses Schießgeräusch hier im Hintergrund, ne? Fehlt eigentlich nur noch das Grölen dazu, dann könntest du denken, es ist Weltcup in Oberhof.
1: Ja, und Sie können diese Geräusche auch im Sommer erleben. Biathlon-Schießen für jedermann in Oberhof gibt's auch zum Beispiel morgen wieder. Ich finde das ja super cool. Also ich habe das auch schon mal ausprobiert zu schießen und ich habe auch was getroffen. Es macht wirklich ganz viel Spaß.
0: Also das lohnt sich am Wochenende mal, ja, in meiner Heimatecke vorbeizuschauen Richtung Oberhof und damit einen guten Start ins Wochenende. Jetzt mit den 90ern. Wakefield hier ist Saturday Night bei Landeswelle Thüringen um 12.

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0: cool an der Gang aus den 80ern. Fresh, passt auch zu den Temperaturen draußen. Das wäre heute Morgen mit einer dünnen Jacke loszugeht, ist nicht verkehrt.
1: Ja, also ich habe es ja ohne gemacht und das war ein Fehler. Also sie brauchen auf jeden Fall eine Jacke, sind nämlich teilweise auch nur so 10 Grad. Also da geht noch was nach oben.
0: Ich habe meine immer noch an. Musikalisch wärmen wir sie von innen. Gleich mit dem nächsten 80er The Police. Every Breath You Take hier bei Landeswelle Thüringen um 6.18 Uhr. Guten Morgen.
1: Guten Morgen.
2: 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Zum Wochenende bleibt die Pollenlast für Kräuterallergiker auf einem hohen Niveau. 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
2: Kurz vor halb sieben, Staus und Blitzer bei Landeshöhle Thüringen immer zuerst. Und das sieht gut aus, für Sie unterwegs keine größeren Probleme. Und mobile Blitzer haben auch noch keine.
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2: Es ist 6.30 Uhr.
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2: Und die wichtigsten Meldungen aus Thüringen gibt's jetzt von Leonard Adam.
5: Guten Morgen. Für Bahnpendler in Thüringen könnte es bald teurer werden. Davor warnt jetzt Verkehrsminister Steffen Schütz. Auslöser ist seinen Angaben nach ein Urteil des Europäischen Gerichtshofs. Er hat demnach eine Regelung gekippt, die Nutzungsgebühren für das Schienennetz gedeckelt hatte. Der BSW-Politiker fordert deswegen jetzt den Bund auf, die entstandenen Mehrkosten der Bahnunternehmen auszugleichen. Andernfalls drohten entweder höhere Ticketpreise oder ein kleineres Angebot auf der Schiene. Beides wäre laut Schütz ein Rückschlag für die Mobilitätswende. Trotz der großen Hitze bei uns in Thüringen hat es in diesem Jahr erst einen Badetoten gegeben. Das zeigt die aktuelle Statistik der Deutschen Lebensrettungsgesellschaft DLRG. Es handelt sich demnach um einen Mann, der in einem See ertrunken ist. Verglichen mit dem gleichen Zeitraum letztes Jahr ist damit bei uns in Thüringen die Zahl der tödlichen Badeunfälle um 4 gesunken. Anders als im bundesweiten Trend. Vor allem im Juni war im Rest Deutschlands die Zahl der Badetoten deutlich angestiegen. Seit Mittwoch fiebern rund 30.000 Menschen darauf hin. Heute nun geht's offiziell los mit dem Sonne-Mond-Sterne-Festival in Saalburg-Ebersdorf. Um 17 Uhr öffnet das Veranstaltungsgelände am Bleiloch-Stausee. Ab dann gibt's bis Sonntag Auftritte von 140 Bands und DJs. Der Schwerpunkt des Festivals liegt auf Techno und elektronischer Musik. Und jetzt weitere Meldungen aus Deutschland und der Welt.
6: Ich bin Imme Kasten. Schönen guten Morgen. Die Sprengstoffdrohne vom Leipziger Flughafen ist jetzt ein Fall für die Bundesanwaltschaft. Die Behörde hat die Ermittlungen übernommen. Die Einzelheiten dazu von Lisa Schwarzkopf.
7: Der Fall ist von besonderer Bedeutung für die Sicherheit, so die Begründung. Die Behörde spricht von einem schwerwiegenden Angriff auf die Transport- und Logistikinfrastruktur. Wer hinter dem Vorfall in Leipzig steckt, ist nach wie vor noch unklar. Einige Experten halten Russland für den Drahtzieher. Die Drohne war in der Nacht zu Mittwoch in der Nähe von ukrainischen Frachtflugzeugen entdeckt worden.
6: Die Union sackt in Umfragen immer weiter ab. Im neuen ARD-Deutschland-Trend sagen nur noch 21%, dass sie CDU-CSU wählen würden. So schlecht hat die Union seit Jahren nicht abgeschnitten. Die AfD steht mittlerweile bei 28% und baut ihren Vorsprung weiter aus. US-Präsident Trump unternimmt einen neuen Versuch, die Vergabe der Staatsbürgerschaft bei Geburt einzuschränken. Frauen, die nur in die USA reisen, damit ihr Kind dort zur Welt kommt und die US-Staatsbürgerschaft bekommt, sollen strafrechtlich verfolgt werden, sagt er. Der oberste Gerichtshof hatte ein ähnliches Dekret erst im Juni gekippt.
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2: Und das gibt's jetzt von Svea.
8: Ja, heute früh ist perfekt, um mal wieder abzukühlen nach den letzten Tagen und vor allem auch, um die Fenster mal wieder ordentlich aufzureißen. Trotzdem geht's dann später nochmal ein bisschen rauf mit den Temperaturen. 23 bis 26 Grad sind da heute drin, bei ganz viel Sonne und nur wenigen Schäfchenwolken.
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2: Vielen von Ihnen geht's wie mir. Sie haben die Koffer schon wieder ausgepackt. Urlaub ist vorbei, aber manche von Ihnen, die starten jetzt erst durch.

0: Oh, bei dir ist auch schon alles bereit, gell?
1: Ja, der Koffer ist gepackt. Morgen Nacht geht's dann los nach Dänemark, Richtung Kopenhagen.
2: Ach toll. Das ist ja, also ich habe da ja auch Familie, also ich liebe das Land und ich bin ein bisschen neidisch.
1: Grüß sie mal.
0: Dänische Wurzeln, aber Kopenhagen ist so eine tolle Stadt.
1: Ja, ne?
0: Ich habe in den letzten Jahren relativ wenige Städtetouren gemacht, aber in Kopenhagen sind wir tatsächlich auch gewesen. Muss natürlich die kleine Meerjungfrau da mal besuchen. Die sieht auch im Fernsehen und auf Fotos immer so groß aus. Das ist ja wirklich nur so ein kleines Ding. Also es lohnt sich da im Hafen mal vorbeizuschauen. Und wir haben erstmal gute Aussichten für die Musik zum Start Richtung Wochenende. Eddie Money gleich. Take Me Home Tonight aus den 80ern nach einem 90er. Fröhliche Menschen. Happy People. Hier ist Prince Idle Joe und Marky Mark bei Landeswelle Thüringen um 6:34 Uhr. Guten Morgen.
2: Guten Morgen.
1: Morgen.

0: 6.41 Uhr am Freitag, 11 Minuten nach 6:30 für Sie unterwegs. Der erste mobile Blitzer, der gemeldet wurde. Vielen Dank, Michaela, fürs Bescheid sagen. Sie stehen in Erfurt-Linderbach, Weimarische Straße, stadtauswärts Höhe Globus. Da sind mittlerweile nur noch 50 erlaubt, also da aufpassen. Aber ohne Geschwindigkeitsbegrenzung geht's Sonntag in 2 Wochen zu.
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0: Die bringt Sie auf unsere Gästeliste, wenn Sie uns dann auf landeswelle.de sagen, wann die durchs Programm gerast ist. Das kann jederzeit wieder passieren hier bei Landeswelle Thüringen und dann geht's ab zum Hörertag.

0: Eine 80er-Heldin, Kim Wilde, You Keep Me Hanging On. Ihr Start in den Freitag wird hoffentlich nicht ganz so wild. Aber wir sorgen weiterhin für gute Laune. Jimmy Somerville, You Make Me Feel. Es geht Richtung Wochenende mit Landeswelle Thüringen. 6.49 Uhr, 11 Minuten noch. Bis 7.
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0: Es ist Freitag, kurz vor 7. Staus und Blitzer bei Landeshöhle Thüringen immer zuerst und das sieht gut aus, keine größeren Probleme. Ein Blitzerhammer in Erfurt-Linderbach, die Weimarische Straße Richtung Weimar, Höhe Globus. Ansonsten können Sie uns gerne noch melden, was Sie entdeckt haben. Staus, Blitzer, Nummer ist die 0800, 4x4110. 7 Uhr ist es jetzt, guten Morgen.
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0: Und die wichtigsten Meldungen aus Thüringen gibt's jetzt von Leonard Adam.
2: Guten Morgen. Drohen bald höhere Bahnpreise in Thüringen? Verkehrsminister Steffen Schütz befürchtet genau das. Hintergrund ist seinen Angaben nach ein Urteil des Europäischen Gerichtshofs. Der hatte eine Preisobergrenze bei den Nutzungsgebühren für das Schienennetz für ungültig erklärt. Schütz verlangt deswegen jetzt Unterstützung vom Bund. Der müsse die zusätzlichen Kosten der Bahnunternehmen kompensieren. Tut er das nicht, könnten laut Schütz die Fahrpreise steigen oder Verbindungen wegfallen. Für die Mobilitätswende wäre beides aus Sicht des BSW-Politikers ein Rückschlag. In Thüringen haben Ermittler einen mutmaßlichen Geheimagenten festgenommen. Der Ukrainer soll laut Generalstaatsanwaltschaft München in Bayern Bilder vom Gelände eines Rüstungsunternehmens aufgenommen und weiter verschickt haben. Nach Einschätzung der Behörden war er als sogenannter Low-Level-Agent für einen fremden Staat engagiert. Für welchen genau, ließen die Behörden aber offen. Mittlerweile sitzt der Mann in Untersuchungshaft. Erfurt feiert heute Abend den Auftakt der Domstufenfestspiele. In diesem Jahr steht das Musical Jesus Christ Superstar auf dem Programm. Es erzählt die letzten 7 Tage im Leben Jesu, allerdings aus der Sicht von Judas, der ihn verrät. Auf den Domstufen wurde dafür wieder eine aufwendige Kulisse aufgebaut. Zu sehen sind unter anderem 7 riesige Bilderrahmen. Für die Aufführungen bis Ende August sind schon über 40.000 Tickets verkauft. Und jetzt weitere Meldungen aus Deutschland und der Welt.
3: Ich bin Imme Kasten. Schönen guten Morgen. Die Sprengstoffdrohne vom Leipziger Flughafen ist jetzt ein Fall für die Bundesanwaltschaft. Die Behörde hat die Ermittlungen übernommen. Die Einzelheiten dazu von Lisa Schwarzkopf.
4: Der Fall ist von besonderer Bedeutung für die Sicherheit, so die Begründung. Die Behörde spricht von einem schwerwiegenden Angriff auf die Transport- und Logistikinfrastruktur. Wer hinter dem Vorfall in Leipzig steckt, ist nach wie vor noch unklar. Einige Experten halten Russland für den Drahtzieher. Die Drohne war in der Nacht zu Mittwoch in der Nähe von ukrainischen Frachtflugzeugen entdeckt worden.
3: Die Bundesregierung soll mehr für den Hitzeschutz tun. Darauf pochen mehrere Verbände und fordern einen Hitzegipfel. Tom Husse.
5: Ja, in einer Erklärung steht, Bund, Länder und Kommunen sollen ihre Maßnahmen besser abstimmen. Außerdem brauche es einen bundesweiten Plan zum Schutz vor Hitze und mehr Klimaschutz. Das Papier haben unter anderem Greenpeace, der BUND, der Paritätische Gesamtverband und das Deutsche Kinderhilfswerk unterschrieben. Besonders Kinder, Ältere und Menschen mit Vorerkrankungen seien gefährdet, heißt es weiter. Um die Forderungen zu unterstreichen, gab es auch eine Demo vor dem Kanzleramt.
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0: Und das hat Svea für Sie.
6: Ja, so eine dünne Jacke wäre heute früh doch ganz gut. Es ist nämlich noch ziemlich frisch draußen. Heilbert-Heiligenstadt ist da zum Beispiel gerade mit 11 Grad dabei, statt Ilm mit 12. Es geht dann aber noch deutlich weiter rauf heute. Bis zu 26 Grad sind drin und dazu kriegen wir so einen freundlichen Sonne-Wolken-Mix.
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1: Welchen Kirmes-Schlachtruf kennen Sie? Es gibt ja ganz viele bei uns in Freistadt, ne?
2: Ich kenne keinen.
3: Nee, Leo? Ich muss auch passen.
1: Bei uns zu Hause ist es ganz einfach. Da haben nämlich alle Orte gefühlt denselben, nämlich Drei Sass Nü de Kirmes.
2: Aha.
1: Zumindest in Steinbach-Hallenberg und auch bei mir im Heimatdorf Unterschönau war das so. In Oberschönau wiederum ist es Drei Sass Nü de Kirmes.
2: Und du sagst ja, das ist so leicht. Ich finde es nicht so leicht, ehrlich gesagt. Was heißt das?
1: 3, 6, 9 Tage Kirmes.
2: Ah, okay.
1: Ja. Dass sie in Oberschönau Kirmes sagen, ändert aber eben nichts am Inhalt. Heute Abend ist Umzug, dann zünftige Musik von den Stilletalern, danach steht der DJ am Plattenteller. Also ich find's wirklich richtig cool, dass sich unsere kleinen Orte auch diese Traditionen bewahren. Kirmes in Oberschönau. Das ganze Wochenende wünschen wir Ihnen ganz viel Spaß und bringen Sie jetzt rein in den Freitag gleich mit ABC. The Look of Love nach einem 90er vom Captain Hollywood Project. Hier ist More and More bei Landeswelle Thüringen.

0: Hip hip hooray, es ist Freitag. In einen guten Start mit König und Crew hier bei Landeswelle Thüringen. Und guten Morgen, 7:12 ist es. Ja, im Urlaub, vor allen Dingen, wenn Sie im Ausland da unterwegs sind, ist es manchmal schwierig, wenn Sie deutsches Bier gewohnt sind, gell? Ich habe selber in Italien am Gardasee erlebt. Meine Freunde, die hatten sogar extra das Bier von zu Hause mitgenommen, damit die gut versorgt sind.
1: Ja, deutsches Bier ist eben einfach ganz vorne mit dabei. Und das feiern wir heute mal. Heute ist nämlich internationaler Tag des Bieres. Ja, und die deutschen Braumeister sind da eben sehr angesehen. Und deswegen Grüße gehen raus an der Stelle.
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0: Und wir bringen Sie rein Richtung Wochenende auch musikalisch. Gleich Fleetwood Mac, Little Lies hier bei Landeswelle Thüringen nach Michael Patrick Kelly.

0: Little Lies, kleine Lügen, die erzählen wir Ihnen nicht. Wir sagen Ihnen die Wahrheit. Es ist nämlich 7.19 Uhr, 11 Minuten bis nach halb acht. Bis nach halb acht. 11 Minuten bis halb acht. Guten Start in den Freitag.
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0: Ja, bei uns im Kopf ist schon Freitag. Wir haben eine WhatsApp bekommen, Svea, und zwar von der Julia. Die sagt nochmal herzliche Glückwünsche an dich für deine Nominierung zum Deutschen Radiopreis. Also wir merken immer wieder, sie sind alle super stolz und freuen sich mit. Das macht mir auch große Freude, das zu lesen.
2: Ja, danke auf jeden Fall. Wichtig ist aber, ohne sie wäre das natürlich auch überhaupt nicht möglich. Also wir können da alle zusammen mal richtig stolz auf uns sein. Und ja, Julia schreibt auch noch weiter. Sie hört uns jeden Tag vom Aufstehen bis auf Arbeit und nachmittags und abends dann auch wieder. Also wirklich durchgehend. Es ist wirklich schön, ne? Und sie wünschen uns noch einen wunderschönen Tag. Das wünschen wir auf jeden Fall auch. Und vor allem auch ein schönes Wochenende.
0: Ja, und einen guten Start dahin. Wir lassen es gleich noch ein bisschen entspannter angehen. Der Rocky Sound der 80er, Survivor. Burning Heart, gleich hier bei Landeswelle Thüringen. Guten Morgen.
2: Guten Morgen.

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0: sich ein Blitzer melden in Gera in der Theaterstraße, beidseitig Höhe Hofwiesenpark.
1: Vielen Dank fürs Bescheid sagen, Gera Theaterstraße, beidseitig Höhe Hofwiesenpark. Und wir haben noch einen Blitzer in Erfurt-Linderbach, Weimarische Straße, Stadtausfahrtshöhe Globus aus einem weißen Caddy.
2: 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Wir wünschen gute Fahrt.
1: Es ist 7.30 Uhr.
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1: Und die wichtigsten Meldungen aus Thüringen gibt's jetzt von Leonard Adam.
3: Guten Morgen. Wird Bahnfahren in Thüringen bald teurer? Genau das befürchtet Verkehrsminister Steffen Schütz. Hintergrund ist demnach ein Urteil des Europäischen Gerichtshofs. Er hat laut Schütz eine Regelung gekippt, die Nutzungsgebühren für das Schienennetz gedeckelt hatte. Schütz fordert daher jetzt den Bund auf, Mehrkosten der Bahnunternehmen auszugleichen. Ansonsten würden die Ticketpreise steigen oder das Bahnangebot kleiner. Beides wäre eine Gefahr für die Mobilitätswende, so der BSW-Politiker. Obwohl ein Hitzetag den anderen jagt, ist in Thüringen die Zahl tödlicher Badeunfälle bisher niedrig. Laut der aktuellen Statistik der Deutschen Lebensrettungsgesellschaft gab es dieses Jahr bisher einen Badetoten, ein Mann, der in einem See ertrunken ist. Gegenüber dem gleichen Vorjahreszeitraum ist die Zahl um 4 Fälle gesunken. Bundesweit sieht die Entwicklung anders aus. Dort ist die Zahl der tödlichen Badeunfälle vor allem im Juni deutlich nach oben gegangen. Bären, Frösche oder Dinosaurier und das alles in der Luft. In Heldburg beginnt heute die Thüringer Montgolfiade mit einem besonderen Start, denn zum ersten Mal steht ein eigener Tag für Modellballone an. Offiziell los geht's heute Abend mit dem großen Ballonglühen bei Dunkelheit. Morgen folgen dann die klassischen Heißluftballone. Am Abend ist dann nochmal ein synchrones Ballonglühen geplant, diesmal mit insgesamt 25 Teilnehmern. Und jetzt weitere Meldungen aus Deutschland und der Welt.
4: Ich bin Imme Kasten. Schönen guten Morgen. Die Sprengstoffdrohne vom Leipziger Flughafen ist jetzt ein Fall für die Bundesanwaltschaft. Die Behörde hat die Ermittlungen übernommen. Die Einzelheiten dazu von Lisa Schwarzkopf.
5: Der Fall ist von besonderer Bedeutung für die Sicherheit, so die Begründung. Die Behörde spricht von einem schwerwiegenden Angriff auf die Transport- und Logistikinfrastruktur. Wer hinter dem Vorfall in Leipzig steckt, ist nach wie vor noch unklar. Einige Experten halten Russland für den Drahtzieher. Die Drohne war in der Nacht zu Mittwoch in der Nähe von ukrainischen Frachtflugzeugen entdeckt worden.
4: Die Bundesregierung soll mehr für den Hitzeschutz tun. Darauf pochen mehrere Verbände und fordern einen Hitzegipfel. Tom Husse.
6: Ja, in einer Erklärung steht, Bund, Länder und Kommunen sollen ihre Maßnahmen besser abstimmen. Außerdem brauche es einen bundesweiten Plan zum Schutz vor Hitze und mehr Klimaschutz. Das Papier haben unter anderem Greenpeace, der BUND, der Paritätische Gesamtverband und das Deutsche Kinderhilfswerk unterschrieben. Besonders Kinder, Ältere und Menschen mit Vorerkrankungen seien gefährdet, heißt es weiter. Um die Forderungen zu unterstreichen, gab es auch eine Demo vor dem Kanzleramt.
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1: Und das hat Svea für Sie.
7: Ja, heute früh ist ja perfekt, um mal wieder ein bisschen abzukühlen nach den letzten heißen Tagen. Gerade bewegen wir uns so um die 13 Grad. Das geht dann noch auf 23 bis 26 Grad rauf heute. Also warm, aber doch recht angenehm bei ganz viel Sonne und nur ein paar harmlosen Wolken.
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1: Und da hat Leonard Adam für Sie den Blick auf Thüringen.
3: Schönen guten Morgen.
1: Den Blick aufs Wetter hat Svea Mauersberger, steht auch an meiner Seite.
7: Guten Morgen.
1: Ich bin Alex König und wenn Sie das Fenster aufreißen, ist wirklich richtig gut. Sie können Ihre Bude mal ein bisschen runterkühlen. Gestern Abend, als ich ins Bett gegangen bin, waren in meinem Schlafzimmer 29 Grad. Ui. Sie können sich vorstellen, das ist jetzt nicht so die Wucht. Gerade eben nochmal geguckt, 24,7.
3: Oh, das ist schon angenehm.
1: Lässt sich gut aushalten heute. Wohltemperiert, rein Richtung Wochenende, rein in den Freitag. Jetzt mit ordentlich Schwung, damit Sie auch in die Gänge kommen. Donna Summer aus den 80ern, She Works Hard for the Money, hier bei Landeswelle Thüringen um 7.33 Uhr.

0: Es ist Freitag, wir haben es kurz vor halb acht. Staus und Blitzer bei Landeswelle Thüringen. Immer zuerst, da habe ich nichts zu meckern. Sie haben soweit freie Fahrt, das sieht ganz gut aus. Aber von Fips ist ein Blitzer reingekommen.
1: Guten Morgen, ich wollte...

0: Eine kurze Hall of Fame jetzt auch für Jennifer. Die hat uns gerade eben einen frischen Blitzer gemeldet. Vielen Dank dafür. In Eisenach, Kasseler Straße, Stadt Einwärts, Höhe der Gartenanlage. Ihnen einen schönen guten Morgen. 7.40 Uhr, es ist 10 Minuten nach halb 8.
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0: Und so kurz vorm Wochenende haben wir eine richtig tolle Liebesgeschichte für Sie. Hollywood hätte es eigentlich nicht besser machen können. Leo, die Hauptdarsteller im Eichsfeld sind zwei Bären.
2: Nämlich Mikayo und Katja aus dem Bärenpark Worbis. Und der meldet jetzt auf Facebook, dass es zwischen den beiden gefunkt hat. Seit einigen Wochen haben die zwei immer wieder angebandelt. Es hat aber tatsächlich eine ganze Zeit gebraucht, bis Mikayo seinen ganzen Mut zusammen hatte und den entscheidenden Schritt gemacht hat. Aber mit Erfolg, die beiden Bären haben sich gepaart.
0: Ulala. Jetzt denken Sie wahrscheinlich auch sofort an Nachwuchs, aber Babyglück wird es für die beiden nicht geben, ne?
2: Nee, denn Mikayo ist kastriert und das ist auch Absicht, damit bewusst keine Tiere in Gefangenschaft gezüchtet werden. Der Bärenpark versteht sich nämlich als eine Art Auffangstation. Und umso schöner ist es, dass da jetzt so eine romantische Nachricht gibt, denn Katja und Mikayo haben schon echt was hinter sich. Sie wurde vermutlich in einem russischen Zirkus geboren und zu Auftritten gezwungen und er wurde viele Jahre als Touristenattraktion in einem Gitterkäfig in der Ukraine gehalten.
0: Und jetzt gibt's für die beiden ein Happy End. Gemeinsam in Thüringen. Da freuen wir uns einfach mal mit. Dankeschön, Leo. Und Ihnen einen guten Start in den Freitag mit Landeswelle Thüringen.

7.48 Uhr, noch 12 Minuten bis 8. Kurzer Blick auf die Straßen. Sie hören Landeswelle Thüringen. A4 Richtung Dresden zwischen Gotha-Boxberg und Gotha, Reifenteile auf der Fahrbahn. A4 Richtung Dresden zwischen Gotha-Boxberg und Gotha, Reifenteile auf der Fahrbahn. Kommen Sie gut an mit Landeswelle Thüringen.

0: Die Fortado hier bei Landeswelle Thüringen bringen wir Sie in den Freitag. 7.51 Uhr ist es, 9 Minuten bis 8. Sie hören König und Crew und Grüße auch an Sie unterwegs. Da haben wir gerade eben eine Sprachnachricht bekommen.
1: Einen wunderschönen guten Morgen. Ich wollte einen Blitzer melden. In Gotha, in der Benderstraße, wird gerade ein Blitzer aufgebaut, Panzerblitzer. Viele Grüße, macht's gut, tschüss. Mein Name war Sebastian übrigens.
0: Ah, schön. Also Sebastian, vielen Dank. Panzerblitzer in Gotha, Benderstraße, der wird gerade noch eingerichtet. Gleich machen wir ein bisschen Bambule zusammen. Lover, ja, auf unsere Sphäre hier. Stimmt sich schon mal ein aufs Wochenende, gell?
2: Ich hab direkt den Reflex mitzusingen, aber das will ich Ihnen da draußen jetzt nicht antun. Also das machen wir nicht.
0: Wir machen gleich das Mikro aus und machen es heimlich. Die Spice Girls Wannabe hier bei Landeswelle. Gleich geht's weiter.
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0: Es ist Freitag. Staus und Blitzer bei Landeswelle Thüringen immer zuerst. A4 Richtung Frankfurt zwischen Apolda und Weimar. Spanngurte auf der rechten und mittleren Spur, da bitte vorsichtig fahren. Und A4 Richtung Dresden zwischen Gotha-Boxberg und Gotha. Reifenteile auf der Fahrbahn. Blitzer. Eisenach Kasseler Straße statt Einwärtshöhe der Gartenanlage, dann in Erfurt-Linderbach auf der Weimarischen Straße statt Auswärtshöhe Globus, da steht wieder der typische weiße Caddy und noch einer in Gera Theaterstraße Höhe Hofwiesenpark beidseitig. Ihnen unterwegs eine gute und vor allen Dingen unfallfreie Fahrt. 8 Uhr ist es jetzt.
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0: Und die wichtigsten Meldungen aus Thüringen gibt's jetzt von Leonard Adam.
2: Guten Morgen. Für Bahnpendler in Thüringen könnte es bald teurer werden. Davor warnt jetzt Verkehrsminister Steffen Schütz. Auslöser ist seinen Angaben nach ein Urteil des Europäischen Gerichtshofs. Der hatte demnach eine Regelung gekippt, die Nutzungsgebühren für das Schienennetz gedeckelt hatte. Der BSW-Politiker fordert deswegen jetzt den Bund auf, die entstandenen Mehrkosten der Bahnunternehmen auszugleichen. Andernfalls drohten entweder höhere Ticketpreise oder ein kleineres Angebot auf der Schiene. Beides wäre laut Schütz ein Rückschlag für die Mobilitätswende. Seit Mittwoch fiebern rund 30.000 Menschen darauf hin. Heute nun geht's offiziell los mit dem Sonne-Mond-Sterne-Festival in Saalburg-Ebersdorf. Um 17 Uhr öffnet das Veranstaltungsgelände am Bleiloch-Stausee. Ab dann gibt's bis Sonntag Auftritte von 140 Bands und DJs. Der Schwerpunkt des Festivals liegt auf Techno und elektronischer Musik. Und jetzt weitere Meldungen aus Deutschland und der Welt.
3: Ich bin Imme Kasten. Schönen guten Morgen. Die Bundesanwaltschaft ermittelt jetzt zu der Sprengstoffdrohne am Leipziger Flughafen. Der Fall ist demnach von besonderer Bedeutung für die Sicherheit. Unterdessen wird über bessere Drohnenabwehr diskutiert. Einige Landesinnenminister fordern mehr Befugnisse für die Betreiber von kritischer Infrastruktur. Und Brandenburg etwa plant dazu ein Gesetz. Der Innenminister Jan Redmann sagt im Ersten:
4: Wir müssen einfach davon ausgehen, dass die Zeitspanne zwischen Erkennung einer Drohne und schädigendem Ereignis sehr kurz ist, vielleicht nur 90 Sekunden. In dieser Zeitspanne kann man nicht darauf warten, dass die Polizei ausrückt mit einem Drohnenbekämpfungsteam, die Bundespolizei oder die Bundeswehr, sondern es muss direkt vor Ort an den sensiblen Punkten die Möglichkeit existieren, Drohnenbekämpfung durchzuführen.
3: Wer hinter dem Drohnenvorfall steckt, ist noch unklar. Meta bekommt in den USA die nächste saftige Strafe aufgebrummt. Der Facebook- und Insta-Konzern muss rund 500 Millionen Euro zahlen, weil er laut Gericht im Bundesstaat New Mexico zu wenig für den Schutz von Kindern tut. Meta kündigte Berufung an.
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2: Weil in China weniger Augenbehandlungen durchgeführt werden, geht beim Jenaer Medizintechnikkonzern Carl Zeiss Meditec der Gewinn zurück. Er liegt nach Angaben des Unternehmens seit Oktober bei rund 66 Millionen Euro. Im gleichen Vorjahreszeitraum waren es noch 88 Millionen. Ausschlaggebend ist vor allem ein nur mäßiges Geschäft mit künstlichen Linsen für graue Starbehandlungen. Der Vorstand von Carl Zeiss Meditec hält aber trotzdem an seiner Jahresprognose fest. Außerdem bereitet sich das Unternehmen auf einen neuen Produktionsstandort in Indien vor. Weitere Wirtschaftsnachrichten gibt's auf landeswelle.de.
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0: Das kriegen Sie jetzt von Svea.
5: Ja, aktuell ist es doch noch so ein bisschen frischer draußen. Eine dünne Jacke könnte sich da also lohnen. Die können wir dann aber auch später alle gemeinsam wieder ablegen. Wir kriegen nämlich warme 26 Grad. Dazu einen schönen Sonne-Wolken-Mix und es bleibt trocken.
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1: Und da merken Sie, was ich für professionelle Kollegen hier bei mir im Studio habe. Sie können froh sein, dass Sie gerade eben Nachrichten und Wetter völlig störungsfrei gehört haben, denn ihr werdet, Svea und Leo, geärgert von einer Fliege.
2: So.
1: Die schlagen die ganze Zeit hier während des Redens nebenbei um sich.
2: Ja, die sitzt hier auch schön auf dem Bildschirm und meine Theorie war ja, die will sich die tolle Musik hier anschauen.
1: Aber warum ist sie denn nur bei euch da drüben?
2: Naja,
1: vielleicht. Achso, die will mitlesen, meinst du?
2: Ja, ja.
1: Okay, ich habe nichts gegen Fliegen von mir aus.
3: Nur nicht im Gesicht vielleicht.
1: Freuen wir uns auf richtig gute Musik. Unser 80er Doppelpack, gleich die Scorpions. Here I am, rock you like a hurricane. Nach Nick Kershaw. I won't let the sun go down on me hier bei Landeswelle Thüringen. 5:08. Guten

0: Phil Scorpions.
1: Ist Ihnen auch so heiß geworden? Ich habe gerade eben meine Jacke abgelegt. Es ist soweit. Guten Start in den Freitag, 8.12 Uhr ist es. Sie hören Landeswelle Thüringen. Eine volle Woche Sommerferien liegt noch vor Ihnen. Und auch da wird es nicht langweilig. Selbst wenn Sie gar keinen Nachwuchs mehr betreuen müssen.
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0: Wir grooven sie in den Freitag mit den 90ern. Michael Jackson, Who is it? Die Frage beantwortet sich von selbst. Who is it? Der King of Pop. 8:21 haben wir es. Zur Landeshymne Thüringen am Freitag. Und auch das ist so ein super cooler Ohrwurm aus den 80ern. Mir macht er immer Bock auf Wochenende.
1: Ja? Naja.
0: Ja.
1: Ist schön locker.
0: Never gonna Leicht. 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Rick Astley, gleich hier bei Landeswelle.
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0: Von der A4 in Richtung Dresden zwischen Gotha-Boxberg und Gotha ein kaputtes Fahrzeug auf dem Standstreifen. Dann nochmal A4 Richtung Dresden zwischen Apolda und Magdala. Der Standstreifen auch nach einem Unfall blockiert. Und Blitzer haben wir eine ganze Menge. A73 Richtung Suhl, kurz vor der Abfahrt Suhl-Friedberg. Dann auf der B4 in Erfurt, die Hannoversche Straße stadteinwärts, kurz nach der Abfahrt Gispersleben, sind sie ganz fies im Gebüsch versteckt. In Eisenach einer Kasseler Straße stadteinwärts Höhe der Gartenanlage. Dann Erfurt-Seebach-Straße stadteinwärts mit einem Laser, dürfen sie 30 auf dem Tacho haben. In Erfurt-Linderbach, Weimarische Straße stadtauswärts Höhe Globus aus dem typischen weißen Caddy. Und in Gera noch einer Theaterstraße Höhe Hofwiesenpark hier beidseitig.
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0: Es ist 8.30 Uhr.
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0: Und die wichtigsten Meldungen aus Thüringen gibt's jetzt von Leonard Adam.
2: Guten Morgen. Drohen bald höhere Bahnpreise in Thüringen? Verkehrsminister Steffen Schütz befürchtet genau das. Hintergrund ist seinen Angaben nach, dass der Europäische Gerichtshof eine Preisobergrenze bei den Nutzungsgebühren für das Schienennetz gekippt hat. Schütz verlangt deswegen jetzt Unterstützung vom Bund. Der müsse die zusätzlichen Kosten der Bahnunternehmen kompensieren. Ansonsten könnten laut Schütz die Fahrpreise steigen oder Verbindungen wegfallen. In Thüringen ist ein mutmaßlicher Geheimagent festgenommen worden. Laut Generalstaatsanwaltschaft München soll der Mann in Bayern Fotos vom Gelände eines Rüstungsunternehmens gemacht und verschickt haben. Nach Einschätzung der Behörden hat er dabei als sogenannter Low-Level-Agent im Auftrag eines ausländischen Staats gehandelt. Der Ukrainer sitzt mittlerweile in U-Haft. Für welchen Staat er spioniert haben könnte, ließen die Behörden offen. Mit der Premiere von Jesus Christ Superstar beginnen heute Abend in Erfurt die Domstufenfestspiele. Das Musical dreht sich um die letzten 7 Tage im Leben von Jesus, zeigt sie aber aus der Perspektive von Judas, der Jesus an seine Freunde verrät. Für die Inszenierung ist auf den Domstufen wieder eine aufwendige Kulisse, unter anderem mit überdimensionalen Bilderrahmen aufgebaut worden. 40.000 Tickets sind für die Domstufenfestspiele schon verkauft. Und jetzt weitere Meldungen aus Deutschland und der Welt.
3: Ich bin Imme Kasten. Schönen guten Morgen. Die Bundesanwaltschaft ermittelt jetzt zu der Sprengstoffdrohne am Leipziger Flughafen. Der Fall ist demnach von besonderer Bedeutung für die Sicherheit. Unterdessen wird über bessere Drohnenabwehr diskutiert. Einige Landesinnenminister fordern mehr Befugnisse für die Betreiber von kritischer Infrastruktur. Und Brandenburg etwa plant dazu ein Gesetz. Der Innenminister Jan Redmann sagt im Ersten:
4: Wir müssen einfach davon ausgehen, dass die Zeitspanne zwischen Erkennung einer Drohne und schädigendem Ereignis sehr kurz ist, vielleicht nur 90 Sekunden. In dieser Zeitspanne kann man nicht darauf warten, dass die Polizei ausrückt mit einem Drohnenbekämpfungsteam, die Bundespolizei oder die Bundeswehr, sondern es muss direkt vor Ort an den sensiblen Punkten die Möglichkeit existieren, Drohnenbekämpfung durchzuführen.
3: Wer hinter dem Drohnenvorfall steckt, ist noch unklar. Meta bekommt in den USA die nächste saftige Strafe aufgebrummt. Der Facebook- und Insta-Konzern muss rund 500 Millionen Euro zahlen, weil er laut Gericht im Bundesstaat New Mexico zu wenig für den Schutz von Kindern tut. Meta kündigte Berufung an.
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0: Und das hat's wer für Sie?
5: Ja, heute früh ist wirklich perfekt, um mal wieder so ein bisschen abzukühlen nach den letzten heißen Tagen. Insgesamt wird's dann heute aber auch recht angenehm warm. 23 bis 26 Grad sind da drin. Dazu kriegen wir ganz viel Sonne und so ein paar harmlose Wolken sind dann auch noch mit dabei.
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0: Und damit Sie auf dem Weg zur Arbeit oder zum ersten Termin keine böse Überraschung erleben, hat Ihnen André noch im frischen Blitzer gemeldet. Vielen Dank dafür. Utenbach stehen Sie in Richtung Wormstedt. Kommen Sie gut in Richtung Wochenende. Gleich mit Talk Talk, die 80er. Such a shame. Und jetzt sollen wir mal die Luftgitarren rausholen?
5: Ja, unbedingt.
0: Leo, du auch?
2: Ja, Rock geht immer.
0: Lenny Kravitz. Im Auto Scheibe runter, Radio laut, Sonnenbrille auch wieder Lenny. Mal schön durchluften, hier ist Fly Away bei Landeswelle Thüringen. Guten Morgen.
5: Guten Morgen.

Einer der schönsten Momente in dieser Woche. Wir bringen Sie in den Freitag. Guten Start, Ihnen. Es ist kurz vor 8:30. 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Hier eine Meldung

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0: It's no shame. Es ist nämlich Freitag, 8.40 Uhr, 10 Minuten nach 9:30 Sie hören Landeswelle Thüringen. Wir bringen Sie in Richtung Wochenende und ich finde es irgendwie ganz schön, mit Ihnen mal so ein bisschen an Wintersport zu denken, jetzt wo es so warm war, auch da draußen. Ich bin selber großer Fan von Skipisten, heiz da gerne mal runter. Momentan wird das eben ein bisschen schwierig, aber es lässt sich alles super improvisieren bei uns in Freistadt.
1: Auch beim Biathlon in Oberhof, das funktioniert nämlich auch im Sommer. Da gibt es so einen Schießstand für jedermann und da können Sie sich dann zum Beispiel morgen einfach mal ein bisschen ausprobieren und vielleicht werden Sie dann ja sogar zum nächsten Helden hier in Thüringen.
0: Ja, da haben wir schon einige von. Philipp Horn aus Arnstadt zum Beispiel, der kann auch bestätigen, die richtig großen Wintersportler, die werden im Sommer gemacht.
2: Das stimmt auf jeden Fall. Also wir trainieren im Sommer deutlich mehr als im Winter. Sehr viel mehr Umfang, viel Ausdauerstunden. Dann wird es immer spezifischer, immer mehr Intensitäten, immer Wettkampf, näheres Training Richtung Winter, dass man dann auch wirklich gut vorbereitet ist.
0: Ach, dieses Schießgeräusch im Hintergrund, ich sehe mich irgendwie schon wieder vorm Fernseher sitzen oder auch in Oberhof in der Arena stehen und die Athleten anfeuern. Fehlt eigentlich nur noch das Grölen und dann könntest du denken, du bist beim Weltcup.
1: Ja, und Sie können dieses Geräusch auch im Sommer erleben. Biathlon-Schießen für jedermann, morgen wieder in Oberhof. Ich finde das ja super cool. Ich habe das ja auch schon mal ausprobiert, so ein bisschen zu schießen. Ich habe auch was getroffen, also es macht wirklich richtig viel Spaß.
0: Ich frage mich manchmal, was kann die Frau eigentlich nicht? Unsere Svea bei Landeswelle Thüringen. Guten Morgen Ihnen.
1: Guten Morgen.

0: eigentlich so ein richtig blöder Anmachspruch, gell? Außer er kommt vom Boss. Hey, Baby. Das würdest du nicht so unbedingt hören wollen, wenn du unterwegs bist.
1: Nee, nicht unbedingt. Von dir wär's okay. Da würde ich es gerade noch so akzeptieren.
0: Das kommt mir irgendwie nicht über die Lippen. Ich sag lieber, hey, Svea.
1: Ist auch in Ordnung.
0: Svea und Landeswelle Thüringen, wir bringen Sie rein in den Freitag in Richtung Wochenende. 8.48 Uhr ist es noch, 12 Minuten bis 9. Falls auf Arbeit noch ein bisschen was ansteht, wir rocken das zusammen, gleich auch mit den Hooters aus den 80ern. Oh, Johnny B.
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in den Freitag. Es ist kurz vor neun. Staus und Blitzer bei Landeswelle Thüringen immer zuerst. Wir starten auf der A4, wenn Sie Richtung Dresden unterwegs sind. Zwischen Gotha-Boxberg und Gotha ein kaputtes Fahrzeug hier auf dem Standstreifen. Und weiter A4 Richtung Dresden. Zwischen Apolda und Magdala ist der Standstreifen nach einem Unfall blockiert. Blitzer auf der A4 Richtung Dresden am Hermsdorfer Kreuz. Dann A73 in Richtung Suhl, kurz vor der Abfahrt Suhl-Friedberg. Auf der B4 in Erfurt, die Hannoversche Straße stadteinwärts, kurz nach der Abfahrt Gispersleben, fies im Gebüsch versteckt. Auf der B84 stehen sie zwischen Förtha und Marxuhl. An Eisenach, Kasseler Straße stadteinwärts, Höhe der Gartenanlage. In Erfurt, August-Röppling-Straße stadteinwärts, Höhe Möbelhaus, da sind 30 erlaubt. Noch einer in Erfurt, Samuel-Beck-Weg stadteinwärts mit einem Laser. 30 dürfen Sie da auch auf dem Tacho haben. In Erfurt-Linderbach einer, Weimarische Straße statt Auswärtshöhe Globus aus einem weißen Caddy. Dann Gera, Theaterstraße, Höhe Hofwiesenpark beidseitig. In Uten

0: Richtung Bormstedt. Vielen Dank nochmal an André. Und in Weimar einer Nordstraße stadteinwärts aus einem grauen Caddy. Falls Sie auch was entdeckt haben, Staus, Blitzer, dann einfach Bescheid sagen bei uns. Wir sagen es weiter. Nummer ist die 0800 4x4 110. Gute Fahrt Ihnen. Es ist jetzt 9 Uhr.
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2: Ich bin Imme Kasten. Schönen guten Morgen. Im Fall um die Sprengstoffdrohne am Leipziger Flughafen schaltet sich die Bundesanwaltschaft ein. Sie hat die Ermittlungen übernommen und sieht einen möglichen Angriff auf Deutschlands Transport- und Logistikinfrastruktur. Die Drohne war in der Nähe von ukrainischen Frachtflugzeugen gefunden worden. Die Grünen fordern nun, dass der Vorfall zur Chefsache wird. Fraktionschefin Katharina Dröge sagt im Zweiten:
3: Es ist eine Aufgabe des Nationalen Sicherheitsrates, jetzt zusammenzukommen. Es ist eine Aufgabe des Bundeskanzlers, in dieser Zeit nicht einfach Urlaub zu machen, sondern sich selbst um diesen Vorfall zu kümmern. Wofür ist der Nationale Sicherheitsrat, wenn nicht genau für so einen hybriden Angriff gegen die Bundesrepublik Deutschland?
2: Wer hinter dem Drohnenvorfall steckt, ist noch unklar. Es ist eine erneute Schlappe für Meta. Der Insta- und WhatsApp-Konzern muss in den USA rund eine 500 Millionen Euro Strafe zahlen. Anna Löwer, was hat es denn damit auf sich?
4: Ein Richter im US-Bundesstaat New Mexico sagt, dass Meta zu wenig für den Schutz von Kindern tut. Die Plattformen gefährden demnach die psychische Gesundheit und sind darauf angelegt, abhängig zu machen. Meta will gegen das Urteil vorgehen. Erst im März war der Tech-Riese ebenfalls in New Mexico zu einer Strafe von über 300 Millionen verurteilt worden. Und auch in Europa steht Meta in der Kritik. Die EU-Kommission verlangte letzten Monat Änderungen auf den Plattformen wegen der Suchtgefahr für Minderjährige.
2: Die Bundesregierung muss mehr für den Hitzeschutz tun. Darauf pochen mehrere Umwelt- und Sozialverbände. Sie fordern einen Hitzegipfel. Die Verbände finden, ein bundesweiter Hitzeschutzplan muss her. Außerdem sollen Bund, Länder und Kommunen ihre Maßnahmen besser abstimmen. Das Mittelmeer wird wärmer und wärmer. Jetzt wurden von Mallorca über 33 Grad im Wasser gemessen. Das sind 4 Grad mehr als im Durchschnitt und neuer Rekord in spanischen Gewässern. Das aufgeheizte Meer kann im Herbst die Gefahr für schwere Stürme und viel Regen erhöhen.
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0: Und das hat Svea für Sie.
5: Ja, das sieht doch ganz gut aus draußen. Es ist jetzt schon richtig schön sonnig, dafür aber immer noch angenehm kühl. Wir haben hier in Weimar im Studio auch noch alle Fenster aufgerissen zum Durchlüften. Es wird nämlich noch ein bisschen wärmer, bis zu 26 Grad heute in der Spitze. Und ganz viel Sonne und nur so ein paar Dekorationswolken mit dazu.
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0: Also so wie ich Sie kenne, haben Sie früher in Ihrer Jugend, so rund um die Zeit der Jugendweihe oder Konfirmation, auch Tanzstunde gemacht? Svea, du warst da auch voll dabei?
5: Genau, ich habe da so einen Anfänger- und so einen fortgeschrittenen Kurs gemacht und es hat auch viel Spaß gemacht tatsächlich.
0: Ich kann mich auch noch gut erinnern, es war damals in den 90ern in Steinbach-Halmberg beim Zainer, Tanzschule Seifert. Ich weiß, ganz viele Leute hatten auch sogar bei dem älteren Herrn damals noch Tanzstunde gehabt. Und wenn wir Disco Fox getanzt haben, war immer ein ganz typischer Song, zu dem wir da losgelegt haben. Und das waren Chipnotic, I Can't Get Enough.
5: Ah.
0: Ich werde mich gleich wieder dort mit meiner Tanzpartnerin Steffi auf dem Parkett sehen. Hören wir uns gleich an. Die 90er um 9, unser Doppelpack, startet jetzt aber erstmal mit La Bouche und Sweet Dreams hier bei Landeswelle Thüringen. Alex König, mein Name.
5: Und ich bin Svea Mausberger.
0: 3 nach 9, guten Morgen.
5: Guten Morgen.

0: Sie können froh sein, dass das Mikrofon noch aus war. Ich muss diese Nummer immer mitsingen. Ich finde, das ist so ein schöner Ohrwurm. Die 90er, Chipnotic, I Can't Get Enough, um 9:11.
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0: gleich wird's richtig himmlisch. Mit den 80ern bringen wir sie in den Freitag Richtung Wochenende. Die Fiction Factory, Feels Like Heaven. Und Svea, wenn wir draußen zum Himmel gucken, ne?
1: Oh, ich finde, heute generell fühlt es sich an wie der Himmel, auch weil es so schön kühl ist.
0: Ja, dazu ein paar Wölkchen, bisschen Sonne, leichter Wind. Super angenehmer Sommertag heute an diesem 7. August. Und wie die Sterne für Sie stehen, die wir momentan nicht sehen können. Ne? Nur die Sonne, das klären wir jetzt.
2: 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Widder.
3: Laden Sie Ihre Freunde doch mal wieder zu sich ein. Sie brauchen Gesellschaft und ein schöner Abend wird allen gut tun.
2: Stier.
3: Sie neigen im Moment sehr dazu, spontan und impulsiv zu reagieren. Sie verschwenden nur Energie, wenn Sie sich aufregen.
2: Zwillinge.
3: Über eine kleine Unstimmigkeit sollten Sie sich nicht übermäßig ärgern. Die Sache ist schnell vergessen.
2: Krebs.
3: Eine innere Angespanntheit sorgt dafür, dass Sie sich einem Bekannten gegenüber distanziert verhalten. Seien Sie ruhig ein bisschen offener.
2: Löwe.
3: Sie können sich auf einen turbulenten Tag einstellen. Gut, dass Sie immer Herr der Lage bleiben.
2: Jungfrau.
3: Die eigenen Interessen stellen Sie zurück, um anderen zur Seite zu stehen. Das ist ehrenhaft, aber lassen Sie sich nicht ausnutzen.
2: Waage.
3: Ihre Vitalität ist zwar bewundernswert, doch Sie neigen auch dazu, zu viel des Guten zu tun.
2: Skorpion.
3: Es fällt Ihnen nicht leicht, Ihre Gedanken zu sortieren. Strapazieren Sie Ihr Umfeld bitte nicht zu sehr mit Ihrer Sprunghaftigkeit.
2: Schütze.
3: Positives Denken kann Ihnen jetzt enorm helfen, ein Motivationstief zu überwinden.

0: Sie sind bereit, Neues anzugehen.
1: Steinbock.
0: Eine regelrechte Glücksphase zeichnet sich ab. Das können Sie jetzt kreativ nutzen.
1: Wassermann.
0: Lassen Sie sich nicht in die Irre führen. Sagen Sie es ruhig, wenn Sie sich bei einer Sache unsicher fühlen.
1: Fische.
0: Neue Entwicklungen kündigen sich bei Ihnen an. Es kann richtig durchgestartet werden.
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0: ist es jetzt kurz vor 9:30. Staus und Blitzer kriegen Sie bei Landeswelle Thüringen immer zuerst. Hier schauen wir nochmal auf die A4 Richtung Dresden zwischen Gotha-Boxberg und Gotha. Ein kaputtes Fahrzeug auf dem Standstreifen. Und nochmal A4 Richtung Dresden zwischen Apolda und Magdala. Da ist der Standstreifen nach einem Unfall blockiert. Blitzer auf der A4 Richtung Dresden am Hermsdorfer Kreuz. Dann A73 in Richtung Suhl, kurz vor der Abfahrt Suhl-Friedberg. Hat Peter gemeldet, vielen Dank dafür. Auf der B4 stehen Sie in Erfurt, Hannoversche Straße, stadteinwärts, kurz nach der Abfahrt Gispersleben, im Gebüsch versteckt. Dann Blitzer auf der B84, wenn Sie zwischen Fürtha und Maxuhl unterwegs sind. Eisenach, Kasseler Straße, stadteinwärts, Höhe der Gartenanlage. Dann in Erfurt, August-Tröppling-Straße, stadteinwärts, Höhe Möbelhaus, 30 sind hier erlaubt. Noch einer in Erfurt, Samuel-Beck-Weg, stadteinwärts mit einem Laser, dürfen Sie auch 30 auf dem Tacho haben. In Gera stehen Sie Theaterstraße, Höhe Hofwiesenpark, gleich beidseitig. Dann Utenbach Richtung Wormstedt und zu guter Letzt in Weimar in der Nordstraße, stadteinwärts aus einem grauen Caddy. Falls Sie auch was entdeckt haben, Stausblitzer, sagen Sie uns einfach Bescheid, dann können wir es weitersagen. Nummer ist die 0800 4x4 110 zu erreichen per Anruf oder auch per WhatsApp. Gute Fahrt Ihnen, wir haben es jetzt 9.30 Uhr.
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2: Ich bin Imme Kasten. Schönen guten Morgen.

0: Im Fall um die Sprengstoffdrohne am Leipziger Flughafen schaltet sich die Bundesanwaltschaft ein. Sie hat die Ermittlungen übernommen und sieht einen möglichen Angriff auf Deutschlands Transport- und Logistikinfrastruktur. Die Drohne war in der Nähe von ukrainischen Frachtflugzeugen gefunden worden. Die Grünen fordern nun, dass der Vorfall zur Chefsache wird. Fraktionschefin Katharina Dröge sagt im Zweiten:
1: Es ist eine Aufgabe des Nationalen Sicherheitsrates, jetzt zusammenzukommen. Es ist eine Aufgabe des Bundeskanzlers, in dieser Zeit nicht einfach Urlaub zu machen, sondern sich selbst um diesen Vorfall zu kümmern. Wofür ist der Nationale Sicherheitsrat, wenn nicht genau für so einen hybriden Angriff gegen die Bundesrepublik Deutschland?
0: Wer hinter dem Drohnenvorfall steckt, ist noch unklar. Es ist eine erneute Schlappe für Meta. Der Insta- und WhatsApp-Konzern muss in den USA rund eine 500 Millionen Euro Strafe zahlen. Anna Löwer, was hat es denn damit auf sich?
2: Ein Richter im US-Bundesstaat New Mexico sagt, dass Meta zu wenig für den Schutz von Kindern tut. Die Plattformen gefährden demnach die psychische Gesundheit und sind darauf angelegt, abhängig zu machen. Meta will gegen das Urteil vorgehen. Erst im März war der Tech-Riese ebenfalls in New Mexico zu einer Strafe von über 300 Millionen verurteilt worden. Und auch in Europa steht Meta in der Kritik. Die EU-Kommission verlangte letzten Monat Änderungen auf den Plattformen wegen der Suchtgefahr für Minderjährige.
0: Die Bundesregierung muss mehr für den Hitzeschutz tun. Darauf pochen mehrere Umwelt- und Sozialverbände. Sie fordern einen Hitzegipfel. Die Verbände finden, ein bundesweiter Hitzeschutzplan muss her. Außerdem sollen Bund, Länder und Kommunen ihre Maßnahmen besser abstimmen. Das Mittelmeer wird wärmer und wärmer. Jetzt wurden von Mallorca über 33 Grad im Wasser gemessen. Das sind 4 Grad mehr als im Durchschnitt und neuer Rekord in spanischen Gewässern. Das aufgeheizte Meer kann im Herbst die Gefahr für schwere Stürme und viel Regen erhöhen.
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4: Und das kriegen Sie jetzt von Svea.
5: Ja, heute früh ist es wirklich perfekt, um sich mal wieder so ein bisschen abzukühlen nach den letzten heißen Tagen. Insgesamt wird es dann auch echt angenehm. 23 bis 26 Grad sind da heute drin. Dazu dann ganz viel Sonne und nur so ein paar harmlose Wolken sind dann auch noch mit dabei.
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4: So, was ist für Sie besser als Musik hier bei uns im Radio zu hören? Da gibt es eigentlich nur noch eine Steigerungsform.
5: Und zwar die Musik live zu erleben.
4: Jawohl, wir holen für Sie die Cowboys von The Bossos nach Thüringen. Am 22.08., also einen Tag vor unserem großen Landeswelle-Hörertag, da können Sie sich quasi schon mal auf Party einstimmen. Oder einstimmen für die Action dann auf den Achterbahnen. The Bosshaus auf der Burg Kreuzburg. Es wird richtig gut. Ich habe die selber schon mal live erlebt. Also die haben echt was drauf. Und es ist eine schöne Sommerstimmung vor einer tollen Kulisse. Ne?
5: Das kann ich mir richtig gut vorstellen.
4: Und wir hören sie gleich, The Bosshaus, zusammen mit den Carmen Linnets aus Holland. Jolene nach den Pointer Sisters. Die bringen auf dem Weg ins Wochenende ordentlich Schwung in die Bude hier. Wenn ich mal als DJ unterwegs bin, der Song muss immer sein. Yes, I'm so excited bei Landeswelle Thüringen. Ich bin Alex König.
5: Ich bin Svea Mausberger.
4: 9.33 Uhr haben wir es.

0: Wir stellen fest, es ist Freitag und bringen Sie in Richtung Wochenende. 9.40 Uhr, 10 Minuten nach 10.
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0: So kurz vorm Wochenende haben wir noch eine richtige Liebesgeschichte für Sie. Es ist eigentlich filmreif. Leo, die Hauptdarstellerin

0: Im Eichsfeld sind zwei Bären.
1: Nämlich Mikayo und Katja aus dem Bärenpark Worbis. Und der meldet jetzt auf Facebook, dass es zwischen den beiden gefunkt hat. Seit einigen Wochen haben die zwei immer wieder angebandelt. Es hat aber tatsächlich eine ganze Zeit gebraucht, bis Mikayo seinen ganzen Mut zusammen hatte und den entscheidenden Schritt gemacht hat. Aber mit Erfolg, die beiden Bären haben sich gepaart.
0: Jetzt denken sie wahrscheinlich auch sofort an Nachwuchs, aber Babyglück wird es für die beiden nicht geben. Ne?
1: Nee, denn Mikayo ist kastriert. Und das ist auch Absicht, damit bewusst keine Tiere in Gefangenschaft gezüchtet werden. Der Bärenpark versteht sich nämlich als eine Art Auffangstation. Und umso schöner ist es, dass da jetzt so eine romantische Nachricht gibt. Denn Katja und Mikayo haben schon echt was hinter sich. Sie wurde vermutlich in einem russischen Zirkus geboren und zu Auftritten gezwungen. Und er wurde viele Jahre als Touristenattraktion in einem Gitterkäfig in der Ukraine gehalten.
0: Und jetzt gibt's für die beiden ein Happy End. Gemeinsam in Thüringen.
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0: Ihnen ist die Stimmung hoffentlich gut. Bei uns hier im Studio auch. Der Buri gleich hier bei uns. Christian Buri ab 10.
1: So sieht's aus. Hallo.
0: Sie hören Landeswelle Thüringen. Und wir machen nochmal hier so die Kaffeetassen voll. Ein kleines Frühstück, auch für alle, die gerade noch Sommerurlaub haben zum Beispiel. Frühstück bei Tiffany's. Habt ihr den Film eigentlich mal gesehen dazu?
2: Also nee, diesen Film
3: ich nicht. Nee.
1: Ich auch nicht tatsächlich, aber ich denke mir jedes Mal Frühstück gut und schön, nur eine Tiffany bringt mir das nie.
0: Bei uns bringt's Deep Blue Something, hören wir gleich Breakfast at Tiffany's hier bei Landeswelle Thüringen. Ich bin Alex König.
3: Ich bin Svea Mausberger.
0: Und gleich ab 10 viel Spaß mit Christian Buri.
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Freitagvormittag, Landeswelle Thüringen hier. Mit uns geht's Richtung Wochenende. Da gucken wir auf die Straßen, denn Staus und Blitzer immer zuerst. Zwei Meldungen kommen von der A4 Richtung Dresden. Zwischen Gotha-Woxberg und Gotha ein kaputtes Fahrzeug auf dem Standstreifen. Und zwischen Apolda und Magdala ist der Standstreifen nach dem Unfall blockiert. Blitzer kennen wir einige. A4 Richtung Dresden am Hermsdorfer Kreuz stehen sie. Genauso wie auf der A73 Richtung Suhl. Kurz vor der Abfahrt Suhl-Friedberg, da sind 100 erlaubt. Dann B4 in Erfurt, die Hannoversche Straße stadteinwärts, kurz nach der Abfahrt Gispersleben, 80 sind hier angesagt. Außerdem Blitzer auf der B84 zwischen Förter und Marksuhl. In Utenbach Richtung Wormstedt erwischt es sie, wenn sie zu schnell sind. Genauso wie in Eisenach auf der Kasseler Straße stadteinwärts, hier Höhe der Gartenanlage.

0: Erfurt im Blitzer, August Röblingstraße stadteinwärts am Möbelhaus, 30 sind da erlaubt. Und in Weimar stehen sie auf der Nordstraße stadteinwärts mit einem grauen Caddy. Ihre Ergänzungen gerne kostenlos per Telefon oder WhatsApp. Nummer ist die 0800 4x4 110. Gute Fahrt. Um 10 ist es.
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2: Ich bin Imme Kasten. Schönen guten Tag. Die Sprengstoffdrohne vom Leipziger Flughafen ist jetzt ein Fall für die Bundesanwaltschaft. Die Behörde hat die Ermittlungen übernommen. Die Einzelheiten dazu von Lisa Schwarzkopf.
3: Der Fall ist von besonderer Bedeutung für die Sicherheit, so die Begründung. Die Behörde spricht von einem schwerwiegenden Angriff auf die Transport- und Logistikinfrastruktur. Wer hinter dem Vorfall in Leipzig steckt, ist nach wie vor noch unklar. Einige Experten halten Russland für den Drahtzieher. Die Drohne war in der Nacht zu Mittwoch in der Nähe von ukrainischen Frachtflugzeugen entdeckt worden.
2: Es ist eine erneute Schlappe für Meta. Der Insta- und WhatsApp-Konzern muss in den USA rund eine 500 Millionen Euro Strafe zahlen. Anna Löwer, was hat es denn damit auf sich?
4: Ein Richter im US-Bundesstaat New Mexico sagt, dass Meta zu wenig für den Schutz von Kindern tut. Die Plattformen gefährden demnach die psychische Gesundheit und sind darauf angelegt, abhängig zu machen. Meta will gegen das Urteil vorgehen. Erst im März war der Tech-Riese ebenfalls in New Mexico zu einer Strafe von über 300 Millionen verurteilt worden. Und auch in Europa steht Meta in der Kritik. Die EU-Kommission verlangte letzten Monat Änderungen auf den Plattformen wegen der Suchtgefahr für Minderjährige.
2: Die Bundesregierung muss mehr für den Hitzeschutz tun. Darauf pochen mehrere Umwelt- und Sozialverbände. Sie fordern einen Hitzegipfel. Die Verbände finden, ein bundesweiter Hitzeschutzplan muss her. Außerdem sollen Bund, Länder und Kommunen ihre Maßnahmen besser abstimmen. Es ist ein weiterer Dämpfer für die Union. Sie ist im neuen ARD-Deutschland-Trend auf den schwächsten Wert seit 5 Jahren gerutscht. CDU, CSU kommen in der Umfrage auf 21%. Die AfD hat ihren Vorsprung vor der Union weiter vergrößert und landet bei 28%.
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0: Viel Sonne heute, im Tagesverlauf nur harmlose Quellwolken. Regen hat sich keiner angekündigt. 24 bis 27 Grad.
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0: Fast schon wieder Wochenende. Hallo und einen schönen Freitag. Wir kühlen uns thematisch heute mal ab. Zusammen mit den Biathleten bereiten wir uns auf die neue Wintersaison vor. Manchmal reicht ja allein der Gedanke an Schnee und Eis, um sich temperaturtechnisch runterzufahren. Landeswelle-Reporter Michael Schemert war in Oberhof und durfte nach dem Gucken auch selbst mal an den Schießstand.
5: Ist es geladen? So, jetzt gucke ich durch den Diopter, wenn es einigermaßen schwarz ist. Achtung.
0: Jetzt ist die Frage, Talent oder Querschläger? Die Auflösung gibt's in gut 10 Minuten. Davor immer ein Treffer, die nächsten 80er und 90er. How Do You Do von Roxette und das hier sind Queen und David Bowie mit Under Pressure.

0: aus den 80ern, die Dream Academy für ihren Freitag. Sie hören Landeswelle Thüringen und das war live in a Northern Town. Gemeinsam packen wir auch den letzten Arbeitstag der Woche. Schön, dass Sie da sind. Eventuell laufen bei Ihnen im Kopf schon die Vorbereitungen aufs Wochenende. Die Sportler hier bei uns in Thüringen denken aktuell etwas größer. Sie bereiten sich auf die neue Saison vor. Biathlon im Sommer. Das geht. Stars wie Philipp Horn oder Justus Strelo stehen auf Rollskiern und absolvieren ihre Trainingseinheiten. Landeswelle-Reporter Michael Schemert hat sich das mal am Stützpunkt in Oberhof angeguckt und durfte sogar selbst an den Schießstand. Beobachtet wurde er beim Stehendanschlag von Stützpunkttrainer Marco Danz.
1: 50 Meter sind die Scheiben entfernt. Du hast jetzt keine Belastung, du hast jetzt super Bedingungen. Und jetzt versuchst du mal mit den 5 Schuss zu treffen, was du kannst.
2: Ich wackel ganz schön, du. Den Feuerdrücken, jawohl. Jetzt ist geladen.
3: So, jetzt gucke ich durch den Diopter. Wenn es einigermaßen schwarz ist, abdrücken.
2: Daneben.
1: Na, läuft doch.
2: Treffer. Geht schon los. Haha. Junge.
1: Ab nächste Woche bist du hier.
2: 200 Treffer. Ich lach mich tot, Junge. So, oder? Der war daneben. Einen haben wir noch. Puh, Luft anhalten. Der war daneben, das habe ich selber gemerkt. Ja, ich sehe, Halleluja. Und da bin ich jetzt nicht gelaufen. Ich meine, es war mein erstes Schießen, aber 2 Treffer habe ich doch untergebekommen.
1: Das sieht nicht schlecht aus.
0: Nicht schlecht, 2 mehr als ich geschafft hätte. Mit Sicherheit. Dranbleiben heißt es da also. Da kann unser Schemo gleich mit Hannes Lippfert mittrainieren. Der 17-Jährige aus Grevenroda zählt aktuell nämlich zu den größten Nachwuchstalenten im Biathlon.
4: 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Zum Wochenende bleibt die Pollenlast für Kräuterallergiker auf einem hohen Niveau. Sonnenbrillen schützen die Augen heute effektiv vor dem direkten Kontakt. 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

0: Robin, When Your Heart Is Weak, für ihren Freitag hier bei Landeswelle Thüringen.
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2: Ich bin der Max, ich bin Bäckermeister und ich habe mich letztes Jahr mit meiner eigenen kleinen Bäckerei und einem wunderschönen Café in Bad Taberz im Kurpark selbstständig gemacht.
1: Auch wenn wir ja leider immer wieder aufs Geld gucken müssen. Was haben Produkte aus Meisterhand, was Billigbrote und Co. beim Discounter nicht haben?
2: Was im Supermarkt absolut nicht passiert, ist die Achtung auf lange Teigruhe, lange Teigreife, dass sich viele Stoffe, die uns ja mittlerweile allergisch belasten können im Körper, bei der langen Teigreife werden diese Stoffe alle schon Stück für Stück abgebaut und daraus entstehen Aromastoffe, freie Zucker, das Brot schmeckt besser, es hält länger frisch, weil es mehr Zeit hat zum Quellen im Teig. Es ist einfach insgesamt eine viel bessere Ware und das ist bei Industriebackwaren einfach zeitlich nicht möglich.
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0: Staus und Blitzer bei Landeswelle Thüringen immer zuerst mit einer Info von der A9 Richtung München. Zwischen Weißenfels und Naumburg ist der Standstreifen nach dem Unfall blockiert. Und die A71 Richtung Sangerhausen zwischen dem Dreieck Suhl und Suhl-Zellermeles ist im Tunnel Bergbock die rechte Spur dicht. Hier muss ein kaputter LKW abgeschleppt werden. Blitzer im Moment auf der A4 Richtung Dresden am Hermsdorfer Kreuz, dann A73 Richtung Suhl, kurz vor der Abfahrt Suhl-Friedberg, da wo 100 erlaubt sind. Auf der B4 stehen sie in Erfurt, Hannoversche Straße stadteinwärts, kurz nach der Abfahrt Gispersleben, 80 sind da angesagt. Blitzer auf der B84 zwischen Förter und Marksuhl. In Utenbach Richtung Wormstedt blitzt es, genauso wie in Eisenach auf der Kasseler Straße stadteinwärts auf Höhe der Gartenanlage. Dann noch einer in Erfurt, August-Röbling-Straße stadteinwärts am Möbelhaus. Hier sind 30 erlaubt. Und Weimar ein Blitzer auf der Nordstraße stadteinwärts. Da parkt ein grauer Caddy.
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0: Es ist jetzt 10:30.
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4: Ich bin Imme Kasten. Schönen guten Tag. Die Sprengstoffdrohne vom Leipziger Flughafen ist jetzt ein Fall für die Bundesanwaltschaft. Die Behörde hat die Ermittlungen übernommen. Die Einzelheiten dazu von Lisa Schwarzkopf.
5: Der Fall ist von besonderer Bedeutung für die Sicherheit, so die Begründung. Die Behörde spricht von einem schwerwiegenden Angriff auf die Transport- und Logistikinfrastruktur. Wer hinter dem Vorfall in Leipzig steckt, ist nach wie vor noch unklar. Einige Experten halten Russland für den Drahtzieher. Die Drohne war in der Nacht zu Mittwoch in der Nähe von ukrainischen Frachtflugzeugen entdeckt worden.
4: Es ist eine erneute Schlappe für Meta. Der Insta- und WhatsApp-Konzern muss in den USA rund 500 Millionen Euro Strafe zahlen. Anna Löwer, was hat es denn damit auf sich?
6: Ein Richter im US-Bundesstaat New Mexico sagt, dass Meta zu wenig für den Schutz von Kindern tut. Die Plattformen gefährden demnach die psychische Gesundheit und sind darauf angelegt, abhängig zu machen. Meta will gegen das Urteil vorgehen. Erst im März war der Tech-Riese ebenfalls in New Mexico zu einer

0: Strafe von über 300 Millionen verurteilt worden. Und auch in Europa steht Meta in der Kritik. Die EU-Kommission verlangte letzten Monat Änderungen auf den Plattformen wegen der Suchtgefahr für Minderjährige.
1: Die Bundesregierung muss mehr für den Hitzeschutz tun. Darauf pochen mehrere Umwelt- und Sozialverbände. Sie fordern einen Hitzegipfel. Die Verbände finden, ein bundesweiter Hitzeschutzplan muss her. Außerdem sollen Bund, Länder und Kommunen ihre Maßnahmen besser abstimmen. Es ist ein weiterer Dämpfer für die Union. Sie ist im neuen ARD-Deutschland-Trend auf den schwächsten Wert seit 5 Jahren gerutscht. CDU und CSU kommen in der Umfrage auf 21%. Die AfD hat ihren Vorsprung vor der Union weiter vergrößert und landet bei 28%.
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3: Sehr angenehm heute, 24 bis 27 Grad. Im Tagesverlauf nur so ein paar harmlose Quellwolken. Es bleibt also trocken, genauso wie in den kommenden Tagen. Morgen bis zu 29 Grad in der Spitze. Sonntag dann schon wieder heiße 34 Grad möglich. Die Badeklamotten können wir also wieder rauspacken. Oder wenn Sie clever waren, haben Sie sie gar nicht so weit nach hinten im Schrank verfrachtet. Viel Spaß bei der Arschbombe am Wochenende. Ich bin Christian Buri und auf dem Weg dahin geht's jetzt weiter hier mit Landeswelle Thüringen. Hallo.
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0: Ja, es muss nicht immer auf die 12 sein. So ein bisschen was Entspanntes auf dem Weg Richtung Wochenende ist auch mal goldrichtig, wie ich finde. Schönen Freitagvormittag mit Brian Ferry und Slave to Love hier bei Landeswelle Thüringen. Es gibt aber auch Momente im Leben, da steht ein Action und Adrenalin natürlich ganz oben.
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0: Viele dieser Momente erleben Sie zusammen mit uns am 23. August im Familienfreizeitpark bei Leipzig. Wir sind da, Asterix und Obelix sind da, die Maskottchen auch und ganz wichtig, Sie natürlich. Der Jörg aus Lengfeld und am Stein im Unstrut-Hainich-Kreis möchte mitkommen. Wir gucken gemeinsam erstmal auf dieses Wochenende. Jörg, haben Sie da schon was geplant?
2: Dieses Wochenende geht's nach Frankfurt zur 80-Party-Show.
0: Ach, nicht schlecht. Sie sind also musikalisch ein Kind der 80er.
2: Ja, das ist sehr gut. 80er und 90er natürlich.
0: Und in zwei Wochen am Wochenende würden Sie gerne ins Abenteuerreich Berlantis offensichtlich.
2: Ja, das wäre sehr schön. Das wäre sehr schön.
0: Worauf würden Sie sich am meisten freuen? Worauf hätten Sie Bock?
2: Ja, Achterbahn bin ich nicht so der Fan. Das machen dann die Kinder. Und da halte ich lieber mal die Tasche. Aber mal die Wildwasserbahn, das wäre nicht schlecht.
0: Jörg, glauben Sie mir, diese Menschen, die auf die Sachen aufpassen, wenn sie mal nicht in die Achterbahn gehen, die sind Gold wert.
2: Alles klar, auf jeden Fall, das stimmt.
0: Sagen Sie Ihrer Familie Bescheid, die kann sich dann revanchieren, wenn Sie in der Wasserbahn sitzen. Herzlichen Glückwunsch, Sie sind dabei.
2: Dankeschön. Und macht weiter so, ihr seid super.
0: Wir sind stets bemüht, wie es immer so schön heißt. Auch Sie möchten wir kennenlernen bei unserem Hörertag am 23. August. Immer wenn die Achterbahn zwischen zwei Songs durchs Programm rollt, einfach die Zeit auf landeswelle.de eintragen und die Daumen drücken. Nächste Chance hier bei mir und zwar schon in der nächsten halben Stunde.
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0: Brandon Flowers mit seinen Killers, der erfolgreichste Song der Truppe, der kam 2008 in die Plattenläden. Human, hier bei Landeswelle Thüringen. Staus und Blitzer immer zuerst mit nur einer Info, die kommt von der A71 Richtung Sangerhausen. Zwischen dem Dreieck Suhl und Suhlzeller Mehlis ist im Tunnel Bergbock die rechte Spur gesperrt, weil hier ein kaputter LKW abgeschleppt werden muss. Das sorgt im Moment dafür, dass Sie da etwa 20 Minuten mehr einplanen müssen, wenn Sie lang wollen. Mobile Blitzer kennen wir derzeit auf der A4 Richtung Dresden am Hermsdorfer Kreuz. Dann A73 Richtung Suhl, kurz vor der Abfahrt Suhl-Friedberg. 100 sind hier erlaubt. Auf der B4 stehen sie in Erfurt, Hannoversche Straße stadteinwärts, kurz nach der Abfahrt Gispersleben. Da sind 80 angesagt. Und Weimar noch ein Blitzer auf der Nordstraße stadteinwärts. Hier parkt ein grauer Caddy. Ihre Ergänzungen nehmen wir gerne kostenlos per Telefon oder WhatsApp mit. 0800 4x4 110 ist die Nummer. Sagen Sie gerne Bescheid, wir geben es weiter. Gute Fahrt Ihnen. Um 11 haben wir's.
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2: Ich bin Imme Kasten. Schönen guten Tag. Bundeskanzler Merz macht den Fall der Sprengstoffdrohne am Leipziger Flughafen zur Chefsache. Zum Thema hat jetzt der Nationale Sicherheitsrat der Bundesregierung getagt, sagt ein Sprecher. Mittlerweile ermittelt außerdem die Bundesanwaltschaft. Sie spricht von einem schwerwiegenden Angriff auf die Transport- und Logistikinfrastruktur. Wer hinter dem Vorfall in Leipzig steckt, ist noch unklar. Einige Experten halten Russland für den Drahtzieher. Die Bundesregierung soll mehr für den Hitzeschutz tun. Darauf pochen mehrere Verbände und fordern einen Hitzegipfel. Tom Husse.
3: Ja, in einer Erklärung steht, Bund, Länder und Kommunen sollen ihre Maßnahmen besser abstimmen. Außerdem brauche es einen bundesweiten Plan zum Schutz vor Hitze und mehr Klimaschutz. Das Papier haben unter anderem Greenpeace, der BUND, der Paritätische Gesamtverband und das Deutsche Kinderhilfswerk unterschrieben. Besonders Kinder, Ältere und Menschen mit Vorerkrankungen seien gefährdet, heißt es weiter. Um die Forderungen zu unterstreichen, gab es auch eine Demo vor dem Kanzleramt.
2: Der Insta- und Facebook-Konzern Meta bekommt in den USA die nächste saftige Strafe aufgebrummt. Der Tech-Riese muss eine halbe Milliarde

0: Euro zahlen, weil er laut Gericht im Bundesstaat New Mexico zu wenig für den Schutz von Kindern tut. Die Plattformen gefährden demnach die psychische Gesundheit und sind darauf angelegt, abhängig zu machen, heißt das. Außerdem werden Kinder und Jugendliche nicht ausreichend vor Kontakten mit Erwachsenen geschützt, so die Richter. Meta will gegen das Urteil vorgehen. In der US-Metropole Chicago haben sich zehntausende gelbe Quietsche-Entchen ein Rennen geliefert. Das Ganze ist ein jährliches Event, bei dem Geld für den guten Zweck gesammelt wird. Die Enten werden von einem Laster in den Chicago-Fluss gekippt und schwimmen dann um die Wette. Während die Erstligisten noch mitten in der Vorbereitung stecken, rollt in der zweiten Fußball-Bundesliga von heute an endlich wieder der Ball. Bochum und die Hertha eröffnen die Saison. 8:30 geht's los im Bochumer Ruhrstadion.
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2: Sehr angenehm und sommerlich heute. 24 bis 27 Grad. Im Tagesverlauf nur so ein paar harmlose Quellwolken. Morgen sieht es genauso aus. Auch da wieder sehr sonnig und trocken. Aber temperaturtechnisch geht es nach oben. 29 Grad dann in der Spitze. Sonntag schon wieder brütend heiß bei bis zu 34 Grad.
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2: Einen schönen Freitag, Ihnen. Hallöchen. Heino hat ja zuletzt Schlagzeilen mit seinem Song Ein Gläschen am Morgen gemacht. Das konnten viele wieder nicht verstehen, warum man es braucht. Wir verlegen das einfach auf den Abend. Heute mit einem Bier, denn es ist der internationale Tag des Biers. Professionell gebraut haben den Gerstensaft früher übrigens nur Frauen. Männern war es im alten Ägypten sogar verboten, Bier zu brauen oder zu verkaufen. Na, bloß gut, dass ich gleich einen Kasten verschenke. Da gibt's bis heute keine Probleme. Ihren Kasten Rosenpilz von der Rosenbrauerei Pößneck holen Sie sich in gut 10 Minuten. Davor hören Sie unter anderem Mental is Anything aus den 80ern und das hier sind die 90er mit Ace of Base. The Sign jetzt bei Landeswelle Thüringen. Einen sonnigen Freitag.

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0: Eine wirklich schöne Ballade von Billy Idol aus den 80ern. Eyes Without a Face. Hier bei Landeswelle Thüringen. Einen traumhaften Freitag Ihnen und ein gepflegtes Prost in die Runde. Also wenn anstoßen geht, dann heute. Egal ob alkoholfrei oder mit etwas Stoff. Am internationalen Tag des Bieres darf es ruhig mal ein Fläschchen sein. Und machen wir uns nichts vor, so ein Bier trinken wir selten alleine. Also mehr als Feierabendgetränk mit den Kolleginnen oder Kollegen, mit den Jungs und Mädels vom Sport nach dem Erfolg bei einer Feier oder entspannt im Garten bzw. im Hinterhof mit den Nachbarn. Ein Getränk also, was Menschen zusammenbringt, und so ein gemütlicher Abend am Wochenende eignet sich perfekt dafür. 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

0: In welchen Situationen legen Sie Ihr Pokerface auf? Lady Gaga tut's musikalisch hier bei Landeswelle Thüringen. Einen schönen Freitag Ihnen. Staus und Blitzer bei uns immer zuerst mit einer Meldung von der A71 Richtung Sangerhausen. Zwischen dem Dreieck Suhl und Suhlzeller Mehlis ist im Tunnel Bergbock die rechte Spur gesperrt, weil hier ein kaputter LKW abgeschleppt werden muss. Es staut sich bereits. Eine gute Viertelstunde sollten Sie länger einplanen. Und nochmal die 71 Richtung Sangerhausen. Zwischen Erfurt-Mittelhausen und Erfurt-Stotternheim ein kaputtes Auto auf dem Standstreifen. Mobile Blitzer sind im Moment sehr übersichtlich geworden. Auf der A4 stehen sie Richtung Dresden am Hermsdorfer Kreuz und in Weimar auf der Nordstraße stadteinwärts. Hier hat ein grauer Caddy geparkt.
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0: Es ist 11.30 Uhr.
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2: Ich bin Imme Kasten. Schönen guten Tag.
3: Bundeskanzler Merz macht den Fall der Sprengstoffdrohne am Leipziger Flughafen zur Chefsache. Zum Thema hat jetzt der Nationale Sicherheitsrat der Bundesregierung getagt, sagt ein Sprecher. Mittlerweile ermittelt außerdem die Bundesanwaltschaft. Sie spricht von einem schwerwiegenden Angriff auf die Transport- und Logistikinfrastruktur. Wer hinter dem Vorfall in Leipzig steckt, ist noch unklar. Einige Experten halten Russland für den Drahtzieher. Die Bundesregierung soll mehr für den Hitzeschutz tun. Darauf pochen mehrere Verbände und fordern einen Hitzegipfel. Tom Husse.
4: Ja, in einer Erklärung steht, Bund, Länder und Kommunen sollen ihre Maßnahmen besser abstimmen. Außerdem brauche es einen bundesweiten Plan zum Schutz vor Hitze und mehr Klimaschutz. Das Papier haben unter anderem Greenpeace, der BUND, der Paritätische Gesamtverband und das Deutsche Kinderhilfswerk unterschrieben. Besonders Kinder, Ältere und Menschen mit Vorerkrankungen seien gefährdet, heißt es weiter. Um die Forderungen zu unterstreichen, gab es auch eine Demo vor dem Kanzleramt.
3: Der Insta- und Facebook-Konzern Meta bekommt in den USA die nächste saftige Strafe aufgebrummt. Der Tech-Riese muss eine 500 Millionen Euro zahlen, weil er laut Gericht im Bundesstaat New Mexico zu wenig für den Schutz von Kindern tut. Die Plattformen gefährden demnach die psychische Gesundheit und sind darauf angelegt, abhängig zu machen, heißt das. Außerdem werden Kinder und Jugendliche nicht ausreichend vor Kontakten mit Erwachsenen geschützt, so die Richter. Meta will gegen das Urteil vorgehen. In der US-Metropole Chicago haben sich zehntausende gelbe Quietsche-Entchen ein Rennen geliefert. Das Ganze ist ein jährliches Event, bei dem Geld für den guten Zweck gesammelt wird. Die Enten werden von einem Laster in den Chicago-Fluss gekippt und schwimmen dann um die Wette. Während die Erstligisten noch mitten in der Vorbereitung stecken, rollt in der zweiten Fußball-Bundesliga von heute an endlich wieder der Ball. Bochum und die Hertha eröffnen die Saison. 8:30 geht's los im Bochumer Ruhrstadion.
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0: Angenehme 24 bis 27 Grad heute. So ein paar Quellwolken können unterwegs sein, auch am Nachmittag. Die bringen aber keinen Regen mit. Allgemein gilt, selbst wenn sich's übers

0: Wochenende mal zuzieht, es bleibt soweit trocken, morgen bei 29 Grad in der Spitze und Sonntag ist dann wieder Schwitzen XXL angesagt, bis zu 34 Grad sind drin.
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0: Gute Laune am Freitag, selbst wenn's auf Arbeit nicht ganz so rund läuft. Der Freitag sorgt irgendwie immer dafür, dass es erträglicher wird. Vielleicht freuen Sie sich auch auf irgendein Event am Wochenende, genauso wie sich Bon Jovi nach der OP seiner Stimmbänder auf seine Tour gefreut hat. Und dann das? Eine Nasennebenhöhlenentzündung hat dafür gesorgt, dass der Sänger eines seiner Konzerte im Madison Square Garden zuletzt nach 90 Minuten abbrechen musste, weil einfach gar nichts mehr ging. Gute Besserung auch an Sie, wenn Sie gerade flach liegen. Bei uns rocken Bon Jovi jetzt, aber kerngesund mit You Give Love a Bad Name.
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0: Bands wie Ultravox erkennen wir an dem Sound, den sie gemacht haben. Dancing with Tears in My Eyes aus den 80ern hier bei Landeswelle Thüringen. Ihnen einen sonnigen Freitag, und Ultravox sind nicht die einzigen, die unverkennbar sind aus diesem Jahrzehnt.
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0: Camouflage zählen auch dazu, wie ich finde. Der legendäre Synthi-Sound aus den 80ern kommt nach Gera in den Hofwiesenpark. Und ihre Tickets für das Konzert am 15. August, also morgen in einer Woche, gibt's hier in der Mittagskarte. Holger aus Ronneburg ist am Telefon. Ihren Musikgeschmack haben wir damit offensichtlich getroffen.
2: Ich bin 67er Baujahr und die Musik sagt mir zu, definitiv. Und es ist in Gera. Ich habe keinen riesen Aufwand. Ich habe ein paar Kilometer zu fahren, fertig.
0: Also für wenig Wegen, schönen Abend sozusagen.
2: Jawohl, genau.
0: Waren Sie zu den Songs auch früher mal unterwegs oder haben Sie die eher zu Hause im stillen Kämmerchen gehört?
2: Nee, wir waren noch zur Disco, und wenn es im Autoradio lief, wenn es der Westsender zugelassen hat, hatten wir das auch.
0: Dann tanzen wir im Bestfall gemeinsam, und zwar im Hofwiesenpark, wenn Camouflage auf der Bühne stehen. 10 Begriffe hören Sie jetzt von mir, 5 bräuchte ich wieder, dann gibt es die beiden Tickets im Tausch. Jo. Popklassiker, Sonnenbrille, Soundcheck, Bühne, Sommer, Gänsehaut, Konzert, Lichtermeer, Feierlaune, Open Air. Sie dürfen.
2: So, Open Air, Feierlaune, Lichtermeer, Bühne, Konzert.
0: Damit hätten wir doch schon 5. Super gemacht.
2: Jawohl. Glückwunsch. Jo, danke, wunderbar. Ich freue mich.
0: Und wir bleiben im Konzertmodus. 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

0: Wir powern uns Richtung Mittagspause mit Genesis und Jesus He Knows Me. Landeswelle Thüringen am Freitag hier. Staus und Blitzer bei uns immer zuerst. Sie haben überall freie Fahrt und wir kennen im Moment auch nur einen mobilen Blitzer. Der steht in Erfurt-Linderbach auf der Weimarischen Straße stadtauswärts am Globus. Hier hat ein weißer Caddy geparkt und die Kollegen scheinen Sitzfleisch zu haben. Der stand heute Morgen schon, als ich auf dem Weg zur Arbeit war. Dankeschön an Micha fürs Aufpassen und Bescheid sagen, dass die immer noch da sind. Sie können ergänzen, dann machen Sie es genauso. 0800 4x4 110 ist die Nummer. Ein unterwegs, eine gute Fahrt. Um 12 haben wir's.
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2: Ich bin Imme Kasten. Schönen guten Tag. Die Sprengstoffdrohne am Leipziger Flughafen beschäftigt jetzt auch den Nationalen Sicherheitsrat. Er hat unter dem Vorsitz von Kanzler Merz getagt. Unterdessen hat die Bundesanwaltschaft in dem Fall die Ermittlungen übernommen. Sie ist für Terrorismus und Spionage zuständig. Wolfgang Ischinger ist der Chef der Münchner Sicherheitskonferenz. Für ihn ist der Vorfall ein weiterer Warnschuss. Er sagte bei Phoenix:
3: Wir brauchen klare Zuständigkeitsregelungen für die Drohnenerkennung, für die Drohnenüberwachung und für die Drohnenbekämpfung. Und da fehlt es noch ein bisschen in dem deutschen Flächenstaat mit den vielen Zuständigkeiten von Dutzenden von Flugsicherungsbehörden und Innenministerien und so weiter.
2: Der Insta- und Facebook-Konzern Meta bekommt in den USA die nächste saftige Strafe aufgebrummt. Der Tech-Riese muss eine 500 Millionen Euro zahlen, weil er laut Gericht im Bundesstaat New Mexico zu wenig für den Schutz von Kindern tut. Die Plattformen gefährden demnach die psychische Gesundheit und sind darauf angelegt, abhängig zu machen, heißt das. Außerdem werden Kinder und Jugendliche nicht ausreichend vor Kontakten mit Erwachsenen geschützt, so die Richter. Meta will gegen das Urteil vorgehen. Die Bundesregierung soll mehr für den Hitzeschutz tun. Darauf pochen mehrere Verbände und fordern einen Hitzegipfel. Tom Husse.
4: Ja, in einer Erklärung steht, Bund, Länder und Kommunen sollen ihre Maßnahmen besser abstimmen. Außerdem brauche es einen bundesweiten Plan zum Schutz vor Hitze und mehr Klimaschutz. Das Papier haben unter anderem Greenpeace, der BUND, der Paritätische

0: Samtverband und das Deutsche Kinderhilfswerk unterschrieben. Besonders Kinder, Ältere und Menschen mit Vorerkrankungen seien gefährdet, heißt es weiter. Um die Forderungen zu unterstreichen, gab es auch eine Demo vor dem Kanzleramt.
1: Während die Erstligisten noch mitten in der Vorbereitung stecken, rollt in der zweiten Fußball-Bundesliga von heute an endlich wieder der Ball. Bochum und die Hertha eröffnen die Saison. 8:30 geht's los im Bochumer Ruhrstadion.
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3: Im Nord- und Mittelthüringer Handwerk sind bis Ende Juli 1265 neue Ausbildungsverträge abgeschlossen worden. Das sind fast genauso viele wie vor einem Jahr, meldet die Handwerkskammer Erfurt. Deutlich gestiegen ist dabei die Zahl ausländischer Azubis. Über 150 junge Menschen ohne deutschen Pass haben einen Vertrag unterschrieben. Im Vorjahr waren es knapp 80. Die Handwerkskammer Erfurt wirbt aber auch weiter um Nachwuchs. Rund 140 Lehrstellen und mehr als 20 Praktika sind demnach aktuell noch frei. Besonders gesucht werden der Kammer zufolge Elektroniker, Dachdecker und Kfz-Mechatroniker. Und weitere Wirtschaftsnachrichten gibt's auf landeswelle.de.
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4: Ein sehr sonniges Wochenende, was uns da ins Haus steht. Es sind immer nur so ein paar harmlose Quellwolken unterwegs. Sonntag kann es hier und da mal grauer werden, aber auch da hat sich erstmal kein Regen angekündigt. Temperaturtechnisch geht es von entspannt bis schwitzen. Heute 24 bis 27 Grad, morgen bis zu 29 Grad und am Sonntag dann eben wieder heiße 34.
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4: Die letzte Mittagspause der Arbeitswoche, für die meisten zumindest. Da schmeckt das Menü gleich nochmal besser. Christian Buri wünscht guten Hunger, jetzt wieder mit 4 80ern am Stück. Und da legen wir mit Markus los. Vielleicht erinnern Sie sich an die Zeiten, in denen Sie den Song gehört und noch gelacht haben, wenn es mal wieder heißt. Und kostet Benzin auch 3,10 Mark? Egal, es wird schon gehen. Mittlerweile wäre 1,60 Euro für den Liter Sprit schon Schnäppchen. Mit Vollgas Richtung Wochenende. Die lange Landeswelle 80er Mittagspause geht mit NDW-Kult aus diesem Jahrzehnt los. Hier ist Markus mit Ich will Spaß. Dann, viel Spaß.

Ihr Herz ist vielleicht auch hungrig nach Liebe, wie bei Bruce Springsteen. Hungry Heart eben gehört. Ihr Magen ist es hoffentlich nicht mehr, weil Sie Mittagspause haben. Schönen Freitag mit Landeswelle Thüringen schmecken lassen. Als musikalische Beilage 4 Songs aus einem Jahrzehnt, so wie jeden Tag um 12. Und da sind wir heute in den 80ern. Das hier ist der dritte. Chris Rea jetzt.

0: DJ Felix Jähn hat diesem Song in den 2000ern nochmal neues Leben eingehaucht. Das Original kommt aber von Rufus und Chaka Khan. Ain't Nobody war 80er Nummer 4 in Reihe. Immer ab um 12 bei uns 4 Songs aus einem Jahrzehnt und nach dem Wochenende am Montag sind wir dann wieder in den 90ern. Genießen Sie Ihre Mittagspause am Freitag. Hier ist Landeswelle und da wird es bei uns jetzt wieder sportlich. Viele Thüringerinnen und Thüringer bereiten sich gerade auf die neue Saison vor. Auch die Biathleten. Unser Reporter Michael Schemert hat am Stützpunkt Oberhof nicht nur selbst am Schießstand gestanden, sondern auch den Profis über die Schulter geguckt. Darunter war zum Beispiel der Arnstädter Philipp Horn. Und der hat ihm erzählt, dass das stimmt. Also das mit dem Wintersportler, der im Sommer geformt wird.
1: Ja, also dieses Klischee, Wintersportler werden im Sommer gemacht, das stimmt auf jeden Fall. Also wir trainieren im Sommer deutlich mehr als im Winter. Sehr viel mehr Umfang, viel Ausdauerstunden. Und dann wirklich so die Grundlagen Ausdauer aufzubauen Richtung Winter. Und dann wird es immer spezifischer, immer mehr Intensitäten, immer wettkampfnäheres Training Richtung Winter, dass man dann auch wirklich gut vorbereitet ist.
0: Und dann hoffen wir mal, dass die Deutschen im kommenden Winter viele Scheiben treffen und einige Podestplätze einheimsen. Was den Nachwuchs angeht, haben wir übrigens ebenfalls ein heißes Eisen im Feuer. Der 17-jährige Hannes Lippfert aus Grevenroda zählt derzeit zu den größten Talenten.

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0: Kids in America, Kim Wilde aus den 80ern, hier bei Landeswelle Thüringen. Staus und Blitzer bei uns immer zuerst. Und das sieht sehr gut aus, weil sie nämlich überall freie Fahrt haben. Und was die Blitzer angeht, kennen wir auch nur noch einen mobilen. Das ist der weiße Caddy in Erfurt-Linderbach auf der Weimarischen Straße stadtauswärts Höhe Globus.
1: 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Sie haben noch einen Stau oder einen Blitzer für uns? Dann rufen Sie uns kostenlos an unter 0800 4x4 110.
0: Halb eins ist es.
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2: Ich bin Leonard Adam. Schönen guten Tag. Trockene Wiesen, aufgeheizte Böden und kaum Regen. Auch im Kreis Schmalkalden-Meiningen ist die Gefahr für Wald- und Flächenbrände gerade sehr hoch. Das Landratsamt appelliert deswegen eindringlich an alle Bürger, in den kommenden Tagen und Wochen besonders vorsichtig zu sein, um Brandausbrüche zu vermeiden. Wer beispielsweise in der Natur unterwegs ist, sollte sein Auto nur auf Wegen und nicht auf Wiesen abstellen. Waldzufahrten müssen dabei aber frei bleiben, damit im Ernstfall die Feuerwehr schnell anrücken kann. In den letzten Tagen musste sie demnach schon zu mehreren Bränden im Kreis ausrücken. Mit der Premiere von Jesus Christ Superstar beginnen heute Abend in Erfurt die Domstufenfestspiele. Das Rockmusical von Andrew Lloyd Webber dreht sich um die letzten 7 Tage im Leben von Jesus, zeigt sie allerdings aus der Perspektive von Judas, also seinem Verräter. Für die Inszenierung ist auf den Domstufen wieder eine aufwendige Kulisse, unter anderem mit überdimensionalen Bilderrahmen aufgebaut worden. 40.000 Tickets sind für die Domstufenfestspiele schon verkauft. Bis Ende August gibt's Aufführungen.
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0: Richtig schön sonnig, sommerlich. Heute auch ziemlich angenehm, was die Temperaturen angeht. 24 bis 27 Grad. Da können wir dann zum Abend, spätestens in der Nacht, auch nochmal ordentlich durchlüften. In den kommenden Tagen wird das schon schwieriger. Wettertechnisch ändert sich nämlich nicht viel. Wenn Wolken am Himmel sind, bringen die keinen Regen mit. Aber temperaturtechnisch geht's wieder nach oben und dann sind auch die Nächte nicht mehr ganz so erfrischend. Tagsüber morgen bis zu 29 Grad, Sonntag sogar 34 Grad möglich.
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1: Ich bin Christian Buri, wünsche Ihnen einen schönen Freitag. Wenn Sie zeittechnisch noch nichts vorhaben am Wochenende, was los ist bei uns im Land, lesen Sie im Netz auf landeswelle.de. Und wenn es eine Abkühlung sein soll, finden Sie da auch die Badekarte für alle Freibäder und Seen in der Nähe. Also schönes Abkühlen und los geht's Richtung Wochenende. Jetzt mit einem großartigen Mann, der noch heute auf der Bühne steht und Faxen macht. Rod Stewart hier. Rhythm of my heart.

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1: Mit Michael Schemert. Vorbereitung ist alles. Das weiß auch Sebastian Hitze. Und deshalb trainiert er mit seinen Handballern vom TSV Eisenach gerade in Südtirol. Dabei ging es vor allem um die Abwehrarbeit. Seit einer knappen Woche sind die Eisenacher unterwegs. Heute Abend dann ab 18 Uhr das Testspiel gegen Tirol Handball.

0: In Sachen Fußball, da gucken die Fans natürlich in die Regionalliga. Das Thüringen-Derby zwischen dem FC Kassel Jena und Rot-Weiß Erfurt steht an. Die FCC-Fans, die haben einen Protest geplant. Die RWE-Anhänger, die freuen sich auf über 1000 Plätze im Fanblock und die Polizei ist mit einem Großaufgebot vor Ort. Anpfiff in Jena ist Sonntag 14 Uhr. Parallel startet auch der ZFC Meusewitz in die neue Saison. Ein Jahr Oberliga und danach wieder Regionalliga. Das Ziel ist natürlich klar, der Wiederaufstieg, der soll her. Zum Auftakt haben die Meusewitzer den VfB Emporklauchau zu Gast. Und die Frauen vom FC Kassel Jena, die freuen sich nach dem Sieg zum Auftakt auf das erste Heimspiel der neuen Zweitligasaison. Morgen 14 Uhr gegen Essen. Und was abseits des Sports sonst noch wichtig ist, das hören Sie auch gleich wieder in den Landeswelle Nachrichten um 1.
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0: Für den habe ich in Berlin mal nachts um 3:30 vorm Stadion gelegen, um unbedingt in der ersten Reihe stehen zu können. Das hat am Ende geklappt, nachdem wir 16 Stunden später rein durften. Robbie Williams mit Kann man dann hier bei Landeswelle Thüringen. Ja, man muss auch mal ein bisschen verrückt sein. Staus und Blitzer bei uns immer zuerst, auch an diesem Freitag. Freie Fahrt. Blitzer nur einer. Erfurt-Linderbach nämlich, Weimarische Straße stadtauswärts am Globuspark, der weiße Caddy. Ihre Ergänzungen nehmen wir gerne mit. 0800 4x4 110 geht kostenlos per Telefon oder WhatsApp. Vielen Dank vorab und gute Fahrt. 13 Uhr.
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2: Ich bin Imme Kasten. Schönen guten Tag. Bundeskanzler Merz macht den Fall der Sprengstoffdrohne am Leipziger Flughafen zur Chefsache. Zu dem Thema hat jetzt der Nationale Sicherheitsrat der Bundesregierung getagt. Mittlerweile ermittelt außerdem die Bundesanwaltschaft. Unterdessen wird über bessere Drohnenabwehr diskutiert. Da geht es auch um verschiedene Zuständigkeiten, die es aktuell gibt. Der Chef der Münchner Sicherheitskonferenz, Wolfgang Ischinger, sagte bei Phoenix:
3: Es gibt die Möglichkeit, solche Drohnen zu bekämpfen. Es muss eben geklärt sein, wer darf das, wer kann das und wer koordiniert das. Das darf jetzt nicht nochmal eine einjährige oder zweijährige Debatte zwischen Ländern und Bund auslösen, sondern hier muss endlich mal klar Schiff gemacht werden.
2: Die Bundesregierung soll mehr für den Hitzeschutz tun. Darauf pochen mehrere Verbände und fordern einen Hitzegipfel. Tom Husse.
4: Ja, in einer Erklärung steht, Bund, Länder und Kommunen sollen ihre Maßnahmen besser abstimmen. Außerdem brauche es einen bundesweiten Plan zum Schutz vor Hitze und mehr Klimaschutz. Das Papier haben unter anderem Greenpeace, der BUND, der Paritätische Gesamtverband und das Deutsche Kinderhilfswerk unterschrieben. Besonders Kinder, Ältere und Menschen mit Vorerkrankungen seien gefährdet, heißt es weiter. Um die Forderungen zu unterstreichen, gab es auch eine Demo vor dem Kanzleramt.
2: Ob Rüg für Rügen oder Leo für Leonberg bei Stuttgart, die sogenannten Heimatkennzeichen sind in Deutschland sehr beliebt. Das zeigt jetzt eine Studie der Hochschule Heilbronn. Fabian Hoffmann hat die Einzelheiten dazu.
5: Seit 2012 dürfen Landkreise und kreisfreie Städte extra Buchstabenkombinationen auf Nummernschildern zulassen und machen das auch fleißig. Über 300 alte Heimatkennzeichen wurden seitdem reaktiviert und mehr als 7 Millionen Fahrzeuge und Hänger damit zugelassen. Am beliebtesten war MO für Mörs. Die Studie sieht mehrere Vorteile: mehr Verbundenheit mit der Region ohne Extrakosten in der Verwaltung und dazu noch kostenloses Stadtmarketing. Der Bundesrat hatte sich im Frühjahr dafür ausgesprochen, dass künftig auch noch mehr Kennzeichen möglich sind.
2: Erst vor 2 Jahren gab es das große Comeback. Jetzt müssen Punica-Fans wieder stark sein. Das Kultgetränk verschwindet endgültig. Wie die Lebensmittelzeitung berichtet, wird der Vertrieb komplett eingestellt. In Supermärkten werden jetzt nur noch Restbestände verkauft.
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0: 24 bis 27 Grad heute Nachmittag. Regen hat sich keiner angekündigt, auch wenn hier und da ein paar Wolken unterwegs sind. Es schafft auch die Sonne immer wieder raus, bleibt also sommerlich.
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0: So. Bei mir ist jetzt Pizzaverdauen angesagt. Freitags ist in unserer Redaktion nämlich immer Bestelltag. Sie haben auf Arbeit vielleicht auch so eine kleine Tradition. Kommen Sie gut ins Wochenende mit uns.

könnte ein Feierabendbier sein mit den Kolleginnen und Kollegen. Zum Internationalen Tag des Bieres würde das heute nämlich perfekt passen mit Hopfen und Malz. Deswegen haben wir uns gedacht, dass wir einfach mal eine Runde schmeißen und zwar zusammen mit der Rosenbrauerei Pößneck. Die letzten zwei Kästen Rosenpilz Premium holen Sie sich in etwas mehr als 10 Minuten. Bis dahin, der Stimmungsmacher zum Wochenende. Läuft heute sicherlich wieder bei der ein oder anderen Gartenparty im Land. Aus den 90ern zum Mitsingen. Alle können diesen Text, spätestens im Refrain. Hier ist Dr. Alban mit bei Landeswelle Thüringen.

0: Ihre Geschichte wird gerade auf den europäischen Bühnen erzählt. Im hauseigenen Musical Cher mit Save Up All Your Tears hier bei Landeswelle Thüringen. Ihnen einen schönen Freitag. Und was zu Musik auch immer gut geht, na klar, ein kühles Getränk. Ein Bier zum Beispiel. Auch wenn die Deutschen mittlerweile weniger davon trinken, was das angeht, steht es trotzdem weiterhin an der Spitze der Charts. Heute sowieso, denn es ist der internationale Tag des Bieres. Das feiern wir zusammen mit der Rosenbrauerei in Pößneck. Denken Sie an den Feierabend heute. Die nächste Gartenparty, bei der der Rost brennt, oder die gemütliche Runde mit den Kumpels. Dabei ein Bierchen ist selten verkehrt. Und bei uns holen Sie sich jetzt die letzten 2 Kästen Rosenpilz Premium. Wir schmeißen zum internationalen Tag des Biers nochmal eine Runde. Den Kasten dann einfach hier bei uns im Funkhaus bei Landeswelle abholen. Können wir uns gerne auch noch mal kurz im Studio Hallo sagen. Vorher allerdings am Telefon fix einen klar machen. 0800 4x4 110. Der internationale Tag des Biers und 2 Kästen Rosenpilz aus Pößneck haben wir noch für Sie. 0800 4x4 110. Na dann, Prost!
1: 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Zum Wochenende bleibt die Pollenlast für Kräuterallergiker auf einem hohen Niveau. Sonnenbrillen schützen die Augen heute effektiv vor dem direkten Kontakt. 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

0: Das, was sie oft auf eine Wunde machen, wenn es blutet, hier musikalisch verpackt, das Pflaster. Ich und ich bei Landeswelle Thüringen. Einen schönen Freitag Ihnen. Staus und Blitzer bei uns immer zuerst mit nur einer Info von der B19. Zwischen Gumpelstadt und Etterwinden kommt es am Abzweig nach Waldfisch zu Problemen. Hier hat es nämlich einen Unfall gegeben. Dankeschön an Alexandra fürs Bescheidsagen per WhatsApp. Das war's aber soweit. Blitzertechnisch kennen wir auch nur einen mobilen. Der steht in Erfurt-Linderbach auf der Weimarischen Straße stadtauswärts am Globus. Hier hat der weiße Caddy geparkt. Sie haben auch was für uns? Dann einfach genauso machen wie die Alex. 0800 4x4 110 wählen und dann per Telefon oder WhatsApp kostenlos durchgeben. Wir bedanken uns vorab, wünschen allen unterwegs eine gute Fahrt. Jetzt um 13:30.
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2: Ich bin Imme Kasten. Schönen guten Tag. Bundeskanzler Merz macht den Fall der Sprengstoffdrohne am Leipziger Flughafen zur Chefsache. Zu dem Thema hat jetzt der Nationale Sicherheitsrat der Bundesregierung getagt. Mittlerweile ermittelt außerdem die Bundesanwaltschaft. Unterdessen wird über bessere Drohnenabwehr diskutiert. Da geht es auch um verschiedene Zuständigkeiten, die es aktuell gibt. Der Chef der Münchner Sicherheitskonferenz, Wolfgang Ischinger, sagte bei Phoenix:
3: Es gibt die Möglichkeit, solche Drohnen zu bekämpfen. Es muss eben geklärt sein, wer darf das, wer kann das und wer koordiniert das. Das darf jetzt nicht nochmal eine einjährige oder zweijährige Debatte zwischen Ländern und Bund auslösen, sondern hier muss endlich mal klar Schiff gemacht werden.
2: Die Bundesregierung soll mehr für den Hitzeschutz tun. Darauf pochen mehrere Verbände und fordern einen Hitzegipfel. Tom Husse.
4: Ja, in einer Erklärung steht, Bund, Länder und Kommunen sollen ihre Maßnahmen besser abstimmen. Außerdem brauche es einen bundesweiten Plan zum Schutz vor Hitze und mehr Klimaschutz. Das Papier haben unter anderem Greenpeace, der BUND, der Paritätische Gesamtverband und das Deutsche Kinderhilfswerk unterschrieben. Besonders Kinder, Ältere und Menschen mit Vorerkrankungen seien gefährdet, heißt es weiter. Um die Forderungen zu unterstreichen, gab es auch eine Demo vor dem Kanzleramt.
2: Ob Rüg für Rügen oder Leo für Leonberg bei Stuttgart, die sogenannten Heimatkennzeichen sind in Deutschland sehr beliebt. Das zeigt jetzt eine Studie der Hochschule Heilbronn. Fabian Hoffmann hat die Einzelheiten dazu.
5: Seit 2012 dürfen Landkreise und kreisfreie Städte extra Buchstabenkombinationen auf Nummernschildern zulassen und machen das auch fleißig. Über 300 alte Heimatkennzeichen wurden seitdem reaktiviert und mehr als 7 Millionen Fahrzeuge und Hänger damit zugelassen. Am beliebtesten war MO für Möhr. Die Studie sieht mehrere Vorteile: mehr Verbundenheit mit der Region ohne Extrakosten in der Verwaltung und dazu noch kostenloses Stadtmarketing. Der Bundesrat hatte sich im Frühjahr dafür ausgesprochen, dass künftig auch noch mehr Kennzeichen möglich sind.
2: Erst vor 2 Jahren gab es das große Comeback. Jetzt müssen Punica-Fans wieder stark sein. Das Kultgetränk verschwindet endgültig. Wie die Lebensmittelzeitung berichtet, wird der Vertrieb komplett eingestellt. In Supermärkten werden jetzt nur noch Restbestände verkauft.
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0: Nicht nur heute Nachmittag, sondern auch am restlichen Wochenende sind immer wieder ein paar Wolken unterwegs, die sich vor die Sonne mogeln. Regen bringen die aber keinen mit. Temperaturtechnisch heute bei 24 bis 27 Grad noch ganz angenehm. In den kommenden Tagen wird es dann wieder heiß. Sonntag bis zu 34 Grad in der Spitze.
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0: Wie sieht's bei Ihnen am Wochenende aus? Ich habe tatsächlich mal weder Darts noch Bowling und kann die Füße hochlegen. Deshalb mal gucken, was der Kollege Alex König aus König und Crew und ich morgen Abend so anstellen. Für Ihre Planung könnte ich das Neptunfest im Nopsebad in Finsterbergen in den Ring werfen. Bei den Temperaturen ist ein Abstecher ins Wasser sicherlich nicht verkehrt. Den ganzen Tag gibt es da Spiele, Vorführungen und ein Kinderprogramm. Abends dann Party mit Musik und DJ. Mehr Tipps zum Nachlesen, auch jederzeit auf landeswelle.de und in gut 10 Minuten.

Minuten auch nochmal hier bei mir. Davor auch immer eine Empfehlung wert. 80er und 90er. Die Conners gleich mit 74-75. Und das hier sind Alphaville mit dem Glockenturm am Ende Richtung Feierabend. Big in Japan jetzt bei Landeswelle Thüringen. Und

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1: Alles schmeckt besser mit Sauce Hollandaise, finde ich zumindest. Oder zumindest mal mit den passenden Gewürzen. Rund um Kräuter werden Sie morgen in Großbreitenbach fündig. Dort wird nämlich Mitteldeutschlands größter Spezialmarkt für Kräuter und Naturprodukte aufgebaut. Das Besondere hier, es geht vor Ort nicht nur in die Küche, auch für den Rest im Haus finden Sie was, hat uns Katrin Große von der Tourismusinfo in Großbreitenbach gesteckt.
2: Korbwaren, Kräuterbücher, Seifen, Gewürze, Tees, Bilder, natürlich auch ein paar Trödelwaren, das ist ganz klar. Obstsäfte, Olivenkäse, Bienenprodukte, Kräutermühlen, Pharmaprodukte, Kosmetik, Zwiebelzöpfe. Also es gibt

0: eigentlich nichts auf unserem Markt, was es nicht gibt.
1: Neben den fast 100 Händlerinnen und Händlern gibt's drumherum auf der Bühne auch einiges. Viel Musik, ein bisschen Comedy und jede Menge Spaß für die ganze Familie. Morgen von 10 bis 18 Uhr beim Kram- und Kräutermarkt auf der Festwiese am Bahnhof in Großbreitenbach. Tierisch wird's in Hellborn im Saale-Holzland-Kreis. Die Täler-Straußenfarm lädt am Abend zum 20. Geburtstag ein. Und wer will, kann einem Straußen dann auch mal Hallo sagen, hat uns Inhaber Steffen Müller verraten.
2: Kann man streicheln, die Hühner ist kein Problem. Wir haben Hähner, die aggressiver sind und welche, die nicht so aggressiv sind. Und wir machen das schon so, dass man den Tag nicht an die aggressiveren rankommt. Wir haben hier einen Hahn, da ist sowas von zahm, den kann man streicheln. Das ist mit unser Ältester und dann haben wir das blanke Gegenteil.
1: Na, das sind dann die, wie wir sie aus dem Dschungelcamp beim RTL kennen, ne? Tiere, Musik und kühle Getränke morgen ab 20 Uhr beim 20. Geburtstag der Täler Straußenfarm in Hellborn. Was sonst noch los ist, lesen Sie wie immer gut sortiert auf landeswelle.de und hören Sie auch nachher gegen 16:45 nochmal bei meinem Kollegen Patrick Rebin am Nachmittag. Viel Spaß und schönes Wochenende.
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0: So, jetzt aber mal Hand aufs Herz. Wie lange haben Sie den Song nicht mehr im Radio gehört? Ist das eine geile Nummer aus den 90ern von Prince Idol Joe und Marky Mark? Live in the Streets hier bei Landeswelle Thüringen. Und ich habe eben festgestellt, Sie hören sehr genau zu und das ist auch gut so. Ich habe Sie vor rund 5 Minuten veranstaltungstechnisch auf den Kram- und Kräutermarkt in Großbreitenbach geschickt, auf der Festwiese am Bahnhof. Habe fälschlicherweise einen Zahlendreher drin gehabt. Der ist nicht morgen, sondern der ist erst am Sonntag und zwar von 10 bis 18 Uhr. Also alles rund um Gewürze, Kräuter und Küche beim Kram- und Kräutermarkt in Großbreitenbach auf der Festwiese am Bahnhof. Sonntag, 10 bis 18 Uhr. Nicht schon morgen. Entschuldigen Sie. Aber die Marktleiterin von Großbreitenbach war auch gleich dran und hat gesagt, das müsst ihr nochmal richtig stellen. Haben wir gemacht. Es ist Freitag, da kann es mal passieren, oder? Staus und Blitzer. Immer zuerst mit einer Info von der B19 zwischen Gumpelstand und Etterwinden am Abzweig nach Waldfisch. Behinderung nach einem Unfall. Und ein Fahrradkorso fährt jetzt los. Der rollt durch den Kreis Gotha und die Stadt Erfurt. Und zwar zwischen Kobstedt und den Dahlbergsweg in Erfurt. Bis 17 Uhr ist das Ganze angesetzt. Mobile Blitzer im Moment keine. Ihre Ergänzungen gerne kostenlos per Telefon oder WhatsApp. 0800 4x4110. Kommen Sie gut und sicher ans Ziel. 14 Uhr ist es.
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2: Ich bin Holger Dilk. Schönen guten Tag. Die Sprengstoffdrohne am Leipziger Flughafen beschäftigt jetzt auch den Nationalen Sicherheitsrat. Er hat unter dem Vorsitz von Kanzler Merz getagt. Unterdessen hat die Bundesanwaltschaft in dem Fall die Ermittlungen übernommen. Sie ist für Terrorismus und Spionage zuständig. Wolfgang Ischinger, der Chef der Münchner Sicherheitskonferenz, sagt, für ihn ist der Vorfall ein weiterer Warnschuss. Er sagte bei Phoenix:
3: Wir brauchen klare Zuständigkeitsregelungen für die Drohnenerkennung, für die Drohnenüberwachung und für die Drohnenbekämpfung. Und da fehlt es noch ein bisschen in dem deutschen Flächenstaat mit den vielen Zuständigkeiten von Dutzenden von Flugsicherungsbehörden und Innenministerien und so weiter.
2: Die deutsche Wirtschaft zeigt sich trotz aller Krisen widerstandsfähig. So ist die Industrieproduktion zum 3. Mal in Folge leicht gewachsen. Gleichzeitig sind die Exporte auf einen Rekordwert gestiegen, so das Statistische Bundesamt. Die Industrie- und Handelskammer sieht darin einen Lichtblick, warnt aber vor trüben Aussichten im Welthandel. Auch der Außenhandelsverband BGA hält eine Entwarnung für verfrüht. In Deutschland ist weniger Falschgeld im Umlauf. Im ersten halben Jahr registrierte die Bundesbank rund 30.000 falsche Banknoten. Am häufigsten wird weiter der 50-Euro-Schein gefälscht. Die Bundesbank rät, verdächtige Banknoten genau zu prüfen, denn Falschgeld wird nicht ersetzt. Die sogenannten Heimatkennzeichen sind in Deutschland sehr beliebt. Das zeigt jetzt eine Studie der Hochschule Heilbronn. Seit 2012 wurden mehr als 300 alte Kennzeichen für kleinere Kreise und Städte reaktiviert und über 7 Millionen Fahrzeuge und Anhänger damit zugelassen. Am beliebtesten ist MU für Moers. Während die Erstligisten noch mitten in der Vorbereitung stecken, rollt in der 2. Fußball-Bundesliga ab heute wieder der Ball. Bochum und die Hertha eröffnen die Saison. 8:30 geht es los im Bochumer Ruhrstadion. Deutschlands Schwimmer feiern bei der EM in Paris das nächste Gold. Isabel Gose hat im Freiwasser den sogenannten Knockout-Sprint gewonnen. Dabei geht es in mehreren kurzen Rennen über immer kürzere Distanzen. Gose holte damit bereits das 6. deutsche Gold bei dieser Schwimm-EM.
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0: Freundlicher Nachmittag, Sonne und Wolken im Wechsel, Regen hat sich keiner angekündigt. Entspannte 24 bis 27 Grad.
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0: Nach einer langen Arbeitswoche kann man schon mal was vergessen. Ihnen damit einen schönen Freitag. Ich kenne das. Irgendwie vergesse ich immer irgendwas. Aber danach habe ich halt nie Probleme mit der Polizei. Sie sicherlich auch nicht. 2 Männern in Weimar ging das diese Woche anders. Die haben ihr Fahrrad vor einem Restaurant stehen lassen und das hat dafür gesorgt, dass die Polizei plötzlich leichtes

Spiel hatte. Wie es dazu kam, hören Sie in einer knappen Viertelstunde. Davor, ohne Anzeige, die nächsten 80er und 90er. OMD mit Sailing on the Seven Seas. Und das hier sind die Eurythmics mit Love is a Stranger bei Landeswelle Thüringen.

Unsere Thüringer Polizei erlebt jeden Tag eine ganze Bandbreite von Sachen. Sie können vielleicht nach einer Woche Arbeit auch ein Lied davon singen. Manchmal kann man sich gar nicht vorstellen, dass das wirklich passiert. Naja,

0: Und bei uns jeden Freitag hören Sie um diese Zeit, dass es tatsächlich geht. Kommen Sie gut ins Wochenende.
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0: Das sind so Geschichten, da lacht man kurz und schüttelt direkt danach den Kopf. Lara Fitovec aus unserer Newsredaktion ist bei mir. Du hast uns heute eine aus der Kategorie nicht zu Ende gedacht mitgebracht.
2: So ist es. Fangen wir aber erstmal von vorne an. In Weimar hat ein Restaurantbesitzer diese Woche mitten in der Nacht eine Meldung von seiner Alarmanlage bekommen. So hat er erfahren, dass gerade versucht wird, in sein Lokal einzubrechen. Schnell hat er dann die Polizei hingeschickt und die hat dort auch zwei Täter auf frischer Tat ertappt. Die konnten sich aber noch aus dem Staub machen.
0: Aber die Beamten haben dann nur so ein bisschen Geduld gebraucht.
2: Ganz genau. Die zwei Männer sind dann nämlich von ganz allein zurück zum Tatort gekommen. Sie hatten dort noch ihre Fahrräder geparkt und irgendwie kann ich mir das so richtig vorstellen. Die rennen weg, schauen sich dann an und stellen fest, ach Mist, wir haben ja noch unsere Fahrräder dort. Wir müssen ja auch irgendwie noch nach Hause kommen.
0: Naja, wahrscheinlich war einer dann plötzlich doch so clever, hat einen lichten Moment gehabt und hat gesagt, na wie dämlich sind wir denn? Die Fahrräder erkennt man doch. Also da kommt man uns ja relativ schnell auf die Schliche.
2: Das kann sein. Auf jeden Fall haben sie dann vor der Polizei erstmal so getan, als wären sie ganz unbeteiligt und nur durch Zufall dort gewesen. Aber die Polizei hat den Braten natürlich schon gerochen und die zwei Männer festgenommen. Gegen sie wird jetzt ermittelt.
0: Ja, ich bin auch immer nachts ganz zufällig vor irgendwelchen Restaurants unterwegs und dann geht auf einmal die Alarmanlage los. Das kann schon mal passieren. Also
2: man
0: wirklich.
2: Kennt's.
0: Ja.
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1: Es ist 14:30.
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3: Ich bin Holger Dilk. Schönen guten Tag. Die Sprengstoffdrohne am Leipziger Flughafen beschäftigt jetzt auch den Nationalen Sicherheitsrat. Er hat unter dem Vorsitz von Kanzler Merz getagt. Unterdessen hat die Bundesanwaltschaft in dem Fall die Ermittlungen übernommen. Sie ist für Terrorismus und Spionage zuständig. Wolfgang Ischinger, der Chef der Münchner Sicherheitskonferenz, sagt, für ihn ist der Vorfall ein weiterer Warnschuss. Er sagte bei Phoenix:
4: Wir brauchen klare Zuständigkeitsregelungen für die Drohnenerkennung, für die Drohnenüberwachung und für die Drohnenbekämpfung. Und da fehlt es noch ein bisschen in dem deutschen Flächenstaat mit den vielen Zuständigkeiten von Dutzenden von Flugsicherungsbehörden und Innenministerien und so weiter.
3: Die deutsche Wirtschaft zeigt sich trotz aller Krisen widerstandsfähig. So ist die Industrieproduktion zum dritten Mal in Folge leicht gewachsen. Gleichzeitig sind die Exporte auf einen Rekordwert gestiegen, so das Statistische Bundesamt. Die Industrie- und Handelskammer sieht darin einen Lichtblick, warnt aber vor trüben Aussichten im Welthandel. Auch der Außenhandelsverband BGA hält eine Entwarnung für verfrüht. In Deutschland ist weniger Falschgeld im Umlauf. Im ersten halben Jahr registrierte die Bundesbank rund 30.000 falsche Banknoten. Am häufigsten wird weiter der 50-Euro-Schein gefälscht. Die Bundesbank rät, verdächtige Banknoten genau zu prüfen, denn Falschgeld wird nicht ersetzt. Die sogenannten Heimatkennzeichen sind in Deutschland sehr beliebt. Das zeigt jetzt eine Studie der Hochschule Heilbronn. Seit 2012 wurden mehr als 300 alte Kennzeichen für kleinere Kreise und Städte reaktiviert und über 7 Millionen Fahrzeuge und Anhänger damit zugelassen. Am beliebtesten ist MU für Moers. Während die Erstligisten noch mitten in der Vorbereitung stecken, rollt in der zweiten Fußball-Bundesliga ab heute wieder der Ball. Bochum und die Hertha eröffnen die Saison. 8:30 geht es los im Bochumer Ruhrstadion. Deutschlands Schwimmer feiern bei der EM in Paris das nächste Gold. Isabel Gose hat im Freiwasser den sogenannten Knockout-Sprint gewonnen. Dabei geht es in mehreren kurzen Rennen über immer kürzere Distanzen. Gose holte damit bereits das 6. deutsche Gold bei dieser Schwimm-EM.
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1: Nicht nur heute den restlichen Tag über, sondern auch am Wochenende sehr sommerlich. Wenn Wolken über uns hinwegziehen, sind die harmlos, bringen erstmal keinen Regen mit. Heute bei 27 Grad in der Spitze, Sonntag schon wieder bis zu 34 Grad möglich. Schwitzen ist also angesagt, aber am Wochenende ganz erträglich. Im Bestfall können Sie irgendwo Ihre Füße ins Wasser strecken und wenn Sie nicht wissen wo, die Landeswelle Badekarte mit allen Seen und Freibädern auf landeswelle.de hilft Ihnen. Ich bin Christian Buri, wünsche einen schönen Freitagnachmittag. Hallo.
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0: Die Band habe ich mal live gesehen und den Song musste sie gleich zweimal spielen, weil wir den alle so gefeiert haben. Rescue Me von Bell, Book & Candle hier bei Landeswelle Thüringen für ihren Freitag. Schön, dass Sie da sind und da ist Feiern ein gutes Stichwort, denn mit den Jungs geht das genauso gut.
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0: The Boss Hoss kommen am 22. August mit ihrer Sommertour auf Burg Kreuzburg vorbei und haben den Sound im Gepäck, mit dem sie berühmt geworden sind. Country also als Grundlage, perfekt abgeschmeckt mit einer Prise Rock und etwas Pop. Don't

0: Songs wie Don't Gimme That zählen zum festen Bestandteil der Jungs. 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

0: Auf die Frage, wo Sie gerade sind, können Sie hoffentlich gleich mit im Feierabend antworten. James Blunt und Wiseman hier bei Landeswelle Thüringen. Staus und Blitzer immer zuerst mit einer Info von der A73 Richtung Suhl. Vorsicht zwischen Ebersdorf bei Coburg und Rödental, da liegt ein Unterlegkeil auf der Straße. Und Fahrradkorso im Kreis Gotha und rund um Erfurt zwischen Kobstedt und in der City von Erfurt kommt es deswegen bis 17 Uhr zu Behinderungen. Es wird geblitzt und zwar einmal mobil auf der A4 Richtung Frankfurt zwischen Rüdersdorf und Hermsdorf Ost. Weitere Ergänzungen von Ihnen nehmen wir gerne kostenlos per Telefon oder WhatsApp entgegen. Nummer dafür ist die 0800 4x4 110. Kommen Sie gut und sicher ans Ziel. 15 Uhr haben wir's.
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2: Ich bin Holger Dilk. Schönen guten Tag. Bundeskanzler Merz hat den Fall der Sprengstoffdrohne am Leipziger Flughafen zur Chefsache gemacht. Zu dem Thema hat der Nationale Sicherheitsrat der Bundesregierung getagt. Mittlerweile ermittelt außerdem die Bundesanwaltschaft. Unterdessen wird über bessere Drohnenabwehr diskutiert. Da geht es auch um verschiedene Zuständigkeiten, die es aktuell gibt. Der Chef der Münchner Sicherheitskonferenz, Wolfgang Ischinger, sagte bei Phoenix:
3: Es gibt die Möglichkeit, solche Drohnen zu bekämpfen. Es muss eben geklärt sein, wer darf das, wer kann das und wer koordiniert das. Das darf jetzt nicht nochmal eine einjährige oder zweijährige Debatte zwischen Ländern und Bund auslösen, sondern hier muss endlich mal klar Schiff gemacht werden.
2: Die deutsche Wirtschaft atmet weiter leicht auf. In der Industrie hat die Produktion auch im Juni weiter angezogen. Colin Mock.
4: Damit war es schon der dritte Monat in Folge mit einem leichten Plus. Außerdem haben die deutschen Exporte einen neuen Rekordstand erreicht, heißt es vom Statistischen Bundesamt. Experten sehen einen Lichtblick, weisen aber trotzdem auf die vielen Risiken für den Aufschwung hin. Unter anderem könnte die weitere Entwicklung im Iran-Krieg wieder für einen Tritt auf die Bremse sorgen und auch das aktuelle Niedrigwasser löst bei vielen Unternehmen Probleme aus.
2: Heimatkennzeichen wie BH für Bühl oder RÜG für Rügen feiern in Deutschland ein großes Comeback, das zeigt eine Studie der Hochschule Heilbronn. Seit 2012 wurden mehr als 300 alte Kennzeichen für kleinere Kreise und Städte reaktiviert und über 7 Millionen Fahrzeuge und Anhänger damit zugelassen. Der Bundesrat hatte sich zuletzt für noch mehr mögliche Kennzeichen ausgesprochen. Meta bekommt in den USA die nächste saftige Strafe aufgebrummt. Der Facebook- und Insta-Konzern muss rund 500 Millionen Euro zahlen, weil er laut Gericht im Bundesstaat New Mexico zu wenig für den Schutz von Kindern tut. Meta kündigte Berufung an. Das Mittelmeer wird wärmer und wärmer. Vor Mallorca wurden über 33 Grad gemessen. Das sind 4 Grad mehr als im Durchschnitt und neuer Rekord in spanischen Gewässern. Das aufgeheizte Meer kann im Herbst die Gefahr für schwere Stürme und viel Regen erhöhen. Bochum gegen die Berliner Hertha. Mit dieser Partie wird heute die neue Saison in der zweiten Fußball-Bundesliga eröffnet. Anpfiff ist um 20.30 Uhr. In 2 Wochen steht dann der DFB-Pokal an. Ende des Monats geht es auch in der ersten Liga wieder los.
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5: Mit Lara Fitovec. Nicht richtig aufgepasst hat ein junger Motorradfahrer in Leina. Der 16-Jährige ist gestern auf der Landstraße hinter einem Auto unterwegs gewesen. Als das allerdings abbiegen wollte und deswegen abgebremst hat, ist der Biker von hinten draufgekracht. Er hat sich dabei schwer verletzt. Gestern ist deswegen auch ein Rettungshubschrauber im Einsatz gewesen. Der hat den Jugendlichen dann ins Krankenhaus geflogen. Der Schaden hat es hier mit 22.000 Euro in sich. Und bei Niederschmalkalden hat eine brennende Decke einen Einsatz der Feuerwehr ausgelöst. Sie geriet an den Auspuff eines Lasters, wurde dann auf eine Wiese geworfen und setzte dort das trockene Gras in Brand. Verletzt wurde aber niemand.
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0: Sonne und Wolken teilen sich am Himmel den Platz ganz gut auf. Es bleibt überall soweit trocken. Entspannte Temperaturen aktuell 24 bis 27 Grad. In den kommenden Tagen sieht es ähnlich aus. Sonntag kann es hier und da zwar mal ein bisschen grauer sein, aber auch da hat sich erstmal kein Regen angekündigt. Morgen 29 Grad in der Spitze und dann geht es auf bis zu 34 nach oben.
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0: Mit großen Schritten Richtung Wochenende. Schön, dass Sie den Freitag mit uns verbringen. Und da gibt's im Leben oft nichts Wichtigeres als Gesundheit. Das weiß auch Phil Collins. Der hat in einem Interview kürzlich sehr private Einblicke in einen Krankenhausaufenthalt aus der Schweiz vor 2 Jahren bekannt gegeben. Um seine Gesundheit stand es damals so schlimm, dass der Manager die komplette Familie zusammengetrommelt hatte. Alle hatten sich bereits verabschiedet, aber das hat dem Sänger und Schlagzeuger noch mal Leben eingehaucht. Ja, so eine Familie

kann richtig was bewirken und Berge versetzen. Bei uns gibt's den Musiker gleich mit Anhang von Genesis aus den 80ern, In Too Deep. Und los geht's mit Roxette aus den 90ern und Joyride.

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mit einer wirklich entspannten und traumhaft schönen Nummer von Genesis geht's in den Freitagfeierabend in Too Deep aus den 80ern. Schön, dass ihr bei uns

0: uns eingeschaltet haben. Einmal den Körper runterfahren, ausspannen und dann voll auf die 12 hauen. Genau, im Abenteuerreich Belantis geht das und gerade ist ja auch wieder durchs Programm gerauscht, unsere Achterbahn.
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0: Immer wenn Sie die hören, melden Sie eine der Abfahrtzeiten auf landeswelle.de und dann geht's mit etwas Glück auf unsere Gästeliste zum Hörertag am 23. August. Das hat auch die Sabine aus Erfurt so gemacht. Sie selbst war noch nicht im Familienfreizeitpark bei Leipzig, aber ihr Nachwuchs, und zwar mit einem ganz besonderen Auftrag.
2: Meine zwei großen Mädels, die hatten sogar schon mal ein Fotoshooting dort.
3: Was haben die denn da gemacht?
2: Da haben die wohl Kinder gesucht für neue Werbekampagne und da waren meine zwei großen Mädels dort. Aber das ist bestimmt schon 10 Jahre her. Aber das Bild haben wir immer noch.
3: Und dann haben die Mädels gesagt, Mama, das war so toll, wir müssen da unbedingt mal wieder hin.
2: Ja, und weil sie jetzt auch Asterix aufgemacht haben und mein ganz Kleiner, der ist 5, der ist total von Asterix begeistert. Und da habe ich gesagt, komm, können wir mal machen. Und da habe ich das bei euch gehört und da kam eins mit dem anderen.
0: Ja, genau. Dann hat nämlich der Onkel vom Radio sich zurückgemeldet und Sabine auf die Gästeliste geschrieben. Sie machen es genauso mit der nächsten Achterbahnfahrt und zwar heute Abend kurz nach 6 zum Start ins Wochenende bei meinem Kollegen Patrick Rebin.
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0: ein kaputtes Fahrzeug rumsteht. Dann eine Info aus dem Kreis Gotha in Apfelstedt, betrifft die Hauptstraße. Die ist im Moment nach dem Unfall gesperrt. Außerdem B281 in der Ortsdurchfahrt Oppurg, ebenfalls Behinderung nach einem Unfall. Und im Kreis Gotha und in Erfurt sind ein paar Fahrräder mehr als gewohnt unterwegs. Bis 17 Uhr zwischen Kobstedt und der Erfurter City noch ein Corso unterwegs. Die Blitzer derzeit. A4 Richtung Frankfurt zwischen Rüdersdorf und Hermsdorf Ost. Und A71 Richtung Sangerhausen zwischen Rentwertshausen und Meiningen Süd. Hier stehen sie kurz vor dem Tunnel und 80 sind erlaubt.
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0: Wir haben es kurz nach halb vier.
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2: Ich bin Holger Dilk. Schönen guten Tag. Bundeskanzler Merz hat den Fall der Sprengstoffdrohne am Leipziger Flughafen zur Chefsache gemacht. Zu dem Thema hat der Nationale Sicherheitsrat der Bundesregierung getagt. Mittlerweile ermittelt außerdem die Bundesanwaltschaft. Unterdessen wird über bessere Drohnenabwehr diskutiert. Da geht es auch um verschiedene Zuständigkeiten, die es aktuell gibt. Der Chef der Münchner Sicherheitskonferenz, Wolfgang Ischinger, sagte bei Phoenix:
3: Es gibt die Möglichkeit, solche Drohnen zu bekämpfen. Es muss eben geklärt sein, wer darf das, wer kann das und wer koordiniert das. Das darf jetzt nicht nochmal eine einjährige oder zweijährige Debatte zwischen Ländern und Bund auslösen, sondern hier muss endlich mal klar Schiff gemacht werden.
2: Die deutsche Wirtschaft atmet weiter leicht auf. In der Industrie hat die Produktion auch im Juni weiter angezogen. Colin Mock.
4: Damit war es schon der dritte Monat in Folge mit einem leichten Plus. Außerdem haben die deutschen Exporte einen neuen Rekordstand erreicht, heißt es vom Statistischen Bundesamt. Experten sehen einen Lichtblick, weisen aber trotzdem auf die vielen Risiken für den Aufschwung hin. Unter anderem könnte die weitere Entwicklung im Iran-Krieg wieder für einen Tritt auf die Bremse sorgen und auch das aktuelle Niedrigwasser löst bei vielen Unternehmen Probleme aus.
2: Heimatkennzeichen wie BH für Bühl oder RÜG für Rügen feiern in Deutschland ein großes Comeback, das zeigt eine Studie der Hochschule Heilbronn. Seit 2012 wurden mehr als 300 alte Kennzeichen für kleinere Kreise und Städte reaktiviert und über 7 Millionen Fahrzeuge und Anhänger damit zugelassen. Der Bundesrat hatte sich zuletzt für noch mehr mögliche Kennzeichen ausgesprochen. Meta bekommt in den USA die nächste saftige Strafe aufgebrummt. Der Facebook- und Insta-Konzern muss rund 500 Millionen Dollar zahlen, weil er laut Gericht im Bundesstaat New Mexico zu wenig für den Schutz von Kindern tut. Meta kündigte Berufung an. Das Mittelmeer wird wärmer und wärmer. Vor Mallorca wurden über 33 Grad gemessen. Das sind 4 Grad mehr als im Durchschnitt und neuer Rekord in spanischen Gewässern. Das aufgeheizte Meer kann im Herbst die Gefahr für schwere Stürme und viel Regen erhöhen. Bochum gegen die Berliner Hertha. Mit dieser Partie wird heute die neue Saison in der zweiten Fußball-Bundesliga eröffnet. Anpfiff ist um 20.30 Uhr. In 2 Wochen steht dann der DFB-Pokal an. Ende des Monats geht es auch in der ersten Liga wieder los.
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5: Ich bin Lara Fitovec, schönen guten Tag. Wenn Sie heute Abend in Fachar verwundert sind, dass die Straßenlaternen nicht angehen, dann ist das tatsächlich Absicht. Mehrere Orte machen nämlich bis Sonntag bei der Aktion Licht aus Sterne an mit. Das soll Insekten und Fledermäuse schützen, aber auch den Blick auf den Sternenhimmel ermöglichen. Denn in den nächsten Nächten ist die Wahrscheinlichkeit hoch, dass Sie eine Sternschnuppe sehen. Das Alberstädter Ried im Kreis Sömmerda vertritt das Thüringer Becken bei der bundesweiten Naturwunderwahl 2026. Seit heute können Bürgerinnen und Bürger nämlich online abstimmen. Nominiert ist die Moorlandschaft unter anderem wegen ihrer seltenen Tier- und Pflanzenarten sowie der Wasserbüffel und der Exmoor-Ponys.
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0: Sehr sommerlich, heute mit entspannten Temperaturen zwischen 24 und 27 Grad. In den kommenden Tagen geht's Stück für Stück nach oben. Es bleibt weiter sonnig und trocken. Morgen bei 29 Grad in der Spitze. Am Sonntag sind sogar wieder 34 möglich.
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0: Der Feierabend rückt näher und dann ist Wochenende angesagt. Die letzten Schritte machen wir gemeinsam. Dabei kriegen wir immer wieder mit, dass wir für manche Dinge einfach nie zu alt werden. Schokolade, Arschbombe im Freibad, der Adventskalender im Dezember. Auch für Preise können wir nie zu alt werden, weiß seit kurzem auch Paul McCartney. Der hat nämlich das erste Mal die Chance, den Mercury Prize zu gewinnen. Seit über 30 Jahren kriegen den britische und irische Musiker für deren Platten. Der Ex-Beatle wurde für sein jüngstes Werk einen Rückblick auf seine Jahre vor dem Beatles-Erfolg nominiert. Daumen sind

0: Bonjour und Salut mit Desireless aus den 80ern. Voyage, Voyage um 15.49 Uhr über Landeswelle Thüringen. Staus und Blitzer bei uns immer zuerst mit einer Info von der A38 Richtung Leipzig. Rund um Querfurt hat es einen Unfall gegeben. Da staut sich's mittlerweile. Hier und da haben Autos auch versucht, auf der Autobahn umzudrehen. Dankeschön an Bianca fürs Bescheid sagen. Also A38 Richtung Leipzig, Höhe Querfurt, Behinderungen nach einem Unfall. Kommen Sie alle gut und sicher ins Wochenende. Der Kollege Patrick Rebin übernimmt hier ab 16 Uhr und bringt Sie genau dahin. Du hast ja am Wochenende was Wildes vor. Du hast Karten fürs Thüringen-Derby Erfurt gegen Jena. Ernsthaft?
1: Ja, natürlich. Also ich bin großer, großer Fußballfan und ich freue mich gerade auch bei so Derbys. Freue ich mich eigentlich immer mehr, die Fans zu beobachten als das Spiel, ehrlicherweise. Ich finde das

0: einfach spannend.
1: Dann wünsche ich dir ganz viel Spaß. Willst du on air sagen, wem du die Daumen drückst, oder willst du es lieber nicht sagen?
0: Tatsächlich gar keinen von beiden. Ich bin ja noch ganz neu in Thüringen.
1: Ah, ja, okay.
0: Deswegen habe ich mir da noch keinen Favoriten rausgesucht.
1: Du willst also tatsächlich auf die Stimmung achten.
0: Ich bin ein sehr neutraler Zuschauer, der einfach nur Lust hat auf guten Fußball und schöne Stimmung drumherum. Richtig.
1: Du wirst beides kriegen, und zwar am Sonntag ab 14 Uhr. Und Sie kriegen die gute Laune, die Patrick bis dahin mit Ihnen teilt, gleich ab 16 Uhr. Ich bin Christian Buri, wünsche Ihnen ein schönes Wochenende. Viel Spaß mit dem neuen Kollegen. Wir hören uns morgen ab um 8 zum Start in den Samstag wieder. Bis dann.
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Ein ganz, ganz wunderschöner Song. 1996, To the Moon and Back von Savage Garden, Landeswelle Thüringen hier. Staus und Blitzer gibt's bei uns immer zuerst. Wir schauen gleich mal drauf auf die A4 Richtung Dresden. Hier Obacht, Reifenteile auf der Fahrbahn und zwar zwischen Herleshausen und Eisenach West. B281 Obburg, hier ist die Bahnhofstraße. In beide Richtungen ein bisschen mit Vorsicht zu genießen. Behinderungen nach einem Unfall. Der Verkehr wird an der Unfallstelle vorbeigeführt und im Kreis Gotha und Erfurt zwischen Kupstedt und der Erfurter Innenstadt ist ein Fahrradkorso unterwegs. Das Ganze noch bis etwa 17 Uhr. Wir schauen zusammen auf die Blitzer. Da hätte ich welche in Jena, in der Stadtroder Straße stadteinwärts. Hier sind 50 erlaubt. Außerdem auf der A4 Richtung Frankfurt zwischen Rüdersdorf und Hermsdorf Ost und auf der A71. Das ist Richtung Sangerhausen zwischen Rentwertshausen und Meiningen Süd, kurz vorm Tunnel. Hier sind 80 km/h erlaubt.

0: 16 Uhr.
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2: Ich bin Holger Dilk. Schönen guten Tag. Die Sprengstoffdrohne am Leipziger Flughafen beschäftigt jetzt auch den Nationalen Sicherheitsrat. Er hat unter dem Vorsitz von Kanzler Merz getagt. Unterdessen hat die Bundesanwaltschaft in dem Fall die Ermittlungen übernommen. Sie ist für Terrorismus und Spionage zuständig. Wolfgang Ischinger, der Chef der Münchner Sicherheitskonferenz, sagt, für ihn ist der Vorfall ein weiterer Warnschuss. Er sagte bei Phoenix:
3: Wir brauchen klare Zuständigkeitsregelungen für die Drohnenerkennung, für die Drohnenüberwachung und für die Drohnenbekämpfung. Und da fehlt es noch ein bisschen in dem deutschen Flächenstaat mit den vielen Zuständigkeiten von Dutzenden von Flugsicherungsbehörden und Innenministerien und so weiter.
2: Die deutsche Wirtschaft erholt sich offenbar weiter. So gab es bei der Produktion in vielen Branchen auch den dritten Monat in Folge ein Plus. Außerdem sind die deutschen Exporte auf einen Rekordstand geklettert, so das Statistische Bundesamt. Experten sehen in den Zahlen einen Lichtblick. Sie warnen aber auch vor den Risiken für einen nachhaltigen Konjunkturaufschwung. Dazu gehört etwa, wie es in der Golfregion weitergeht und auch die aktuellen Probleme mit der Hitze und dem Niedrigwasser. Die sogenannten Heimatkennzeichen sind in Deutschland sehr beliebt. Das zeigt jetzt eine Studie der Hochschule Heilbronn. Seit 2012 wurden mehr als 300 alte Kennzeichen für kleinere Kreise und Städte reaktiviert und über 7 Millionen Fahrzeuge und Anhänger damit zugelassen. Am beliebtesten ist MU für Moers. Macht der Insta- und Facebook-Konzern Meta genug, um Kinder auf seinen Plattformen zu schützen? Ein US-Richter sagt nein. Er hat den Tech-Riesen zu einer 500 Millionen Euro Strafe verdonnert. Insta und Co. sind demnach darauf angelegt, abhängig zu machen. Meta will gegen das Urteil vorgehen. Während die Erstligisten noch mitten in der Vorbereitung stecken, rollt in der zweiten Fußball-Bundesliga ab heute wieder der Ball. Bochum und die Hertha eröffnen die Saison. 8:30 geht es los im Bochumer Ruhrstadion. Die Krisensitzung nach dem Scheitern seiner WM-Investorenpläne hat für FIFA-Präsident Infantino nur teilweise den gewünschten Effekt gebracht. Der norwegische Fußballverband fordert offiziell seinen Rücktritt. Auch die Spielergewerkschaft FIFPro und weiter die UEFA stellen sich offen gegen ihn.
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4: Der Freistaat unterstützt ab sofort die Anschaffung neuer elektrischer Nutz- und Sonderfahrzeuge. Das Umweltministerium hat eigenen Angaben nach dafür diese Woche die Richtlinie Nachhaltige Mobilität gestartet. Darüber gibt es maximal die Hälfte der Anschaffungskosten als Zuschuss. Auch das Umrüsten vorhandener Fahrzeuge auf Elektroantrieb kann gefördert werden. Anträge stellen können unter anderem Kommunen, kommunale Unternehmen oder soziale Organisationen in Thüringen. Die Vergabe erfolgt in einem Wettbewerb. Bewerben geht bis Ende September über das Thüringer Förderportal. Weitere Wirtschaftsnachrichten gibt's auf landeswelle.de.
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5: Wir schauen drauf und es ist vor allem weiterhin schön sonnig. Erst am späteren Nachmittag kommen dann mal ein paar Quellwölkchen mit dazu. Die machen aber nichts, regnen soll es heute nämlich nicht. 27 Grad Top-Temperatur, also echt noch angenehmes T-Shirt-Wetter. Morgen geht's weiter mit ganz viel Sonne. Es wird auch ein bisschen wärmer, bis zu 29 Grad sind drin. Und am Sonntag wird es dann wieder richtig heiß. Nicht nur beim Thüringen-Derby, auch wettertechnisch sind hier bis zu 34 Grad drin.
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5: Einen wunderschönen Freitag Ihnen. Ihre neue Stimme hier bei Landeswelle Thüringen mal wieder am Start. Patrick Rebin, Freitagnachmittag haben wir es schon. Wird langsam echt Zeit, dass Feierabend ist, ne? Und passend zu Ihrem Wunsch nach Feierabend steigen wir hier mit der richtigen Musik ein. Kurze Reise in die 1980er Jahre. Queen, I want to break free, also auf Deutsch, ich will mich befreien. Und ich begleite Sie jetzt noch bis ins Wochenende rein.

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1: Wenn Sie sich für Filme interessieren, vor allem für die abseits der großen Hollywood-Produktionen, dann sollten Sie am Wochenende mal im Eichsfeld vorbeischauen. Da steigt nämlich das 5. Eichsfelder Filmfestival in Heiligenstadt. Der Fokus liegt dabei vor allem auf internationalen Kurzfilmen. Matthias Schneemann vom Filmfestival, der verrät Ihnen jetzt mal,

0: warum sie da unbedingt vorbeischauen sollten.
1: Das Ambiente, diese ganze Anlage von der Herrenmühle, der Hof, das Open-Air-Feeling, was da ist, dieses Sommerliche und natürlich auch einfach wegen der Filme, weil diese Filme, diese Kurzfilme, die sieht man einfach nicht im Kino. Da muss man wirklich schon auf solche Festivals gehen, um sowas mal zu sehen.
0: Heute Abend geht es um 19 Uhr los. Das Festival läuft dann das ganze Wochenende. Tickets gibt es online für 13 Euro pro Tag. Und am Sonntagnachmittag gibt es dann ab 14 Uhr auch noch ein Kinderprogramm mit freiem Eintritt. Fans von Modellbau fahren morgen am Samstag nach Brandrübel bei Schmölln. Da veranstaltet der Schiffsmodellsportclub nämlich ein großes Modellschiff-Schaufahren. Die fahren da aber nicht nur, die bauen ihre Schiffe auch selbst. Und was das für ein Aufwand ist, das verrät uns der Vereinsvorstand Jürgen Daute jetzt mal.
2: Die Schüler, die bei uns anfangen, die bauen ein Schülermodell. Das ist für uns nicht so viel Arbeit. Die bauen den Rumpf und dann suchen sie sich einen Satz Aufbauten aus. Und das dauert das erste Schiff. Wenn die wirklich jede Woche mindestens 2 Stunden zum Bauen kommen, dauert das 2 Jahre. Ein großes Schiff, was wir bauen, wir Erwachsenen oder wir fast Rentner, dauert dann auch mal schon 3 bis 4 Jahre, kommt drauf an, wie viel man da Zeit wirklich reinstecken will.
0: So, und weil nur Zuschauen ja doch ein bisschen langweilig wäre, können Sie die einfachen Modelle auch selbst ein bisschen fahren und sich damit ausprobieren.
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2: Staus und Blitzer immer zuerst hier bei Landeswelle Thüringen. Wir schauen drauf, ist recht wenig aktuell. Ich habe weiterhin den Fahrradkorso im Kreis Gotha und Erfurt zwischen Kopstedt und der Erfurter Innenstadt. Das Ganze hier geht noch bis circa 17 Uhr. Schauen wir schon auf die Blitzer. Habe ich einen in Jena in der Stadtroder Straße, stadteinwärts. Hier sind 50 erlaubt. Außerdem habe ich einen auf der A4 Richtung Frankfurt, steht zwischen Rüdersdorf und Hermsdorf Ost. Und dann weiterhin noch den auf der A71 Richtung Sangerhausen zwischen Rentwertshausen und Meiningen Süd. Hier kurz vorm Tunnel sind 80 erlaubt.
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4: Ich bin Holger Dilk. Schönen guten Tag. Die Sprengstoffdrohne am Leipziger Flughafen beschäftigt jetzt auch den Nationalen Sicherheitsrat. Er hat unter dem Vorsitz von Kanzler Merz getagt. Unterdessen hat die Bundesanwaltschaft in dem Fall die Ermittlungen übernommen. Sie ist für Terrorismus und Spionage zuständig. Wolfgang Ischinger, der Chef der Münchner Sicherheitskonferenz, sagt, für ihn ist der Vorfall ein weiterer Warnschuss. Er sagte bei Phoenix:
5: Wir brauchen klare Zuständigkeitsregelungen für die Drohnenerkennung, für die Drohnenüberwachung und für die Drohnenbekämpfung. Und da fehlt es noch ein bisschen in dem deutschen Flächenstaat mit den vielen Zuständigkeiten von Dutzenden von Flugsicherungsbehörden und Innenministerien und so weiter.
4: Die deutsche Wirtschaft erholt sich offenbar weiter, so gab es bei der Produktion in vielen Branchen auch den dritten Monat in Folge ein Plus. Außerdem sind die deutschen Exporte auf einen Rekordstand geklettert, so das Statistische Bundesamt. Experten sehen in den Zahlen einen Lichtblick. Sie warnen aber auch vor den Risiken für einen nachhaltigen Konjunkturaufschwung. Dazu gehört etwa, wie es in der Golfregion weitergeht und auch die aktuellen Probleme mit der Hitze und dem Niedrigwasser. Die sogenannten Heimatkennzeichen sind in Deutschland sehr beliebt, das zeigt jetzt eine Studie der Hochschule Heilbronn. Seit 2012 wurden mehr als 300

200 alte Kennzeichen für kleinere Kreise und Städte reaktiviert und über 7 Millionen Fahrzeuge und Anhänger damit zugelassen. Am beliebtesten ist MU für Moers. Macht der Insta- und Facebook-Konzern Meta genug, um Kinder auf seinen Plattformen zu schützen? Ein US-

0: um Jesus. Heute starten die diesjährigen Domstufenfestspiele. Aufgeführt wird dieses Jahr die Rockoper Jesus Christ Superstar. Die zeigt die letzten Tage von Jesus. Allerdings weniger als Leidensgeschichte, sondern aus der Perspektive von Judas, der ihn im Laufe des Stücks verraten wird. Alle 21 Vorstellungen des Musicals sind bereits ausverkauft. Tickets gibt's nur noch für die Kindervorstellungen mit dem Stück Der Bär beiß. Das wird nächste Woche auf der Severi-Wiese Premiere feiern.
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2: Sieht sehr schön aus, ist auch temperaturtechnisch heute sehr angenehm. Bis zu 27 Grad sind drin, viel Sonne gibt's, gegen Abend auch mal ein paar Wölkchen. Größtenteils bleibt's aber trotzdem weiter trocken. Morgen bleibt's schön sonnig, wärmt sich aber wieder auf. Bis zu 29 Grad sind drin, perfektes Eis-Ess-Wetter also. Der Sonntag, der wird noch mal ein Stückchen wärmer. Hier erwarten uns dann bis zu 34 Grad.
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0: Einen wunderschönen Freitag Ihnen. Patrick Rebin hier bei Landeswelle Thüringen. Ich muss ehrlicherweise zugeben, manchmal, wenn ich mir Sport im Fernseher anschaue, dann denke ich mir, Mensch, was stellst du dich an? So schwer kann das doch gar nicht sein. Biathlon beim Schießen, das ist so ein Beispiel. Ja, ich denke mal, einigen von Ihnen geht es auch ähnlich mit dieser, ich nenne sie jetzt an dieser Stelle einfach mal Grund-Selbstüberschätzung. Und um mal auszuprobieren, wie schwer das eigentlich ist, haben wir unseren Reporter Michael Schemert nach Oberhof geschickt, um es eben mal auszuprobieren und reinzuschauen. Wie sieht's bei dir gerade so aus?
1: Man hat ja wirklich keine Vergrößerung, nichts. Man muss einfach nur durchs Kimmer und Korn.
2: Kimmer und Korn ist bei uns der Diopter und das Ringkorn, der Korntunnel sozusagen. Das ist die Visiereinrichtung, die wir haben, und das war's.
1: So, jetzt stehen schießen, das heißt 50 Meter sind die Scheiben entfernt, ne?
2: 50 Meter sind die Scheiben entfernt. Ja, du hast jetzt keine Belastung, du hast ja super Bedingungen. Und jetzt versuchst du mal mit den 5 Schuss zu treffen, was du kannst.
1: Oh, ich wackel ganz schön, du. Den vordrücken, jawohl. Jetzt ist geladen.
3: So, jetzt gucke ich durch den Diopter. Wenn es einigermaßen schwarz ist, achte.
1: Daneben.
4: Na, läuft doch!
1: Treffer!
4: Schön los!
1: Junge!
5: Ab nächste Woche bist du hier.
1: Zweiter Treffer, ich lach mich tot, Junge. So, oder? Der war daneben. Einen haben wir noch. Puh, Luft anhalten. Der war daneben, das habe ich selber gemerkt. Hab ich hier, Halleluja! Und da bin ich jetzt nicht gelaufen. Ich meine, es war mein erstes Schießen, aber 2 Treffer habe ich doch unterbekommen.
2: Das sieht nicht schlecht aus. Also das ist schon mal motivierend auf jeden Fall, dass du wiederkommst.
0: Gar nicht schlecht, aber scheint wohl doch schwerer zu sein, als es im Fernseher so aussieht. Schade, muss meine Biathlon-Zweitkarriere wohl doch noch ein bisschen warten. Falls Sie sich da auch mal ausprobieren wollen, gar kein Problem. Das geht im Biathlon-Revier Oberhof. Vielleicht ist das auch was für Ihr nächstes Teambuilding-Event bei Arbeit. Da kann man sich nämlich auch als Gruppe schön anmelden.
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0: hoffe, dass das, was Daniel Powter da im Jahr 2005 gesungen hat, auf Sie nicht zutrifft und Sie heute einen ganz, ganz wundervollen Tag haben. Landeswelle Thüringen mit Patrick Rebin am Nachmittag. Staus und Blitzer immer zuerst hier bei uns und es ist gar nicht viel los auf der Straße. Es wirkt so ein bisschen, als ob sie schon alle im Feierabend wären. Ich habe nur noch den Fahrradcorso im Kreis Gotha und Erfurt zwischen Kopstedt und der Erfurter Innenstadt und außerdem noch einen Blitzer auf der 71 Richtung Sangerhausen zwischen Rentwertshausen und Meiningen Süd, hier kurz vorm Tunnel, sind 80 erlaubt. Da wird's teuer, wenn Sie schneller unterwegs sind. Das war's aber auch schon von mir. Falls Sie noch irgendwas sehen, Staus, Verkehrsbehinderung oder ähnliches, dann sagen Sie Bescheid per WhatsApp oder Anruf 0800 4x4 110.
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2: Ich bin Holger Dilk. Schönen guten Tag. Die deutsche Wirtschaft erholt sich offenbar weiter. So gab es bei der Produktion in vielen Branchen auch den dritten Monat in Folge ein Plus. Außerdem sind die deutschen Exporte auf einen Rekordstand geklettert, so das Statistische Bundesamt. Experten sehen in den Zahlen einen Lichtblick. Sie warnen aber auch vor den Risiken für einen nachhaltigen Konjunkturaufschwung. Dazu gehört etwa, wie es in der Golfregion weitergeht und auch die aktuellen Probleme mit der Hitze und dem Niedrigwasser. Bundeskanzler Merz hat den Fall der Sprengstoffdrohne am Leipziger Flughafen zur Chefsache gemacht. Zu dem Thema hat der Nationale Sicherheitsrat der Bundesregierung getagt. Das hat ein Sprecher mitgeteilt. Mittlerweile ermittelt außerdem die Bundesanwaltschaft. Ob RÜG für Rügen oder ECK für Eckernförde? Die sogenannten Heimatkennzeichen sind in Deutschland sehr beliebt. Das zeigt jetzt eine Studie der Hochschule Heilbronn. Fabian Hoffmann.
3: Seit 2012 dürfen Landkreise und kreisfreie Städte extra Buchstabenkombinationen auf Nummernschildern zulassen und machen das auch fleißig. Über 300 alte Heimatkennzeichen wurden seitdem reaktiviert und mehr als 7 Millionen Fahrzeuge und Hänger damit zugelassen. Am beliebtesten war MO für Moers. Die Studie sieht mehrere Vorteile, mehr Verbundenheit mit der

0: Region ohne Extrakosten in der Verwaltung und dazu noch kostenloses Stadtmarketing. Der Bundesrat hatte sich im Frühjahr dafür ausgesprochen, dass künftig auch noch mehr Kennzeichen möglich sind.
1: Nach der Abnehmspritze kommen voraussichtlich kommenden Monat die Abnehmpillen. Apotheken warnen schon jetzt vor verharmlosenden Online-Angeboten. Die Pillen seien keine Lifestyle-Produkte, sondern hochwirksame Medikamente mit Nebenwirkungen, so die Bundesvereinigung Deutscher Apothekenverbände. Die Krisensitzung zu den gescheiterten Investorenplänen hat FIFA-Präsident Infantino wohl nicht wirklich weitergeholfen. Der norwegische Fußballverband will jetzt offiziell seinen Rücktritt. Außerdem wirft ihm die Spielergewerkschaft FIFPro offen Machtmissbrauch und Vertuschung vor. Bochum gegen die Berliner Hertha. Mit dieser Partie wird heute die neue Saison in der zweiten Fußball-Bundesliga eröffnet. Anpfiff ist um 20.30 Uhr. In zwei Wochen steht dann der DFB-Pokal an. Ende des Monats geht es auch in der ersten Liga wieder los.
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3: Schön sonnig ist es, ein paar Quellwölkchen schmuggeln sich da mal ab und zu auf den Himmel, die machen aber nichts. Regnen soll es nämlich nicht, 27 Grad, heute die Top-Temperatur, schönes T-Shirt-Wetter also, morgen geht's weiter mit ganz viel Sonne, wird auch noch ein bisschen wärmer, bis zu 29 Grad sind da drin und am Sonntag, da wird's dann wieder richtig heiß, das wird's nicht nur beim Thüringen-Derby, sondern auch wettertechnisch, da sind bis zu 34 Grad drin.
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3: Ich hoffe, Sie arbeiten nicht als Kellnerin oder als Kellner. Ansonsten könnte es passieren, dass Ihnen gleich Ihr Tablett umkippt. Landeswelle Thüringen hier. Gleich geht's bei mir nämlich musikalisch weiter mit einem absoluten Kult-90er Culture Beat mit Mr. Wayne. Und ich muss ehrlicherweise sagen, ich kann bei dem Song meine Füße gar nicht stillhalten. Scherben bringen zwar bekanntlich Glück, aber nicht im Restaurant oder im Café. Deswegen machen Sie es einfach so. Stellen Sie das Tablett kurz weg und dann tanzen wir hier ein Ründchen. Ganz viel Spaß damit. We'll be right back.

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1: Mit Michael Schemert. Zum Abschluss des Trainingslagers steht für die Handballer vom TSV Eisenach heute noch ein Testspiel auf dem Programm. Nach einer intensiven Woche in Aalgund in Südtirol trifft das Team von Trainer Sebastian Hinze heute Abend auf Handball Tirol. Trainiert wird der österreichische Erstligist vom ehemaligen Eisenacher Christoph Jaunik. Anwurf ist hier um 18 Uhr. Das Spiel, das wird live bei Facebook übertragen. Den Link dazu, den finden Sie beim TSV Eisenach. Im Fußball, da richtet sich der Blick am Wochenende natürlich auf das Thüringen-Derby in der Regionalliga. Da empfängt der FC Karlsruhe Jena am Sonntag um 14 Uhr Rot-Weiß Erfurt im Ernst-Abbe-Sportfeld. Ebenfalls am Sonntag startet der ZFC Meusewitz in die neue Oberligasaison. Das Ziel ist der direkte Wiederaufstieg in die Regionalliga. Zum Auftakt ist der VfB Emburg-Klauchau zu Gast. Und auch die Frauen des FC Karlsruhe Jena bestreiten ihr erstes Heimspiel in der neuen Zweitligasaison. Nach dem Auftaktsieg empfängt der FCC morgen um 14 Uhr die Mannschaft aus Essen. Was abseits des Sports sonst noch wichtig ist, das hören Sie auch gleich wieder in den Landeswelle Nachrichten um 5:30.
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0: beeindruckt mich immer wieder der Text dieses Liedes. Played Alive, das Safri-Duo aus dem Jahr 2001. Staus und Blitzer bei uns immer zuerst. Wir schauen drauf, A9 Richtung München. Zwischen Schleiz und Bad Lobenstein haben wir ein kaputtes Auto auf dem Standstreifen im Kurvenbereich. Hier also wirklich ganz vorsichtig fahren. Außerdem haben wir noch zwei Blitzer. Auf der A4 Richtung Frankfurt zwischen Rüdersdorf und Hermsdorf Ost. Hier sind 100 erlaubt. Vielen Dank an Heike, die den gerade durchgemeldet hat. Und dann habe ich noch die A71 Richtung Sangerhausen zwischen Rentwertshausen und Meiningen Süd, kurz vor dem Tunnel. Hier sind 80 erlaubt. Falls Sie noch irgendwas sehen, irgendwelche Staus, Blitzer oder sonstigen Verkehrsbehinderungen, dann rufen Sie an oder schreiben Sie eine WhatsApp. 0800 4x4 110 ist die Nummer.
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2: Ich bin Holger Dilk. Schönen guten Tag. Die deutsche Wirtschaft erholt sich offenbar weiter. So gab es bei der Produktion in vielen Branchen auch den dritten Monat in Folge ein Plus. Außerdem sind die deutschen Exporte auf einen Rekordstand geklettert, so das Statistische Bundesamt. Experten sehen in den Zahlen einen Lichtblick. Sie warnen aber auch vor den Risiken für einen nachhaltigen Konjunkturaufschwung. Dazu gehört etwa, wie es in der Golfregion weitergeht und auch die aktuellen Probleme mit der Hitze und dem Niedrigwasser. Bundeskanzler Merz hat den Fall der Sprengstoffdrohne am Leipziger Flughafen zur Chefsache gemacht. Zu dem Thema hat der Nationale Sicherheitsrat der Bundesregierung getagt. Das hat ein Sprecher mitgeteilt. Mittlerweile ermittelt außerdem die Bundesanwaltschaft. Ob RÜG für Rügen oder ECK für Eckernförde? Die sogenannten Heimatkennzeichen sind in Deutschland sehr beliebt. Das zeigt jetzt eine Studie der Hochschule Heilbronn. Fabian Hoffmann.
3: Seit 2012 dürfen Landkreise und kreisfreie Städte extra Buchstabenkombinationen auf Nummernschildern zulassen und machen das auch fleißig. Über 300 alte Heimatkennzeichen wurden seitdem reaktiviert und mehr als 7 Millionen Fahrzeuge und Hänger damit zugelassen. Am beliebtesten war MO für Moers. Die Studie sieht mehrere Vorteile: mehr Verbundenheit mit der Region ohne Extrakosten in der Verwaltung und dazu noch kostenloses Stadtmarketing. Der Bundesrat hatte sich im Frühjahr dafür ausgesprochen, dass künftig auch noch mehr Kennzeichen möglich sind.
2: Nach der Abnehmspritze kommen voraussichtlich kommenden Monat die Abnehmpillen. Apotheken warnen schon jetzt vor verharmlosenden Online-Angeboten. Die Pillen seien keine Lifestyle-Produkte, sondern hochwirksame Medikamente mit Nebenwirkungen, so die Bundesvereinigung Deutscher Apothekenverbände. Die Krisensitzung zu den gescheiterten Investorenplänen hat FIFA-Präsident Infantino wohl nicht wirklich weitergeholfen. Der norwegische Fußballverband will jetzt offiziell seinen Rücktritt. Außerdem wirft ihm die Spielergewerkschaft FIFPro offen Machtmissbrauch und Vertuschung vor. Bochum gegen die Berliner Hertha. Mit dieser Partie wird heute die neue Saison in der zweiten Fußball-Bundesliga eröffnet. Anpfiff ist um 20.30 Uhr. In zwei Wochen steht dann der DFB-Pokal an. Ende des Monats geht es auch in der ersten Liga wieder los.
1: Und jetzt Nachrichten aus Ihrer Region.
4: Ich bin Lara Fitovek. Schönen guten Tag.

Wenn Sie heute Abend in Farra verwundert sind, dass die Straßenlaternen nicht angehen, dann ist das tatsächlich Absicht. Mehrere Orte machen nämlich bis Sonntag bei der Aktion Licht aus Sterne an mit. Das soll Insekten und Fledermäuse schützen, aber auch den Blick auf den Sternenhimmel ermöglichen, denn in den nächsten

0: Genießen Sie den Freitagnachmittag, Landeswelle Thüringen hier. Vielleicht sind Sie ja gerade schon auf dem Weg ins Wochenende. Ich bin Patrick Grebin und mache jetzt mal jemand von Ihnen glücklich.
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0: 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Uhrzeit eintragen auf landeswelle.de zum Beispiel Adelgunde Notzke. Jetzt sagen Sie mir mal, ist Achterbahnfahren eigentlich Ihr Ding?
2: Also Achterbahn will ich nicht fahren. Da gehe ich nicht drauf. Habe ich noch nie gemacht, aber alles andere. Dieses, wo es so an der Stange hochgeht, ganz nach oben, es dreht sich leicht. So was finde ich schön. Und ich hoffe, dass die großen Fische immer noch im Wasser sind.
0: Heißt, Sie waren schon mal im Abenteuerreich Berlantis?
2: Ja, das waren wir schon, richtig.
0: Was gefällt Ihnen da so am besten?
2: Also eigentlich alles. Schon mal, wenn man sieht, wie den Kindern die Herzen aufgehen. Selber steht man ja dann auch noch da mit großen Augen und strahlt eigentlich.
0: Wen würden Sie denn gerne mitnehmen wollen?
2: Unseren kleinen Sohn mit seiner Familie. Dann würde ich meine Nichte, weil die rackert auch nur Tag und Nacht mit ihren zwei Kindern. Und dann würde ich mit meinem Mann. Wir wollen das auch genießen. Ein ganzer Familienausflug.
0: Na, sehr schön.
2: So hätte ich es gern. Na?
0: Dann würde ich sagen, haben Sie am 23.08. was vor.
2: Super, danke. Ich kann es noch gar nicht fassen.
0: Ich wünsche Ihnen auf jeden Fall ganz viel Spaß dabei und einen richtig schönen Tag.
2: Das ist super und den mache ich mir auch.
0: Ah, da geht mir doch das Herz auf, wirklich. So freuen können Sie sich auch, ja? Einfach weiterhin auf die Achterbahn achten, die auch jetzt am Wochenende durchs Programm fährt bei uns. Und mit ein bisschen Glück sind auch Sie mit dabei.
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0: Song, wa? U2 mit One, kommen Sie gut durchs Wochenende. Patrick Rebin bei Landeswelle Thüringen. Wunderschönen Freitagabend Ihnen.
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0: So, Mikrofon an, wäre gut. Staus und Blitzer immer zuerst, jetzt aber wirklich A9 Richtung München. Hier Obacht zwischen Dittersdorf und Schleiz, kaputtes Auto auf dem Standstreifen. Das war's auch schon mit Vorsichtsmeldungen. Wir schauen gleich auf die Blitzer. Und da wird's teuer auf der A4 Richtung Frankfurt zwischen Rüdersdorf und Hermsdorf Ost. Hier sind 100 km/h erlaubt. Schneller, wie gesagt, wird teuer. A71 Richtung Sangershausen zwischen Rentwertshausen und Meiningen Süd. Hier kurz vor dem Tunnelblitzer bei 80 km/h. Hier wird's ebenfalls teuer, wenn Sie drüber sind. Ich wünsche Ihnen einen schönen Abend. Kommen Sie gut durch und vor allem sicher.
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3: Ich bin Jasmin Kleinichen. Schönen guten Abend. Seit Wochen sind die Vorboten der diesjährigen Domstufenfestspiele auf dem Erfurter Domplatz zu sehen. Heute Abend geht's dann endlich los. Gezeigt wird dieses Jahr die Rockoper Jesus Christ Superstar von Andrew Lloyd Webber und Tim Rice. Mein Landeswelle-Kollege Pierre Stuck hat mal für uns zusammengefasst, worum es da geht.
4: Es geht um die letzten Tage im Leben von Jesus. Zwar ist die Geschichte an die Bibel angelehnt, aber in der Rockoper wird Jesus als Superstar inszeniert. Im Mittelpunkt steht die wachsende Popularität Jesus und die Angst der Machthaber, aber eben aus Sicht von Judas. Auf den Erfurter Domstufen wurde extra für das Bühnenbild überdimensionale Bilderrahmen aufgestellt, außerdem ein riesiger Tisch, an dem das letzte Abendmahl dargestellt wird. Leider sind alle 21 Veranstaltungen der Rockoper aber schon ausverkauft.
3: Wer am Wochenende trotzdem rauskommen will, der kann einen Ausflug nach Großbreitenbach im Ilmkreis in Betracht ziehen. Denn Pierre, da findet am Sonntag Thüringens größter Kräutermarkt statt.
4: Highlight ist die Krönung der neuen Olitäten-Majestät. Die drei Bewerberinnen müssen sich aber davor erst noch in einem Kräutertest beweisen. Das hat uns Katrin Große von der Touristeninformation erzählt.
5: Ich glaube, das Allerschwerste ist, dass die früheren Kräuterköniginnen frühs durch die Wälder ziehen und sammeln Kräuter für die Bewerber. Und in diesem Kräuterkörbchen sind eine bestimmte Anzahl von Kräutern drin, die bestimmen müssen, wo sie auch wissen müssen, was macht das Kraut mit dem Körper, was ist gut, was ist schlecht.
4: Außerdem gibt's in Großbreitenbach noch einen großen Markt zum Schlendern und Produkte ausprobieren.
3: Das klingt nach einem tagesfüllenden Programm. Danke, Pierre, für die Infos. Und was heute noch in Westthüringen so los ist, das weiß meine Nachrichtenkollegin Lara Fitovec.
6: Guten Abend. Sterne statt Straßenlaternen. Das ist ab heute in Fachra das Motto. In mehreren Ortsteilen bleibt die Straßenbeleuchtung nämlich bis Sonntag aus. Das Ganze ist Teil der Aktion Licht aus, Sterne an. Und weil am Wochenende viele Sternschnuppen zu sehen sein sollen, haben sie damit dann vielleicht auch den perfekten Blick auf den Nachthimmel. Mit Wasserbüffeln, Exmoor-Ponys und seltener Natur geht das Thüringer Becken jetzt bundesweit an den Start. Das Alperstädter Ried im Kreis Sömmerda ist für die Naturwunderwahl 2026 nominiert. Wenn Sie Ihre Stimme abgeben wollen, die Online-Abstimmung läuft seit heute.
3: Dankeschön, Lara. Und noch der Blick zum Wetter. In Ilmenau sind es gerade 22 Grad, Dermbach und Georgenthal melden 23. Morgen gehen die Temperaturen bis 29 Grad hoch. Dazu gibt's ganz viel blauen Himmel, Sonnenschein und nur wenige Schönwetterwolken.
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0: Einen wunderschönen Freitag Ihnen. Hoffentlich sind Sie schon im Feierabend und langsam auf dem Weg ins Wochenende. Denn für den gibt's bei uns natürlich richtig viel gute Musik weiterhin. Gleich zum Beispiel mit der Nummer hier. Ui. Macht Spaß, ne? Ed Sheeran aus seinem aktuellen Album. Die Nummer Asisam, das ist persisch und heißt übersetzt so viel wie Liebling. Und genau deswegen passt das ja super, dass Sie diesen Song hier gleich noch in dieser halben Stunde bei Ihrem Asisam-Radiosender Landeswelle Thüringen hören.

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0: Wenn Sie die Tage mal in Oberhof sind, dann werden Sie sich wundern, wie viel da jetzt schon los ist. Mitten im Sommer wird da nämlich schon fleißig für die anstehende Biathlon-Saison trainiert. Landeswelle Thüringen, hier schönen Freitag Ihnen. Und mit dabei in dieser Sommertrainingsgruppe ist auch Philipp Horn, Biathlet aus Arnstadt. Und der erklärt uns jetzt das mit diesem Training im Sommer mal ein bisschen.
1: Ja, also dieses Klischee, Wintersportler werden im Sommer gemacht, das stimmt auf jeden Fall. Also wir trainieren im Sommer deutlich mehr als im Winter. Sehr viel mehr Umfang, viel Ausdauerstunden, um dann wirklich so die Grundlagen Ausdauer aufzubauen Richtung Winter. Und dann wird es immer spezifischer, immer mehr Intensitäten, immer wettkampfnäheres Training Richtung Winter, dass man dann auch wirklich gut vorbereitet ist.
0: Also Schwitzen ist angesagt in Oberhof, auch jetzt im Sommer. Da natürlich eher weniger auf Skiern, dafür auf sogenannten Skirollern. Und wenn Sie das noch nie gesehen haben, das sieht für uns Außenstehende doch recht witzig aus. Das ist nämlich ja wie so verlängerte Inline-Skates oder ein sehr dünner City-Roller. Vorne und hinten mit so einer recht großen und dicken Rolle dran und mit Skistöcken in der Hand fahren die dann damit durch die Gegend.
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1: Unterstützt von KI. Im Moment ist alles frei auf den Straßen in Thüringen, keine Staus.
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3: Ich bin Holger Dilk. Schönen guten Abend. Die deutsche Wirtschaft atmet weiter leicht auf. In der Industrie hat die Produktion auch im Juni weiter angezogen. Colin Mock.
4: Damit war es schon der dritte Monat in Folge mit einem leichten Plus. Außerdem haben die deutschen Exporte einen neuen Rekordstand erreicht, heißt es vom Statistischen Bundesamt. Experten sehen einen Lichtblick, weisen aber trotzdem auf die vielen Risiken für den Aufschwung hin. Unter anderem könnte die weitere Entwicklung im Iran-Krieg wieder für einen Tritt auf die Bremse sorgen und auch das aktuelle Niedrigwasser löst bei vielen Unternehmen Probleme aus.
3: Bundeskanzler Merz hat den Fall der Sprengstoffdrohne am Leipziger Flughafen zur Chefsache gemacht. Zu dem Thema hat der Nationale Sicherheitsrat der Bundesregierung getagt. Mittlerweile ermittelt außerdem die Bundesanwaltschaft. Unterdessen wird über bessere Drohnenabwehr diskutiert. Da geht es auch um verschiedene Zuständigkeiten, die es aktuell gibt. Der Chef der Münchner Sicherheitskonferenz, Wolfgang Ischinger, sagte bei Phoenix:
5: Es gibt die Möglichkeit, solche Drohnen zu bekämpfen. Es muss eben geklärt sein, wer darf das, wer kann das und wer koordiniert das. Das darf jetzt nicht nochmal eine einjährige oder zweijährige Debatte zwischen Ländern und Bund auslösen, sondern hier muss endlich mal klar Schiff gemacht werden.
3: Die ersten Bundesländer lockern wegen des Niedrigwassers das Sonntagsfahrverbot für Lastwagen. In Rheinland-Pfalz und im Saarland wird es ab sofort außer Kraft gesetzt. Auch Bundesverkehrsminister Bilger hatte die Lockerung angekündigt, um Unternehmen zu unterstützen, die vom Wasser auf die Straße umsteigen müssen. Die sogenannten Heimatkennzeichen sind in Deutschland sehr beliebt. Das zeigt jetzt eine Studie der Hochschule Heilbronn. Seit 2012 wurden mehr als 300 alte Kennzeichen für kleinere Kreise und Städte reaktiviert und über 7 Millionen Fahrzeuge und Anhänger damit zugelassen. Am beliebtesten ist MO für Moers. Das Mittelmeer wird wärmer und wärmer. Vor Mallorca wurden über 33 Grad gemessen. Das sind 4 Grad mehr als im Durchschnitt und neuer Rekord in spanischen Gewässern. Das aufgeheizte Meer kann im Herbst die Gefahr für schwere Stürme und viel Regen erhöhen. Die Krisensitzung nach dem Scheitern seiner WM-Investorenpläne hat für FIFA-Präsident Infantino nur teilweise den gewünschten Effekt gebracht. Der norwegische Fußballverband fordert offiziell seinen Rücktritt. Auch die Spielergewerkschaft FIFPro und weiter die UEFA stellen sich offen gegen ihn.
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6: Weiterhin schön Richtung Nacht, nur ab und zu können auch mal ein paar dickere Wolken am Himmel auftauchen. Trotzdem ist es noch ganz angenehm warm. Morgen am Samstag dann viel Sonne, wenig Wolken und mit bis zu 29 Grad wunderschönes Eis-Ess- und T-Shirt-Wetter.
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1: Mit Michael Schemert. Guten Abend. Handball, Volleyball oder auch Basketball, das kennt ja eigentlich jeder. Aber was ist denn mit Kimball? Das ist diese Sportart mit dem größten Ball der Welt wahrscheinlich. Der ist rund 1,20 Meter groß, wiegt knapp einen Kilo und wird von 3 Teams gleichzeitig gespielt. Klingt verrückt, macht aber auch richtig Spaß. Und Ende August, da schaut die europäische Spitze dieser Sportart in der Erfurter Riedsporthalle vorbei. Dort steigt nämlich die größte Kinball-Europameisterschaft, die es so in Europa bisher gegeben hat. Mit dabei ist auch Min Damhai von den Erfurter Lachsen. Er ist auch Nationalspieler und für die EM haben sie sich natürlich auch was vorgenommen.
2: Ja, ich sag mal, nicht letzter werden. Deutschland bzw. Kinball wird in Deutschland strukturiert seit 2019 gespielt. Seitdem gibt es den Verband. Die Nationalmannschaft so unorganisiert schon ein bisschen länger. Aber ja, wir versuchen gut mitzuspielen. Wir haben hart trainiert in letzter Zeit. Also nicht letzter werden ist so das offizielle Ziel. Und inoffiziell würde ich sagen, peilen wir schon das Halbfinale an. Das heißt, so unter die besten 6 kommen. Vielleicht reicht es ja für den 5. Platz. So, das wäre, glaube ich, eine Sensation für uns.
1: Los geht's am 25. August mit einem Eröffnungsmarsch durch die Erfurter Innenstadt. Ab dem 26. August, da fliegt dann der riesige Ball durch die Halle. Und das Beste, der Eintritt ist frei.
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1: Schönen guten Abend, ich bin Marie-Louise Eberhardt aus der katholischen Redaktion. Ein lauer Sommerabend im Garten, leckeres Buffet, liebe Menschen, Musik und blauer Abendhimmel. Zeit zum Lauschen, Genießen und Lachen. Wann haben Sie zuletzt so einen Abend erlebt und sich gleich pudelwohl gefühlt? Der Alltag fällt von uns ab, unsere Seele wird getränkt. Seelenbalsam könnten wir es auch nennen. Wir geben so viel im Alltag für andere, auf Arbeit, in der Familie, im Ehrenamt oder auch wenn unsere Freundinnen und Freunde uns brauchen. Aber auch wir dürfen nicht vergessen, unsere eigene Seele immer mal wieder aufzufüllen. Mit einem leichten Sommerabend, im Urlaub, bei einem Konzert oder bei einem Spaziergang?
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1: Unterstützt von KI. Nichts los auf den Straßen in Thüringen. Aktuell freie Fahrt.
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2: Ich bin Holger Dilk. Schönen guten Abend. Die Sprengstoffdrohne am Leipziger Flughafen beschäftigt jetzt auch den Nationalen Sicherheitsrat. Er hat unter dem Vorsitz von Kanzler Merz getagt. Unterdessen hat die Bundesanwaltschaft in dem Fall die Ermittlungen übernommen. Sie ist für Terrorismus und Spionage zuständig.

0: Frank Ischinger, der Chef der Münchner Sicherheitskonferenz, sagt, für ihn ist der Vorfall ein weiterer Warnschuss. Er sagte bei Phoenix:
1: Wir brauchen klare Zuständigkeitsregelungen für die Drohnenerkennung, für die Drohnenüberwachung und für die Drohnenbekämpfung. Und da fehlt es noch ein bisschen in dem deutschen Flächenstaat mit den vielen Zuständigkeiten von Dutzenden von Flugsicherungsbehörden und Innenministerien und so weiter.
0: Die ersten Bundesländer lockern wegen des Niedrigwassers das Sonntagsfahrverbot für Lastwagen. In Rheinland-Pfalz und im Saarland wird es ab sofort außer Kraft gesetzt. Ausnahmen vom Sonn- und Feiertagsverbot hatte auch Bundesverkehrsminister Bilger nach der Niedrigwasserkonferenz mit Experten ins Spiel gebracht. So sollen Unternehmen unterstützt werden, die bei ihren Transporten wegen der niedrigen Pegel vom Wasser auf die Straße ausweichen müssen. Nach der Abnehmspritze kommen voraussichtlich kommenden Monat die Abnehmpillen. Apotheken warnen schon jetzt vor verharmlosenden Online-Angeboten. Die Pillen seien keine Lifestyle-Produkte, sondern hochwirksame Medikamente mit Nebenwirkungen, so die Bundesvereinigung Deutscher Apothekenverbände. In Deutschland ist weniger Falschgeld im Umlauf. Im ersten halben Jahr registrierte die Bundesbank rund 30.000 falsche Banknoten. Am häufigsten wird weiter der 50-Euro-Schein gefälscht. Die Bundesbank rät, verdächtige Banknoten genau zu prüfen, denn Falschgeld wird nicht ersetzt. Das Mittelmeer wird wärmer und wärmer. Vor Mallorca wurden über 33 Grad gemessen. Das sind 4 Grad mehr als im Durchschnitt und neuer Rekord in spanischen Gewässern. Das aufgeheizte Meer kann im Herbst die Gefahr für schwere Stürme und viel Regen erhöhen.
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3: Weiterhin schön Richtung Nacht, nur ab und zu können auch mal ein paar dickere Wolken am Himmel auftauchen. Trotzdem ist es noch ganz angenehm warm. Morgen am Samstag dann viel Sonne, wenig Wolken und mit bis zu 29 Grad wunderschönes Eis-Ess- und T-Shirt-Wetter.
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3: Einen wunderschönen Freitag Ihnen, Landeswelle Thüringen hier. Und jetzt mal eine kurze Frage, wie sieht's bei Ihnen eigentlich so mit Sprachen aus? Also mit Fremdsprachen. Ich habe in der Schule mal Französisch gelernt. Davon ist heute ehrlich gesagt nicht mehr allzu viel übrig. Spanisch spreche ich so ein bisschen. Man hat ja auch die letzten 2,5 Jahre in dem Land gelebt. Falls Sie des Italienischen mächtig sind, dann können Sie jetzt gleich mal schön fehlerfrei mitsingen. Und zwar bei Eros Ramazzotti. Tolle Nummer. Ich hoffe, ich spreche es richtig aus. Sebastasse un canzone. Mitsingen geht aber auch, wenn Sie nicht textsicher sind oder fließend Italienisch sprechen. Und jetzt mal ganz ehrlich unter uns, das macht doch dann sogar fast noch ein bisschen mehr Spaß, oder?

0: Einen wunderschönen Freitagabend gewünscht, Landeswelle Thüringen hier mit Patrick Rebin am Mikrofon. Wenn Sie jetzt schon ein bisschen aufgeregt sind wegen Sonntag, dann vielleicht ja aufgrund des Thüringen Derbys im Fußball. Karl Zeiss Jena gegen Rot-Weiß Erfurt im Ernst-Abbe-Sportfeld in Jena. Und glauben Sie mir, da brennt die Hütte. Ja, ich bin jetzt seit so knapp einer Woche etwa hier in Weimar in Thüringen und habe mir natürlich, großer Fußballfan, ein Ticket dafür geholt. Großartig wird das. Und weil ich ja absoluter Thüringen-Neuling bin, habe ich jetzt mal meinen Kollegen Michael Schemert bei mir. Du sag mal, was sollte ich denn an dem Tag rund um das Stadion so alles beachten?
1: Also ich würde dir auf jeden Fall gleich mal eine Frage zurückstellen. Was gibt's denn bei dir so im Kleiderschrank? Also als neutraler Fußballfan, da würde ich rot, weiß oder blau-gelb lieber zu Hause lassen. Mit schwarz, grau oder grün, da bist du auf der sicheren Seite und musst auch niemandem erklären, für wen du angeblich bist.
0: Okay, das Thema Klamotten hätten wir also mal geklärt. Und wie vermeide ich denn sonst noch so das nächste Fettnäpfchen?
1: Na, beim Jubeln zum Beispiel stehst du zwischen den Erfurtern, dann freust du dich einfach über ein rot-weißes Tor. Und stehst du bei den Jenaern, dann eben über ein Tor von Karl Zeiss. Ja, und bei den Vereinshymnen, da würde ich dir raten, wenn du den Text nicht kannst, dann lass es lieber sein und sing nicht mit. Ansonsten einfach die Stimmung genießen und auch die Choreos der Fanlager anschauen. Da gibt's schon manchmal wirklich Gänsehaut-Feeling. Und dann hoffentlich ein packendes und vor allem friedliches Thüringen-Derby erleben. Ich wünsche dir auf jeden Fall ganz viel Spaß dabei.
0: Wunderbar, vielen, vielen Dank. Das werde ich dank deinen Tipps natürlich haben. Und wenn Sie am Sonntag auch unterwegs sind, dann wünsche ich Ihnen natürlich auch mächtig viel Spaß beim Fußball.
2: 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Zum Wochenende bleibt die Pollenlast für Kräuterallergiker auf einem hohen Niveau. Sonnenbrillen schützen die Augen heute effektiv vor dem direkten Kontakt. 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
1: Unterstützt von KI. Auf der A9 Halle-Leipzig Richtung Nürnberg. Achtung, zwischen Triptis und Dittersdorf sind Personen auf der Straße. Auf der A4 Erfurt Richtung Kirchheimer Dreieck zwischen Wandersleben und Gotha hat es einen Unfall gegeben. Dadurch liegen auch auf der Gegenfahrbahn Fahrzeugteile auf allen Spuren.
0: 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Wir wünschen gute Fahrt. 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
2: Weiterhin schön Richtung Nacht, nur ab und zu können auch mal ein paar dickere Wolken am Himmel auftauchen. Trotzdem ist es noch ganz angenehm warm. Morgen am Samstag dann viel Sonne, wenig Wolken und mit bis zu 29 Grad wunderschönes Eis-Ess- und T-Shirt-Wetter.
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2: Landeswelle Thüringen am Freitagabend. Und bevor Sie gleich fragen, ja, ich habe hier in meinem Studio eine Uhr hängen. Mehrere sogar. Trotzdem will ich jetzt um kurz nach 7 mal mit Ihnen über Ihr Mittagessen sprechen. Und zwar über das ab Montag. Hier bei Landeswelle haben wir ja die Mittagskarte auf dem Programm. Auf der steht dann aber statt Gulaschsuppe immer ein leckeres Event, mit dem wir Sie in dieser Woche glücklich machen. Die ganze vergangene Woche war es zum Beispiel Camouflage in Gera. Und nächste Woche geht es auch direkt schon weiter mit einem neuen Konzert, auf welches Sie sich da freuen können. Genau das verrate ich Ihnen gleich noch vor 8.

0: suchen Sie sich im Kleiderschrank schon mal die Cowboy-Stiefel und den passenden Hut dazu raus. Landeswelle Thüringen am Freitagabend. 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
1: Unterstützt von KI. Auf der A9 Halle-Leipzig-Nürnberg, bitte aufpassen, zwischen Bad Lobenstein und Rudolfstein sind Leute auf der Fahrbahn.
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2: Ich bin Holger Dilk. Schönen guten Abend. Die ersten Bundesländer ziehen Konsequenzen aus dem Niedrigwasser in den Flüssen. Rheinland-Pfalz und das Saarland lockern das Lkw-Fahrverbot für Sonn- und Feiertage. Tom Husse.
3: Die Regelung tritt schon jetzt am Wochenende in Kraft und soll bis spätestens Ende September laufen, heißt es aus den jeweiligen Verkehrsministerien. Mit der Maßnahme sollen Unternehmen unterstützt werden, die bei ihren Transporten wegen der niedrigen Pegel vom Wasser auf die Straße oder Schiene ausweichen müssen. Ausnahmen vom Sonn- und Feiertagsfahrverbot hatte auch Bundesverkehrsminister Bilger nach der Niedrigwasserkonferenz mit Experten ins Spiel gebracht.
2: Die deutsche Wirtschaft atmet weiter leicht auf. In der Industrie hat die Produktion auch im Juni weiter angezogen. Colin Mock.
4: Damit war es schon der dritte Monat in Folge mit einem leichten Plus. Außerdem haben die deutschen Exporte einen neuen Rekordstand erreicht, heißt es vom Statistischen Bundesamt. Experten sehen einen Lichtblick, weisen aber trotzdem auf die vielen Risiken für den Aufschwung hin. Unter anderem könnte die weitere Entwicklung im Iran-Krieg wieder für einen Tritt auf die Bremse sorgen und auch das aktuelle Niedrigwasser löst bei vielen Unternehmen Probleme aus.
2: Nach der Abnehmspritze kommen voraussichtlich kommenden Monat die Abnehmpillen. Apotheken warnen schon jetzt vor verharmlosenden Online-Angeboten. Die Pillen seien keine Lifestyle-Produkte, sondern hochwirksame Medikamente mit Nebenwirkungen, so die Bundesvereinigung Deutscher Apothekenverbände. Die sogenannten Heimatkennzeichen sind in Deutschland sehr beliebt. Das zeigt jetzt eine Studie der Hochschule Heilbronn. Seit 2012 wurden mehr als 300 alte Kennzeichen für kleinere Kreise und Städte reaktiviert und über 7 Millionen Fahrzeuge und Anhänger damit zugelassen. Am beliebtesten ist MU für Mörs. Meta bekommt in den USA die nächste saftige Strafe aufgebrummt. Der Facebook- und Insta-Konzern muss rund 500 Millionen Euro zahlen, weil er laut Gericht im Bundesstaat New Mexico zu wenig für den Schutz von Kindern tut. Meta kündigte Berufung an. Die Krisensitzung nach dem Scheitern seiner WM-Investorenpläne hat für FIFA-Präsident Infantino nur teilweise den gewünschten Effekt gebracht. Der norwegische Fußballverband fordert offiziell seinen Rücktritt, auch die Spielergewerkschaft FIFPro und weiter die UEFA stellen sich offen gegen ihn.
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5: Weiterhin schön Richtung Nacht, nur ab und zu können auch mal ein paar dickere Wolken am Himmel auftauchen. Trotzdem ist es noch ganz angenehm warm. Morgen am Samstag dann viel Sonne, wenig Wolken und mit bis zu 29 Grad wunderschönes Eis-Ess- und T-Shirt-Wetter.
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5: Freitagabend, Wochenende. Vielleicht machen Sie sich ja gerade fertig für so eine schöne 80er-Party heute. Landeswelle Thüringen hier. Ich rufe Sie da jetzt schon mal ein bisschen ein. 20 Uhr, das heißt, es wird Zeit für die 80er nach 8. Und da starten wir gleich mal rein, zusammen mit Michael Jacksons Billie.

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1: Unterstützt von KI. Auf der A9 Halle-Leipzig, Nürnberg, Vorsicht. Zwischen Bad Lobenstein und Rudolfstein sind Leute auf der Fahrbahn.
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2: Weiterhin schön Richtung Nacht, nur ab und zu können auch mal ein paar dickere Wolken am Himmel auftauchen. Trotzdem ist es noch ganz angenehm warm. Morgen am Samstag dann viel Sonne, wenig Wolken und mit bis zu 29 Grad wunderschönes Eis-Ess- und T-Shirt-Wetter.
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1: Unterstützt von KI. Auf der A9 Halle-Leipzig, Nürnberg, Vorsicht. Zwischen Bad Lobenstein und Rudolfstein sind Leute auf der Fahrbahn.
0: Es ist 21 Uhr. 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
2: Ich bin Holger Dilk. Schönen guten Abend. Die ersten Bundesländer ziehen Konsequenzen aus dem Niedrigwasser in den Flüssen. Rheinland-Pfalz und das Saarland lockern das Lkw-Fahrverbot für Sonn- und Feiertage. Tom Husse.
3: Die Regelung tritt schon jetzt am Wochenende in Kraft und soll bis spätestens Ende September laufen, heißt es aus den jeweiligen Verkehrsministerien. Mit der Maßnahme sollen Unternehmen unterstützt werden, die bei ihren Transporten wegen der niedrigen Pegel vom Wasser auf die Straße oder Schiene ausweichen müssen. Ausnahmen vom Sonn- und Feiertagsfahrverbot hatte auch Bundesverkehrsminister Bilger nach der Niedrigwasserkonferenz mit Experten ins Spiel gebracht.
2: Die deutsche Wirtschaft atmet weiter leicht auf. In der Industrie hat die Produktion auch im Juni weiter angezogen. Colin Mock.
4: Damit war es schon der dritte Monat in Folge mit einem leichten Plus. Außerdem haben die deutschen Exporte einen neuen Rekordstand erreicht, heißt es vom Statistischen Bundesamt. Experten sehen einen Lichtblick, weisen aber trotzdem auf die vielen Risiken für den Aufschwung hin. Unter anderem könnte die weitere Entwicklung im Iran-Krieg wieder für einen Tritt auf die Bremse sorgen und auch das aktuelle Niedrigwasser löst bei vielen Unternehmen Probleme aus.
2: Nach der Abnehmspritze kommen voraussichtlich kommenden Monat die Abnehmpillen. Apotheken warnen schon jetzt vor verharmlosenden Online-Angeboten. Die Pillen seien keine Lifestyle-Produkte, sondern hochwirksame Medikamente mit Nebenwirkungen, so die Bundesvereinigung Deutscher Apothekenverbände. Die sogenannten Heimatkennzeichen sind in Deutschland sehr beliebt. Das zeigt jetzt eine Studie der Hochschule Heilbronn. Seit 2012 wurden mehr als 300 alte Kennzeichen für kleinere Kreise und Städte reaktiviert und über 7 Millionen Fahrzeuge und Anhänger damit zugelassen. Am beliebtesten ist MO für Moers. Macht der Insta- und Facebook-Konzern Meta genug, um Kinder auf seinen Plattformen zu schützen? Ein US-Richter sagt nein. Er hat den Tech-Riesen zu einer 500 Millionen Euro Strafe verdonnert. Insta und Co. sind demnach darauf angelegt, abhängig zu machen. Meta will gegen das Urteil vorgehen.
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5: Weiterhin schön Richtung Nacht. Nur ab und zu können auch mal ein paar dickere

0: Wolken am Himmel auftauchen. Trotzdem ist es noch ganz angenehm warm. Morgen am Samstag dann viel Sonne, wenig Wolken und mit bis zu 29 Grad wunderschönes Eis-Ess- und T-Shirt-Wetter.
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0: Carolyn Sarkeesian, die kennen Sie zumindest unter ihrem Künstlernamen, der da lautet Cher. Ist ja eine wirklich absolute Ikone, sowohl als Schauspielerin als auch als Sängerin, Folk, Disco, Rock. Also ganz ehrlich, gibt kaum was, was sie nicht kann. Und weil es ja jetzt 21 Uhr ist, stehen hier gleich die 90er nach 9 an. Und da habe ich, also quasi als kleinen Nachtisch vom Abendessen, jetzt mal ihren Hit Strong Enough aus 1998 für sie. Mal schön ein bisschen in die eigene Disco-Zeit zurückträumen.

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1: Unterstützt von KI. Auf der A9 Halle-Leipzig, Nürnberg, Vorsicht. Zwischen Bad Lobenstein und Rudolfstein sind Leute auf der Fahrbahn.
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2: Weiterhin schön Richtung Nacht, nur ab und zu können auch mal ein paar dickere Wolken am Himmel auftauchen. Trotzdem ist es noch ganz angenehm warm. Morgen am Samstag dann viel Sonne, wenig Wolken und mit bis zu 29 Grad wunderschönes Eis, Ess und

0: T-Shirt-Wetter.
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1: Ich bin Philipp Nützig. Schönen guten Abend. Die ersten Bundesländer ziehen Konsequenzen aus dem Niedrigwasser in den Flüssen. Rheinland-Pfalz und das Saarland lockern das Lkw-Fahrverbot für Sonn- und Feiertage. Mehr von Tom Husse.
2: Die Regelung tritt schon jetzt am Wochenende in Kraft und soll bis spätestens Ende September laufen, heißt es aus den jeweiligen Verkehrsministerien. Mit der Maßnahme sollen Unternehmen unterstützt werden, die bei ihren Transporten wegen der niedrigen Pegel vom Wasser auf die Straße oder Schiene ausweichen müssen. Ausnahmen vom Sonn- und Feiertagsfahrverbot hatte auch Bundesverkehrsminister Bilger nach der Niedrigwasserkonferenz mit Experten ins Spiel gebracht.
1: Die Debatte über eine bessere Drohnenabwehr in Deutschland reißt nicht ab. In NRW gab es jetzt offenbar einen weiteren Vorfall mit den Fluggeräten. Zwei Drohnen sind in der vergangenen Nacht über einem Bundeswehrstandort aufgetaucht. Das berichtet unter anderem die Süddeutsche Zeitung. Auf dem Stützpunkt in Mechernich werden Patriot-Flugabwehrsysteme repariert. Unterdessen laufen die Ermittlungen nach dem Fund der Drohne in Leipzig weiter auf Hochtouren. Die deutsche Wirtschaft atmet wieder leicht auf. In der Industrie hat die Produktion auch im Juni weiter angezogen. Colin Mock mit den Einzelheiten.
3: Damit war es schon der dritte Monat in Folge mit einem leichten Plus. Außerdem haben die deutschen Exporte einen neuen Rekordstand erreicht, heißt es vom Statistischen Bundesamt. Experten sehen einen Lichtblick, weisen aber trotzdem auf die vielen Risiken für den Aufschwung hin. Unter anderem könnte die weitere Entwicklung im Iran-Krieg wieder für einen Tritt auf die Bremse sorgen und auch das aktuelle Niedrigwasser löst bei vielen Unternehmen Probleme aus.
1: Die Weltgesundheitsorganisation drängt wegen der Ebola-Epidemie in der Demokratischen Republik Kongo auf Impfstofftests. Ein gegen eine andere Ebola-Variante zugelassenes Mittel könnte auch jetzt helfen, heißt es von der WHO. Darauf würden erste Ergebnisse hindeuten. Tausende Menschen haben sich bereits infiziert. Die sogenannten Heimatkennzeichen sind in Deutschland sehr beliebt. Das zeigt jetzt eine Studie der Hochschule Heilbronn. Seit 2012 wurden mehr als 300 alte Kennzeichen für kleinere Kreise und Städte reaktiviert und über 7 Millionen Fahrzeuge und Anhänger damit zugelassen. Am beliebtesten ist MO für Moers.
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4: Weiterhin schön Richtung Nacht, nur ab und zu können auch mal ein paar dickere Wolken am Himmel auftauchen. Trotzdem ist es noch ganz angenehm warm. Morgen am Samstag dann viel Sonne, wenig Wolken und mit bis zu 29 Grad wunderschönes Eis-Ess- und T-Shirt-Wetter.
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1: Weiterhin schön Richtung Nacht, nur ab und zu können auch mal ein paar dickere Wolken am Himmel auftauchen. Trotzdem ist es noch ganz angenehm warm. Morgen am Samstag dann viel Sonne, wenig Wolken und mit bis zu 29 Grad wunderschönes Eis-Ess- und T-Shirt-Wetter.
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1: Ich bin Philipp Nützig. Schönen guten Abend. Die ersten Bundesländer lockern wegen des Niedrigwassers das Sonntagsfahrverbot für Lastwagen. In NRW, Rheinland-Pfalz und dem Saarland wird es ab sofort außer Kraft gesetzt. Ausnahmen vom Sonn- und Feiertagsfahrverbot hatte auch Bundesverkehrsminister Bilger nach der Niedrigwasserkonferenz mit Experten ins Spiel gebracht. So sollen Unternehmen unterstützt werden, die bei ihren Transporten wegen der niedrigen Pegel vom Wasser auf die Straße ausweichen müssen. Es hat offenbar schon wieder einen Vorfall mit Drohnen in Deutschland gegeben. Wie unter anderem die Süddeutsche Zeitung berichtet, sind zwei Drohnen über einem Bundeswehrstandort in NRW gekreist. Unterdessen laufen die Ermittlungen zum Drohnenvorfall am Leipziger Flughafen auf Hochtouren und es wird weiter über eine bessere Drohnenabwehr diskutiert. Der Chef der Münchner Sicherheitskonferenz, Wolfgang Ischinger, sagt bei Phoenix:
2: Es gibt die Möglichkeit, solche Drohnen zu bekämpfen. Es muss eben geklärt sein, wer darf das, wer kann das und wer koordiniert das. Das darf jetzt nicht nochmal eine einjährige oder zweijährige Debatte zwischen Ländern und Bund auslösen, sondern hier muss endlich mal klar Schiff gemacht werden.
1: Die deutsche Wirtschaft erholt sich offenbar weiter. So gab es bei der Produktion in vielen Branchen auch den dritten Monat in Folge ein Plus. Außerdem sind die deutschen Exporte auf einen Rekordwert geklettert, so das Statistische Bundesamt. Mit einer Krisensitzung hat FIFA-Präsident Infantino versucht, die Wogen zu glätten, offenbar aber ohne großen Erfolg. Der norwegische Verband fordert offiziell seinen Rücktritt und die internationale Spielergewerkschaft greift ihn direkt an, Colin Mock.
3: Genau, da ist von Machtmissbrauch und einer Vertuschung der Affäre rund um die Investorenpläne die Rede. Auch die UEFA hat den angekündigten Boykott von FIFA-Wettbewerben noch einmal bekräftigt. Komplett alleine steht Infantino aber noch nicht da. Die restliche FIFA-Spitze spricht ihm weiter uneingeschränkte Unterstützung aus. Und auch einige südamerikanische Verbände und der afrikanische Kontinentalverband sind weiter auf seiner Seite.
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4: Weiterhin schön Richtung Nacht, nur ab und zu können auch mal ein paar dickere Wolken am Himmel auftauchen. Trotzdem ist es noch ganz angenehm warm. Morgen am Samstag dann viel Sonne, wenig Wolken und mit bis zu 29 Grad wunderschönes Eis-Ess- und T-Shirt-Wetter.
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1: Weiterhin schön Richtung Nacht, nur ab und zu können auch mal ein paar dickere Wolken am Himmel auftauchen. Trotzdem ist es noch ganz angenehm warm. Morgen am Samstag dann viel Sonne, wenig Wolken und mit bis zu 29 Grad wunderschönes Eis-Ess- und T-Shirt-Wetter.

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1: Ich bin Philipp Nützig. Schönen guten Abend. Die ersten Bundesländer ziehen Konsequenzen aus dem Niedrigwasser in den Flüssen. NRW, Rheinland-Pfalz und das Saarland lockern das Lkw-Fahrverbot für Sonn- und Feiertage. Mehr von Tom Husse.
2: Die Regelung tritt schon jetzt am Wochenende in Kraft und soll bis spätestens Ende September laufen, heißt es aus den jeweiligen Verkehrsministerien. Mit der Maßnahme sollen Unternehmen unterstützt werden, die bei ihren Transporten wegen der niedrigen Pegel vom Wasser auf die Straße oder Schiene ausweichen müssen. Ausnahmen vom Sonn- und Feiertagsfahrverbot hatte auch Bundesverkehrsminister Bilger nach der Niedrigwasserkonferenz mit Experten ins Spiel gebracht.
1: Nach dem Fund einer Drohne in Leipzig hat es offenbar schon wieder einen Vorfall mit solchen Fluggeräten gegeben. In der vergangenen Nacht sind zwei Drohnen über einem Bundeswehrstützpunkt in NRW gekreist. Das berichtet die Süddeutsche Zeitung. Die genauen Hintergründe sind unklar. An dem Standort reparieren Spezialisten das Flugabwehrsystem Patriot. Mit der Drohne in Leipzig hat sich jetzt auch der Nationale Sicherheitsrat beschäftigt. Wer von Italien nach Spanien einreist, muss ab sofort durch eine Grenzkontrolle. Das hat die spanische Regierung angekündigt. Zuvor hatte Italien bereits Kontrollen wegen der Flüchtlingskrise in Ceuta eingeführt. Madrid findet das völlig überzogen. Beide Länder haben keine gemeinsame Landgrenze. Zwischen Berlin und Paris fahren erstmal keine Direktzüge mehr. Die Verbindung ist wegen technischer Probleme erstmal aus dem Fahrplan genommen, heißt es von der Deutschen Bahn. Wie lange das so bleibt, steht noch nicht fest. Den Direktzug zwischen den beiden Hauptstädten gibt es seit Ende 2024. Heimatkennzeichen feiern in Deutschland ein großes Comeback. Das zeigt eine Studie der Hochschule Heilbronn. Seit 2012 wurden mehr als 300 alte Kennzeichen für kleinere Kreise und Städte reaktiviert und über 7 Millionen Fahrzeuge und Anhänger damit zugelassen. Besonders beliebt ist MO für Moers. Die Studie sieht in den Heimatkennzeichen mehr Verbundenheit mit der Region und kostenloses Stadtmarketing. Der Bundesrat sprach sich zuletzt für noch mehr mögliche Kennzeichen aus.
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3: Jetzt in der Nacht immer mal wieder die ein oder andere dickere Wolke am Himmel. Trocken bleibt's größtenteils, aber trotzdem, heute tagsüber erwartet uns dafür wieder ein richtig schöner Tag mit viel Sonne, nur wenigen Wolken und bis zu 29 Grad wird's auch gut warm.

0: Ich bin Philipp Nützig. Schönen guten Abend. Die ersten Bundesländer ziehen Konsequenzen aus dem Niedrigwasser in den Flüssen. NRW, Rheinland-Pfalz und das Saarland lockern das Lkw-Fahrverbot für Sonn- und Feiertage. Mehr von Tom Husse.
1: Die Regelung tritt schon jetzt am Wochenende in Kraft und soll bis spätestens Ende September laufen, heißt es aus den jeweiligen Verkehrsministerien. Mit der Maßnahme sollen Unternehmen unterstützt werden, die bei ihren Transporten wegen der niedrigen Pegel vom Wasser auf die Straße oder Schiene ausweichen müssen. Ausnahmen vom Sonn- und Feiertagsfahrverbot hatte auch Bundesverkehrsminister Bilger nach der Niedrigwasserkonferenz mit Experten ins Spiel gebracht.
0: Nach dem Fund einer Drohne in Leipzig hat es offenbar schon wieder einen Vorfall mit solchen Fluggeräten gegeben. In der vergangenen Nacht sind zwei Drohnen über einem Bundeswehrstützpunkt in NRW gekreist. Das berichtet die Süddeutsche Zeitung. Die genauen Hintergründe sind unklar. An dem Standort reparieren Spezialisten das Flugabwehrsystem Patriot. Mit der Drohne in Leipzig hat sich jetzt auch der Nationale Sicherheitsrat beschäftigt. Wer von Italien nach Spanien einreist, muss ab sofort durch eine Grenzkontrolle. Das hat die spanische Regierung angekündigt. Zuvor hatte Italien bereits Kontrollen wegen der Flüchtlingskrise in Ceuta eingeführt. Madrid findet das völlig überzogen. Beide Länder haben keine gemeinsame Landgrenze. Zwischen Berlin und Paris fahren erstmal keine Direktzüge mehr. Die Verbindung ist wegen technischer Probleme erstmal aus dem Fahrplan genommen, heißt es von der Deutschen Bahn. Wie lange das so bleibt, steht noch nicht fest. Den Direktzug zwischen den beiden Hauptstädten gibt es seit Ende 2024. Heimatkennzeichen feiern in Deutschland ein großes Comeback. Das zeigt eine Studie der Hochschule Heilbronn. Seit 2012 wurden mehr als 300 alte Kennzeichen für kleinere Kreise und Städte reaktiviert und über 7 Millionen Fahrzeuge und Anhänger damit zugelassen. Besonders beliebt ist MO für Moers. Die Studie sieht in den Heimatkennzeichen mehr Verbundenheit mit der Region und kostenloses Stadtmarketing. Der Bundesrat sprach sich zuletzt für noch mehr mögliche Kennzeichen aus.
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3: Jetzt in der Nacht immer mal wieder die ein oder andere dickere Wolke am Himmel. Trocken bleibt es größtenteils aber trotzdem. Heute tagsüber erwartet uns dafür wieder ein richtig schöner Tag mit viel Sonne, nur wenigen Wolken. Und bis zu 29 Grad wird es auch gut warm.

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1: Ich bin Philipp Nützig. Die ersten Bundesländer lockern wegen des Niedrigwassers das Sonntagsfahrverbot für Lastwagen. In NRW, Rheinland-Pfalz, Niedersachsen und dem Saarland wird es ab sofort außer Kraft gesetzt. Ausnahmen vom Sonn- und Feiertagsverbot hatte auch Bundesverkehrsminister Bilger nach der Niedrigwasserkonferenz mit Experten ins Spiel gebracht. So sollen Unternehmen unterstützt werden, die bei ihren Transporten wegen der niedrigen Pegel vom Wasser auf die Straße ausweichen müssen. Es hat offenbar schon wieder einen Vorfall mit Drohnen in Deutschland gegeben. Wie unter anderem die Süddeutsche Zeitung berichtet, sind zwei Drohnen über einem Bundeswehrstandort in NRW gekreist. Unterdessen laufen die Ermittlungen zum Drohnenvorfall am Leipziger Flughafen auf Hochtouren und es wird weiter über eine bessere Drohnenabwehr diskutiert. Der Chef der Münchner Sicherheitskonferenz, Wolfgang Ischinger, sagt bei Phoenix:
2: Es gibt

0: die Möglichkeit, solche Drohnen zu bekämpfen. Es muss eben geklärt sein, wer darf das, wer kann das und wer koordiniert das. Das darf jetzt nicht nochmal eine einjährige oder zweijährige Debatte zwischen Ländern und Bund auslösen, sondern hier muss endlich mal klar Schiff gemacht werden.
1: Zwischen Spanien und Italien ist ein Streit um Grenzkontrollen entbrannt. Als Reaktion auf italienische Kontrollen für Flüge und Schiffe aus Spanien hat Madrid nun selbst welche eingeführt. Italien wollte sich mit den Kontrollen vor einer Migrationswelle aus Ceuta schützen. Spanien hält das für unfair. Die deutsche Wirtschaft erholt sich offenbar weiter. So gab es bei der Produktion in vielen Branchen auch den dritten Monat in Folge ein Plus. Außerdem sind die deutschen Exporte auf einen Rekordstand geklettert, so das Statistische Bundesamt. Experten sehen in den Zahlen einen Lichtblick. Sie warnen aber auch vor den Risiken für einen nachhaltigen Konjunkturaufschwung. Dazu gehört etwa, wie es in der Golfregion weitergeht oder auch die aktuellen Probleme mit der Hitze und dem Niedrigwasser. Die Krisensitzung nach dem Scheitern seiner WM-Investorenpläne hat für FIFA-Präsident Infantino nur teilweise den gewünschten Effekt gebracht. Der norwegische Verband fordert offiziell seinen Rücktritt. Auch die Spielergewerkschaft FIFPro und weiter die UEFA stellen sich offen gegen ihn.
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3: Jetzt in der Nacht immer mal wieder die ein oder andere dickere Wolke am Himmel. Trocken bleibt es größtenteils, aber trotzdem. Heute tagsüber erwartet uns dafür wieder ein richtig schöner Tag mit viel Sonne, nur wenigen Wolken. Und bis zu 29 Grad wird es auch gut warm.
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0: Es ist 13:30. 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
1: Ich bin Philipp Nützig. Die ersten Bundesländer lockern wegen des Niedrigwassers das Sonntagsfahrverbot für Lastwagen. In NRW, Rheinland-Pfalz, Niedersachsen und dem Saarland wird es ab sofort außer Kraft gesetzt. Ausnahmen vom Sonn- und Feiertagsverbot hatte auch Bundesverkehrsminister Bilger nach der Niedrigwasserkonferenz mit Experten ins Spiel gebracht. So sollen Unternehmen unterstützt werden, die bei ihren Transporten wegen der niedrigen Pegel vom Wasser auf die Straße ausweichen müssen. Es hat offenbar schon wieder einen Vorfall mit Drohnen in Deutschland gegeben. Wie unter anderem die Süddeutsche Zeitung berichtet, sind zwei Drohnen über einem Bundeswehrstandort in NRW gekreist. Unterdessen laufen die Ermittlungen zum Drohnenvorfall am Leipziger Flughafen auf Hochtouren und es wird weiter über eine bessere Drohnenabwehr diskutiert. Der Chef der Münchner Sicherheitskonferenz, Wolfgang Ischinger, sagt bei Phoenix:
2: Es gibt die Möglichkeit, solche Drohnen zu bekämpfen. Es muss eben geklärt sein, wer darf das, wer kann das und wer koordiniert das. Das darf jetzt nicht nochmal eine einjährige oder zweijährige Debatte zwischen Ländern und Bund auslösen, sondern hier muss endlich mal klar Schiff gemacht werden.
1: Zwischen Spanien und Italien ist ein Streit um Grenzkontrollen entbrannt. Als Reaktion auf italienische Kontrollen für Flüge und Schiffe aus Spanien hat Madrid nun selbst welche eingeführt. Italien wollte sich mit den Kontrollen vor einer Migrationswelle aus Ceuta schützen. Spanien hält das für unfair. Die deutsche Wirtschaft erholt sich offenbar weiter. So gab es bei der Produktion in vielen Branchen auch den dritten Monat in Folge ein Plus. Außerdem sind die deutschen Exporte auf einen Rekordstand geklettert, so das Statistische Bundesamt. Experten sehen in den Zahlen einen Lichtblick. Sie warnen aber auch vor den Risiken für einen nachhaltigen Konjunkturaufschwung. Dazu gehört etwa, wie es in der Golfregion weitergeht oder auch die aktuellen Probleme mit der Hitze und dem Niedrigwasser. Die Krisensitzung nach dem Scheitern seiner WM-Investorenpläne hat für FIFA-Präsident Infantino nur teilweise den gewünschten Effekt gebracht. Der norwegische Verband fordert offiziell seinen Rücktritt. Auch die Spielergewerkschaft FIFPro und weiter die UEFA stellen sich offen gegen ihn.
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3: Jetzt in der Nacht.

0: Nacht immer mal wieder die ein oder andere dickere Wolke am Himmel. Trocken bleibt es größtenteils aber trotzdem. Heute tagsüber erwartet uns dafür wieder ein richtig schöner Tag mit viel Sonne, nur wenigen Wolken und bis zu 29 Grad wird es auch gut warm.
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1: Ich bin Philipp Nützig. Die ersten Bundesländer ziehen Konsequenzen aus dem Niedrigwasser in den Flüssen. NRW, Rheinland-Pfalz, Niedersachsen und das Saarland lockern das Lkw-Fahrverbot für Sonn- und Feiertage. Mehr von Tom Husse.
2: Die Regelung tritt schon jetzt am Wochenende in Kraft und soll bis spätestens Ende September laufen, heißt es aus den jeweiligen Verkehrsministerien. Mit der Maßnahme sollen Unternehmen unterstützt werden, die bei ihren Transporten wegen der niedrigen Pegel vom Wasser auf die Straße oder Schiene ausweichen müssen. Ausnahmen vom Sonn- und Feiertagsfahrverbot hatte auch Bundesverkehrsminister Bilger nach der Niedrigwasserkonferenz mit Experten ins Spiel gebracht.
1: Es hat offenbar schon wieder einen Vorfall mit Drohnen in Deutschland gegeben. Wie unter anderem die Süddeutsche Zeitung berichtet, sind 2 Drohnen über einem Bundeswehrstandort in NRW gekreist. Unterdessen laufen die Ermittlungen zum Drohnenvorfall am Leipziger Flughafen auf Hochtouren und es wird weiter über eine bessere Drohnenabwehr diskutiert. Der Chef der Münchner Sicherheitskonferenz, Wolfgang Ischinger, sagt bei Phoenix:
3: Es gibt die Möglichkeit, solche Drohnen zu bekämpfen. Es muss eben geklärt sein, wer darf das, wer kann das und wer koordiniert das. Das darf jetzt nicht